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1: 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Und da ist es, das PPPPP. Das ist das fantastisch perfekt polierte Popnacht-Package. Wer bekommt's? Na du natürlich, der da so ein bisschen unglaublich vor sich hinschaut, gerade in diesem Moment. 07221 2011 wäre hilfreich. Das ist die Ziffernfolge, um direkt beim Spielen mitzumachen. 07221 2011. Und dann spielen wir gleich um ein Popnacht-Package.
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2: Und da ist nochmal durch die Jahrzehnte. Was war denn da heute so los an großen und kleineren Ereignissen? Birte aus Rimbach, guten Morgen.
3: Guten Morgen, Ben.
2: Und die Birte hat die ganze Nacht schon an einem Wasserhahn geschraubt. Was hast du repariert im Bad?
3: Ne, ich habe die ganze Waschtischarmatur, also ja, wie du sagst, das Wasserhahn ausgetauscht.
2: Aha, das kannst du selbst, also bist du geschult, hast gelernt oder?
3: Ich habe mir selbst beigebracht.
2: Und du spritzt kein Wasser?
3: Nein.
2: Alles ist dicht, na, das ist ja ordentlich.
3: Vorher dann alles abgestellt, nachher alles wieder angestellt, kein Leck.
2: Waschtisch heißt das?
3: Waschtischarmatur.
2: Ich kenne überhaupt keinen Waschtisch, ehrlich gesagt. Ich kenne nur Waschbecken. Waschtisch gibt's auch. Also das läuft Wasser
3: so
2: links und rechts. Sagt man das wirklich so? In Rimbach sagt man Waschtisch. So, dann kommen die zwei schönen Fragen für die fleißige Birte. Heute vor genau 61 Jahren, da wurde ein Schauspieler geboren. Da war der noch ganz klein, ich glaube 10 Jahre alt, und spielte in einem Kinderfilm. Thomas Ordner heißt er. Hier ein Ausschnitt aus diesem Film.
4: Einen schönen guten Abend, freue mich sehr, dass Sie dabei sind.
2: Das ist der Falsche. So, hier ist
5: wetten,
2: er.
5: Hier kommt jetzt ein Elefant, der einen Kopfstand machen kann?
6: Na gut, wetten wir. Um was wollen wir denn wetten, du Elefantenbändiger?
5: Hm. Um 6 Schlümpfe. Wetten?
2: So, ja, also er hat also immer gewonnen, wenn er irgendwas gewettet hat. Dafür musste er aber sein Lachen hergeben. Wie heißt denn diese Serie? A. Tim Thaler, B. Oliver Twist oder C. Patrick Packard?
3: Ich meine Tim Thaler.
2: Ja, Tim Thaler ist es gewesen. Eben hast du ja schon mal ein bisschen was gehört von jemandem, der eine Show immer so beginnt.
4: Einen schönen guten Abend, freue mich sehr, dass Sie dabei sind. Herzlich willkommen zu unserer Sendung. Einen schönen guten Abend, freue mich, dass Sie dabei sind. Herzlich willkommen zu unserer Sendung. Einen schönen guten Abend, freue mich sehr, dass Sie dabei sind.
2: Diese Sendung fängt immer so an. Ja, 18 Jahre auf die Nacht genau. Heute vor 18 Jahren begann das so, genau mit dieser Aussage. Schön, dass Sie dabei sind. Wie heißt denn diese Sendung?
3: Tja. Kriegt eine Auswahl?
2: Ja, klar. Maischberger, Markus Lanz, Fliege.
3: 2008.
2: Schön, dass Sie dabei sind. Hast du die Stimme nicht erkannt?
3: Nee, okay. Ich bin da nicht so unterwegs. Aber ja.
4: Schönen guten Abend, freue mich sehr, dass Sie dabei sind. Herzlich willkommen zu unserer Sendung. Einen schönen guten Abend, freue mich, dass Sie dabei sind. Herzlich willkommen zu unserer Sendung. Einen schönen guten Abend, freue mich sehr, dass Sie dabei sind. Herzlich willkommen zu unserer Sendung.
3: Also Fliege müsste ja älter sein, deswegen sind
4: Sie herzlich willkommen zu unserer Sendung. Einen schönen guten Abend, freue mich sehr, dass Sie dabei sind. Herzlich willkommen zu unserer Sendung.
2: Okay, also nicht erkannt. Oh.
3: Dann, aber ich sag ja, ich tippe die Mitte.
2: Mitte, Markus Lanz, ja gut, da kommst du, da liegst du richtig.
3: Ja, weil Ausschlussverfahren war ja, Fliege war älter.
2: Nur so ist es. Und dann wünsche ich dir auf jeden Fall eine gute Nacht. Viel Spaß mit dem neuen Waschtisch. Der funktioniert jetzt und ich schicke dir was zu. Ciao, ciao, ciao.
3: Ja, danke schön. Ciao, ciao.

Boys und American Girls. 2.21 Uhr. It's only love. Tina Turner und Bryan Adams. Ragadang! Vorsicht auf der A44 Dortmund Richtung Kassel. Da ist ein Wildschwein auf der Fahrbahn zwischen Kreuz Unna Ost und Kreuz Werl. Wildschwein auf der Fahrbahn.

It's Only Love hier in der Popnacht. Um so einen Hit irgendwie mal so zu haben, der jahrzehntelang im Ohr ist, muss man natürlich auch was tun. Da muss man komponieren, da muss man sehr früh einsteigen, so wie Conor Skinner aus Manchester, einem kleinen Dorf bei Manchester. Da kommt er her, jetzt ist er 21 und hat sehr früh schon mit 7 Jahren angefangen, Instrumente zu bauen in seinem Kinderzimmer. Mama musste viel arbeiten, war oft nicht zu Hause und dann hat er eben irgendwas gemacht. Auf irgendwelchen Schränken rumgetrommelt oder auf Gläsern, Xylophon gespielt. Auf jeden Fall kamen da schon sehr früh Songs raus und dann hat er das Texten angefangen, bei TikTok was hochgeladen und schon wurde er ein Star. So, jetzt ist er hier. Conor Skinners neuer Hit in der Popnacht heißt Find You.

0: 2.31 Uhr.
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2: In der Nacht ziehen Schauer und Regen von West nach Ost. Nur in Vorpommern bleibt es bis zum Morgen meistens trocken. Die Temperaturen liegen bei 12 Grad in Göttingen und 16 Grad auf Fehmarn. Der Mittwoch ist zuerst noch regnerisch, später wird es von Westen freundlicher. Trotzdem bleibt es nicht trocken und es fallen auch immer noch einzelne Schauer und Gewitter. Dazu gibt es 18 Grad auf Amrum und 22 Grad in Uelzen. Auch am Donnerstag ziehen dann wieder zum Teil kräftige Schauer und Gewitter durch. Es bleibt aber bei angenehmen Temperaturen zwischen 18 und 23 Grad.
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3: Die A1 Osnabrück Richtung Bremen ist zwischen Ahlhorner Heide und Wildeshausen West wegen einer Nachtbaustelle bis 6 Uhr früh gesperrt. Die A1 Münster Richtung Osnabrück ist zwischen Ladbergen und Lengerich wegen eines defekten LKW bis 6 Uhr früh gesperrt. A1 Lübeck-Hamburg an der Norderelbbrücke Stau in beiden Richtungen aufgrund eines Schwertransports. A2 Hannover Richtung Berlin zwischen Kreuz Wolfsburg, Königslutter und Königslutter 3 Kilometer Stau. A20 Lübeck Richtung Rostock. Die Anschlussstelle Neukloster ist wegen Bauarbeiten bis zum 7. Juni gesperrt.
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4: Und die am meisten unterschätzte Höchsttemperatur heute in Dobbertin, in Mecklenburg-Vorpommern. Da werden es 21 Grad. Hier ist die Popnacht. Mein Name, Ben Sträubel.

0: Aldeburani hier in der Popnacht. Den Kreativen gehört die Nacht. Und Dani aus Poppenhausen in der Rhön, die ist eine von den sehr Kreativen. Künstlerisch tätig ist sie auch heute Nacht. Guten Morgen, Dani.
1: Ja, guten Morgen, Ben.
0: Du hast geschrieben, du bist dabei, ein Pixelbild zu gestalten. Wie denn?
1: Ja, also Pixelbild klingt jetzt sehr nach KI und Fotografie.
0: Nein, gar nicht, würde.
1: Also Pixel sind auch möglich mit Kaffeebohnen.
0: Ah ja, okay. Also du hast jede Menge Kaffeebohnen und was setzt du da zusammen? Was wird das werden?
1: Ich setze aus den einzelnen Kaffeebohnen, das klingt jetzt echt bekloppt, ja. Aber so ist es halt.
0: Ja, was?
1: Ein Bild zusammen für meinen lieben Nachbarn, der ist Landwirt und mit Leidenschaft Bauer.
0: Ja.
1: Und der wird nächste Woche 60. Und für den bastel ich gerade ein
0: was denn?
1: Wie soll ich das sagen? Ja. Ein Kaffeebohnen-Pixel-Traktor-Bild.
0: Ein Traktor? Na, das ist doch ganz harmlos. Ich habe jetzt gedacht, das ist irgendwas total Unanständiges, wo ich jetzt rot anlaufen muss, weil du so gezögert hast. Aber ein Traktor? Na, das ist doch, kann man auch das Feld bestellen mit. Und man kann sich in schlechten Zeiten an dem Bild hochknabbern auch, ne? Gute Idee. Also es duftet ja dann auch, je nachdem, wie alt die Bohnen sind, ne?
1: Es duftet.
0: Ja.
1: Wenn der alte Nachbar das noch riechen kann, bin ich ganz zufrieden.
0: Ja, dann ist gut. Und ansonsten kann er sich halt ein Espresso draus machen. Runterkratzen wieder. Nein, das macht man nicht aus so einem schönen Bild, aus so einem Werk, das wird irgendwann vielleicht sogar im Museum hängt. Ja? Ich wünsche dir viel Spaß weiter. Kreativ bleiben, liebe Dani.
1: Vielen lieben Dank.
0: Dein Lieblingssong. Ciao, ciao.

Flügel ist reingeschoben, da freut sich gerade Timo drüber. Der fegt über die A1 Münster-Osnabrück, die ist auch nicht mehr gesperrt bei Lartbergen, schreibt er hier, Lartbergen-Lengerich ist wieder frei und freut sich über Picture Postcards from L.A.

0: Baby, where is my husband? Hier ist die Popnacht. Advantage Zverev. Ja, seit gestern steht ja fest, gegen wen Alexander Zverev im Halbfinale steht. Und alle guten Dinge sind ja fünf. Zum fünften Mal steht er nun im Halbfinale, unser Tennisprofi. Und sein Gegner in der Partie ist dann der Tscheche Jakub Menzik, ARD-Sportreporter Guido Ringel. Wie ernst muss Zverev den denn nehmen?
1: Wenn man das direkt miteinander vergleicht, was man in den Tagen von Paris hier jeweils gesehen hat, dann spielt da die Nummer 3 der Welt und Topfavorit und alle anderen hecheln irgendwie hinterher. Denn das, was der Hamburger hier bislang spielt, ist vielleicht das beste Tennis seines Lebens. Da kommt ein junger Mann, 20 Jahre, wie Menzik, noch nicht dran. Ganz einfach. Aber diese Vergleiche sind natürlich immer unfair und werden der Ausgangslage auch nicht ganz gerecht, denn das ist hier das Halbfinale eines Grand-Slam-Turniers und da kann immer alles passieren. Der eine flattert, der andere wächst über sich hinaus. Klar, Zverev ist der Favorit, aber er muss erstmal sein Niveau wieder zeigen, seine Leistung bestätigen und das ist nach fast 2 Wochen Anspannung immer so eine Sache. Die Erfahrung spricht für ihn, Zverev, seine bisherigen Leistungen auch, aber er ist gut beraten, einen Jakub Menzik aus Tschechien sehr ernst zu nehmen und nicht arrogant in die Partie zu gehen am Freitag.
0: Also Freitag, Halbfinale steht fest, gegen wen Alexander Zverev spielt, gegen Jakub Menzik. Und wenn ihr euch nochmal durchklicken möchtet, durch alle Infos zum Tennis und zu den French Open, dann auf Sportschau.

Martin Garrix und Ed Sheeran, Repeated, neuer Hit in der Popnacht. Vorsicht auf der A3, Nürnberg Richtung Würzburg. Ein Unfall ist passiert zwischen Kreuz Biebelried und Rottendorf und dort ist die Unfallstelle noch nicht gesichert. Hier ist die Popnacht

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1: Um 3 Uhr mit Juliette Groß. Die UN-Vollversammlung entscheidet heute darüber, ob Deutschland einen Sitz im Sicherheitsrat der Vereinten Nationen bekommt. Bundesaußenminister Wadephul wirbt in New York um die Stimmen für Deutschland. Giselle Uka in New York mit den Einzelheiten.
2: Dabei betont er natürlich vor allem, dass sich Deutschland schon seit Jahren um Friedensmissionen kümmert, beim Einsatz gegen die Folgen des Klimawandels hilft, bei der Vermittlung zwischen Konfliktparteien. Und genau das will Deutschland in Zukunft auch wieder im UN-Sicherheitsrat tun. Wadephul sagt, dass Deutschland sich auch in der Verantwortung sieht, die internationale regelbasierte Ordnung zu verteidigen, die ja in letzter Zeit immer wieder in Frage gestellt wird, und auch zu zeigen, dass hier in New York der Ort ist, an dem Fragen von Frieden und Sicherheit bei den Vereinten Nationen diskutiert werden.
1: Eine große Mehrheit der Bundesbürger fürchtet laut einer Umfrage, dass die geplante Gesundheitsreform zu einer schlechteren ärztlichen Versorgung führt. Die Rheinische Post berichtet über eine Erhebung im Auftrag des Hausärzteverbands, wonach sich 77% der Befragten entsprechende Sorgen machen. Aus der Nachrichtenredaktion Constanze Semidey.
3: In Ostdeutschland sind es demnach sogar mehr als 85%, die negative Folgen der Reform erwarten. Am meisten befürchten die Menschen, dass Ärzte weniger Zeit für ihre Patienten haben werden und dass sich die Wartezeiten in den Praxen verlängern. Die Vorsitzende des Hausärztinnen- und Hausärzteverbandes Bulinger Göpfert nannte die geplante Reform der gesetzlichen Krankenversicherung die größte politische Bedrohung für die hausärztliche Versorgung in den letzten 20 Jahren.
1: Russland beschränkt in immer mehr besetzten Gebieten in der Ukraine die Kraftstoffabgabe. In Luhansk erhalten die Bewohner laut der Nachrichtenagentur TASS nur noch 20 Liter Diesel oder Benzin pro Person. Als Gründe wurden die aktuellen Vorräte und die gestiegene Nachfrage angeführt. Am Wochenende gab es auf der besetzten Halbinsel Krim eine vorübergehende Begrenzung von Benzin. Die deutsche Fußballnationalmannschaft ist im WM-Gastgeberland USA angekommen. Nach 8-stündigem Flug landete das Team um Bundestrainer Julian Nagelsmann in Chicago. Dort bezog das Team sein erstes Quartier bereits. Am Vormittag Ortszeit ist ein Training angesetzt. Am Samstag steht das letzte Testspiel gegen die USA auf dem Programm. Am Montag geht es dann weiter ins WM-Hotel in North Carolina. Erster Gegner der deutschen Elf ist zum Turnierauftakt am 14. Juni die Mannschaft aus Curaçao. Das waren die Nachrichten. Das Wetter in Deutschland. Von West nach Ost ziehen der Regen, teils mit Gewittern, Tiefstwerte 16 bis 7 Grad. Tagsüber Wechsel aus Sonne und Wolken mit Schauern und Gewittern, Höchstwerte 18 bis 23 Grad. Am Donnerstag heiter, von Westen her Schauer und Gewitter. Es ist 3.03 Uhr.
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4: Vorsicht bitte auf der B96 Fürstenberg-Reinickendorf. Zwischen Gransee und Löwenberg sind Personen auf der Fahrbahn. Die A1 Osnabrück Richtung Bremen ist zwischen Ahlhorner Heide und Wildeshausen West wegen einer Nachtbaustelle bis 6 Uhr früh gesperrt. Die A1 Münster Richtung Osnabrück ist zwischen Ladbergen und Lengerich wegen eines defekten LKW bis 6 Uhr früh gesperrt. A1 Lübeck-Hamburg. An der Norderelbbrücke Stau in beiden Richtungen aufgrund eines Schwertransports. Die A71 Suhl Richtung Erfurt ist zwischen Oberhof und Gräfenroda wegen Wartungsarbeiten in dem Tunnel Rennsteig und Alte Burg bis ca. 6 Uhr früh gesperrt. Die Umleitung führt über die U11. Die A111 Charlottenburg-Dreieck-Oranienburg ist zwischen am Festplatz und Seidelstraße wegen Tunnelwartungsarbeiten bis ca. 5 Uhr früh in beiden Richtungen gesperrt. Die A113 Schönefeld-Neukölln ist zwischen Schönefeld-Süd und Spätstraße wegen Wartungsarbeiten bis ca. 5 Uhr früh in beiden Richtungen gesperrt.
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0: Lullaby in der Popnacht.
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0: Eckart ist in seiner Backstube angekommen, unser Bäckermeister in Marningen, Thüringen. Guten Morgen.
2: Ja, ich bin heute echt froh, dass ich hier bin. Ich war gestern in einer bedrohlichen Situation, Benny Bär.
0: Was war denn?
2: Ja, mein Tagschlaf wurde jäh gestört, als er ein dumpfes Summen hört.
0: Mhm.
2: Ja, es war aber nicht kalter Käfer, sondern es war ein Bienenschwarm.
0: Die Biene Maya.
2: Ja,
0: okay, ein Bienenschwarm.
2: Ich weiß nicht, ob die auch dabei war. Ich habe dann auch gesungen. Wir treffen heute unsere Freundin Biene Maya.
0: Du hast einen Bienenschwarm vor der Tür gehabt oder vom Schlafzimmer?
2: Vom Schlafzimmerfenster.
0: Ja.
2: Unten unter meinem Dachgiebel haben die so, ja, das war eine Riesentraube.
0: Mhm.
2: Ich bin dann raus mit dem Glas und habe das untergehalten, weil Bienen haben ja Honig.
0: Ja, genau.
2: Aber es kam nichts raus.
0: Gut.
2: Das war leer.
0: Und dann hast du jemanden angerufen, vermute ich mal.
2: Das Summen wurde immer bedrohlicher. Ich habe dann vermutet, dass ich meinem Nachbar, den guten Herrn Heinemann, gehört. Den habe ich angerufen. Und der kam dann mit so einem Umhang und einem großen Kescher und hat diese Traube wieder eingesammelt.
0: Ja, und du bist sicher, dass es Bienen waren? Waren es vielleicht nicht doch dann russische Drohnen oder sowas?
2: Ja.
0: Oder von einem anderen Bäcker?
2: Als Bienenschwarm getarnt.
0: Ja.
2: Das kann möglich sein.
0: Oder
2: nein, glaube ich nicht.
0: Von einer Bäckereikette vielleicht, von einer großen, die dann mal gucken wollten, wie du das da machst,
2: ja,
0: dann die eine Drohne geschickt
2: das
0: haben.
2: Kann das kann natürlich alles möglich sein. Auf jeden Fall sind sie wieder hinter Schloss und Riegel.
0: Ja, und du hast mal endlich mal jemanden vom Schlafzimmerfenster gehabt, der dich anschwärmt, sozusagen. Ja,
2: ja,
0: auch
2: ja.
0: Mal schön.
2: Ich kann drauf verzichten.
0: Gut, aber den Bienen geht's gut.
2: Den Bienen geht's gut. Alles ist wieder im Lot.
0: Das ist schön. Dann können wir uns jetzt mit einem schönen Instrument beschäftigen. Vielleicht
2: ja,
0: kommen
2: ja
0: die Bienen dann wieder, wenn sie es hören.
2: Ich glaube, den Hit, den ich heute spiele, das könnte auch was mit Bienen zu tun haben oder
0: aha,
2: so ähnlich oder so. Ich habe nämlich das Keyboard von dieser Maschine
0: hier
2: startklar gemacht. Ich will hoffen, dass ich es zum Laufen bekomme.
0: Gut.
2: Und dann sehen wir mal.
0: Ja, dann haben wir vorher noch zwei schöne Songs und dann hören wir uns in 7 Minuten

0: Age von The Bowser aus Norwegen. Magnetic hier in der Popnacht.
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0: Da ist der Eckert mit seinem Lieblingsinstrument. Es ist ein Keyboard. Guten Morgen, lieber Eckert, zum Zweiten.
2: Ja, mein lieber Benny Bär. Naja, Lieblingsinstrument. War ja ein Erbstück von dieser Maschine.
0: Na klar.
2: Das muss ich pflegen und hegen.
0: Na logisch, lass hören.
2: Ich habe gestern Besuch gehabt vom Rolf aus dem Vogtland.
0: Ja.
2: Der hat sich über den Rhabarberkuchen gefreut und hat mir einen schönen Vorschlag dagelassen.
0: Gut.
2: Eine Nummer 1 aus Great Britain.
0: Mhm.
2: Folgender Liedanfang.

0: Ja.
1: Du ratlos.
2: Es könnte sein. Ich tippe auf The Police Don't Stand So Close to Me.
1: Ach Mensch!
2: Ist es das?
1: Ja, ja.
2: Na gut, du hast ja auch gesagt, das hat irgendwas mit Bienen hast das zu tun. Und da ist natürlich Sting liegt da auch ein bisschen nah, ne?
1: Ja.
2: Mit seinem.
1: Der Hinweis war zu viel für den schlauen Benny Bär.
2: Ja, bin ich dann zu viel, was nicht. Also man musste schon auch ein bisschen zuhören, aber das hast du auch gut gespielt.
1: Ja.
2: Und was bekommt der Erste, der in die Backstube reinbrüllt? Popnacht!
1: Ja, was soll es sonst anders geben? Es gibt heute 3 Stück Bienenstichkuchen.
2: Na, wunderbar. Bist du morgen dabei oder machst du blau? Ich bin schon aufgeregt, ne? Ich hoffe mal. Ne? Es gibt ja auch manche Ecken, da ist Feiertag.

3.26 Uhr ist es, da piept's doch. Vorsicht auf der A20 Lübeck in Richtung Rostock. Ein defekter LKW steht auf der Fahrbahn zwischen Grevesmühlen und Bobitz. Die Popnacht mit Razorlight und America.

0: America on Razor Light, es ist 3.30 Uhr.
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2: In der Nacht nordostwärts ziehende Regenfälle, in Mecklenburg-Vorpommern trocken. Im Westen aufgelockert und kaum Schauer. Tiefstwerte 15 bis 8 Grad. Tagsüber nordöstlich der Elbe Regen. Sonst wechselnd bewölkt mit Schauern, örtlich kurzen Gewittern und etwas Sonne. Regional länger freundlich. Höchstwerte 16 bis 23 Grad. Am Donnerstag im Osten und Südosten Deutschlands anfangs freundlich oder wechselnd bewölkt und erst am Abend neue Schauer und Gewitter. Sonst wolkig bis stark bewölkt mit vielen Schauern und teils kräftigen Gewittern. Mäßiger und böiger Südwestwind. Höchstwerte 16 bis 25 Grad.
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3: Vorsicht bitte auf der B96 Fürstenberg-Reinickendorf. Zwischen Gransee und Löwenberg sind Personen auf der Fahrbahn. Die A1 Osnabrück Richtung Bremen ist zwischen Ahlhorner Heide und Wildeshausen-West wegen einer Nachtbaustelle bis 6 Uhr früh gesperrt. Die A1 Münster Richtung Osnabrück ist zwischen Ladbergen und Lengerich wegen eines defekten LKW bis 6 Uhr früh gesperrt. A1 Lübeck-Hamburg an der Norderelbbrücke Stau in beiden Richtungen aufgrund eines Schwertransports. Die A71 Suhl Richtung Erfurt ist zwischen Oberhof und Gräfenroda wegen Wartungsarbeiten in dem Tunnel Rennsteig und Alte Burg bis ca. 6 Uhr früh gesperrt. Die Umleitung führt über die U11. Die A111 Charlottenburg-Dreieck Oranienburg ist zwischen am Festplatz und Seidelstraße wegen Tunnelwartungsarbeiten bis ca. 5 Uhr früh in beiden Richtungen gesperrt. Die A113 Schönefeld-Neukölln ist zwischen Schönefeld Süd und Spätstraße wegen Wartungsarbeiten bis ca. 5 Uhr früh in beiden Richtungen gesperrt.
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0: Und die am meisten unterschätzte Höchsttemperatur heute in Hessen, Kleestadt bei Darmstadt. Da werden es heute 23 Grad werden. Hier ist die Popnacht. Ich bin Ben.

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0: Summertime Sadness. Hier ist die Popnacht. Zeitvergleich bei uns in Deutschland ist es 3.37 Uhr. In Indien, in Udalpur, da ist es jetzt 7.07 Uhr. 3,5 Stunden nach vorne. Und ganz vorne dran ist Simone. Die ist eigentlich in Dieburg zu Hause, aber auch gerade wach geworden. Guten Morgen, Simone.
1: Hallo, Benny Bär.
0: Oder bist du schon am Frühstückstisch?
1: Nee, ich habe gerade geduscht. Ich war schon im Gym. Oh. Und demnächst geht's frühstücken.
0: Oh, das ist aber schön. Dann gehst du so früh ins Gym, du. Das ist aber krass. Meine Güte, das könnte ich nicht. Da würde ich erstmal durchgehen. Wenn ich wach werde mittags irgendwann, dann könnte ich, also das ist mit Bewegung nicht so viel. Da rufe ich immer, Alexa.
1: Ich habe schon eine halbe Stunde deine Sendung gehört.
0: Ja, das ist beim Gym. Ja, bei den richtigen Bewegungen auf dem Crosstrainer ist das, glaube ich, genau die richtige Show, weil ich bin ja nur so ein Drill-Instructor sozusagen. Geboren als Drill-Instructor.
1: Genau.
0: Du bist in Indien, in Udalpur, weil du Software implementierst oder den Leuten erklärst, wie sie die bedienen. Ja. Und das eben.
1: Genau, ich helfe denen ein bisschen, damit sie zurechtkommen.
0: Okay, und man sagt ja immer, die Inder, die wissen ein bisschen mehr als wir darüber. Also, aber das ist was Spezielles wahrscheinlich, ne? Was stellt denn diese Firma her, für die du arbeitest? In Indien jetzt?
1: Die tut so Edelmetalle entweder recyceln oder neue Sachen daraus herstellen.
0: Ah, okay, also man kann seine alten Schmuckstücke kann man dort abgeben und bekommt dann was Neues raus.
1: Genau, vielleicht. So ist die Art. Man kann dann vielleicht. Also alle, die haben auch so Farben und ja, alles, was so mit Gold, Silber, Platin zu tun hat.
0: Das klingt auf jeden Fall lukrativ. Das klingt so, als wenn du nach Hause kommst mit einem großen Koffer, dann ist da auch irgendwas Schönes drin, da freut sich die Familie. Dein Sohn macht ja nächste Woche Abitur und du kannst nicht da sein. Ist auch traurig, oder?
1: Ja, leider. Ich telefoniere immer mit ihm, aber er ist halt in den letzten Zügen. Das ist schon spannend. Das ist
0: dann wollen wir ihn mal ein bisschen grüßen, weil er ist wahrscheinlich jetzt auch noch beim Lernen. Wie heißt er?
1: Der Noah, ist 19 Jahre alt.
0: Na gut, also Noah kriegt jetzt mal einen besonderen Hit, den du dir ausgesucht hast für ihn. Und ich wünsche dir eine gute Zeit in Udalpur und jetzt aber ein gutes Frühstück.
1: Dankeschön.
0: Ciao, Simone.
1: Dankeschön. Grüß dich nach Deutschland. Ciao.

From Disco to Disco. Oh, der Hit ist kultisch. Ding, ding. Viertel vor vier auf der A39. Bitte aufpassen, Hamburg, Lüneburg, in beiden Richtungen laufen Tiere auf der Fahrbahn in Höhe Winsen-Ost. Habt ihr noch was gesehen, das ich übersehen habe bisher? Dann warnen wir uns gegenseitig unter 07221 2011 per WhatsApp. Movies.

0: Moin, hier ist die Popnacht.
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0: Jürgen ist wieder da. Jürgen lebt in Friedrichshafen, hat ein Kellerstudio, will ein großer Rockstar werden, muss natürlich da ein bisschen üben, nimmt sich auch noch größere Hits vor, die er dann nicht kleiner macht, sondern anders darbietet. Und er ist ein Fan eines Songs, den er sehr romantisch findet. Love is like Oxygen von The Sweet. So, das klingt in der Version von Jürgen folgendermaßen.
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0: Aha.
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0: Oh, jetzt kommt der Refrain.

Und eine Gefahrenstelle von der A8 noch Saarlouis in Richtung Luxemburg zwischen Merzig-Schwemmlingen und Merzig-Wellingen. Da ist ein Unfall passiert. Die Unfallstelle ist nicht gesichert. Jetzt wird es nochmal höchst romantisch, weil man muss sich auch mal was gönnen können. Um diese Zeit um 3.55 Uhr lasse ich den Flügel reinschieben. Tasten werden noch poliert. Und dann kommt Lolita Adams mit Get Here in der Popnacht.

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1: Um 4 Uhr mit Juliette Groß. Die UN-Vollversammlung entscheidet heute darüber, ob Deutschland einen Sitz im Sicherheitsrat der Vereinten Nationen bekommt. Bundesaußenminister Wadephul wirbt in New York um die Stimmen für Deutschland. Giselle Uka in New York mit den Einzelheiten.
2: Dabei betont er natürlich vor allem, dass sich Deutschland schon seit Jahren um Friedensmissionen kümmert, beim Einsatz gegen die Folgen des Klimawandels hilft, bei der Vermittlung zwischen Konfliktparteien. Und genau das will Deutschland in Zukunft auch wieder im UN-Sicherheitsrat tun. Wadephul sagt, dass Deutschland sich auch in der Verantwortung sieht, die internationale regelbasierte Ordnung zu verteidigen, die ja in letzter Zeit immer wieder in Frage gestellt wird, und auch zu zeigen, dass hier in New York der Ort ist, an dem Fragen von Frieden und Sicherheit bei den Vereinten Nationen diskutiert werden.
1: Eine große Mehrheit der Bundesbürger fürchtet laut einer Umfrage, dass die geplante Gesundheitsreform zu einer schlechteren ärztlichen Versorgung führt. Die Rheinische Post berichtet über eine Erhebung im Auftrag des Hausärzteverbands, wonach sich 77% der Befragten entsprechende Sorgen machen. Aus der Nachrichtenredaktion Constanze Semidey.
3: In Ostdeutschland sind es demnach sogar mehr als 85%, die negative Folgen der Reform erwarten. Am meisten befürchten die Menschen, dass Ärzte künftig weniger Zeit für ihre Patienten haben werden und dass sich die Wartezeiten in den Praxen verlängern. Die Vorsitzende des Hausärztinnen- und Hausärzteverbandes Bulinger Göpfert nannte die geplante Reform der gesetzlichen Krankenversicherung die größte politische Bedrohung für die hausärztliche Versorgung in den letzten 20 Jahren.
1: Das US-Militär hat nach eigenen Angaben einen größeren Angriff des Irans in der Golfregion abgewehrt. Das zuständige Regionalkommando teilte mit, mehrere Raketen und Drohnen seien abgefangen worden. Außerdem sei eine iranische Militäreinrichtung in der Straße von Hormus angegriffen worden. Kuwait und Bahrain hatten kurz vorher Angriffe mit Raketen und Drohnen gemeldet. In beiden Staaten hat die US-Armee Stützpunkte. Die USA hatten zuvor mitgeteilt, im Persischen Golf einen unbeladenen Öltanker mit einer Rakete angegriffen zu haben. Russland beschränkt in immer mehr besetzten Gebieten in der Ukraine die Kraftstoffabgabe. In Luhansk erhalten die Bewohner laut der Nachrichtenagentur TASS nur noch 20 Liter Diesel oder Benzin pro Person. Als Gründe wurden die aktuellen Vorräte und die gestiegene Nachfrage angeführt. Am Wochenende gab es auf der besetzten Halbinsel Krim eine vorübergehende Begrenzung von Benzin. Das waren die Nachrichten. Das Wetter in Deutschland. Tagsüber Wechsel aus Sonne und Wolken mit Schauern und Gewittern, Höchstwerte 18 bis 23 Grad. Morgen heiter, von Westen her Schauer und Gewitter, Höchstwerte 18 bis 25 Grad. Es ist 4.03 Uhr.
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4: Die A1 Osnabrück Richtung Bremen ist zwischen Ahlhorner Heide und Wildeshausen West wegen einer Nachtbaustelle bis 6 Uhr früh gesperrt. Die A1 Münster Richtung Osnabrück ist zwischen Ladbergen und Lengerich wegen eines defekten LKW bis 6 Uhr früh gesperrt. Die A4 Chemnitz Richtung Dresden ist zwischen Dreieck Dresden West und Dresden Altstadt nach einem LKW-Unfall gesperrt. Die A40 Essen Richtung Duisburg ist zwischen Kreuz Duisburg und Duisburg-Häfen nach einem Unfall gesperrt. Die A71 Suhl Richtung Erfurt ist zwischen Oberhof und Gräfenroda wegen Wartungsarbeiten in dem Tunnel Rennsteig und Alte Burg bis ca. 6 Uhr früh gesperrt. Die Umleitung führt über die U11. Die A111 Charlottenburg-Dreieck Oranienburg ist zwischen am Festplatz und Seidelstraße wegen Tunnelwartungsarbeiten bis ca. 5 Uhr früh in beiden Richtungen gesperrt. Die A113 Schönefeld-Neukölln ist zwischen Schönefeld Süd und Spätstraße wegen Wartungsarbeiten bis ca. 5 Uhr früh in beiden Richtungen gesperrt.
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5: Mit Ben Sträubel. Natürlich muss ich in die letzte Reihe mal schauen, ob die alle noch wach sind. Da sehe ich zum Beispiel Thomas aus Link.
6: Oh mein Gott.
5: Der macht keinen guten Eindruck. Den müssen wir ein bisschen aufbauen. Vielleicht mit dem Popnacht-Package, das es gleich noch zu gewinnen gibt hier.
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0: Hier ist die Bocknacht.
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0: Wieder mal zwei Nummer 1 Hits. Heute der 3.6. in der Musikgeschichte. Welche beiden Songs sind denn das hier? Strum in my pain. 0-7-2-2-1-20-11. Falls ihr da beide Titel erkannt habt, dann freue ich mich drüber. 0-7-2-2-1-20-11, dann lösen wir es gleich auf. Aber erstmal Clouseau hier. Immer wenn du nicht da bist.

wenn du nicht da bist und Clüso. Na, Igor aus Klein Rinderfeld hat natürlich vollkommen recht. Ich habe die zwei Hits von gestern gerade eben nochmal gespielt, kurz angespielt. Das kann natürlich auch in ein bisschen Familien vorkommen. Ich war mal eine Zeit ein bisschen zurück, aber Igor bekommt natürlich auch seinen Gewinn dafür. Aber ich würde euch nochmal ein anderes Rätsel geben, wenn ihr mir noch ein bisschen zuhört. Ja, kann natürlich sein, dass ihr sagt, der Mann ist jetzt vollkommen von den Socken oder vielleicht auch weggepennt oder so. Aber wir können auch mal hochfahren, das System. Die zwei Hits von heute waren nicht Wake Me Up Before You Go Go von Bam und Killing Me Softly von den Fugees. Das waren die von gestern, die Nummer 1 Hits. Aber hier kommen die von heute. Ah. Yay! Aber die sind auch erkennbar, oder? 07221 2011.

End of Beginning. In der Popnacht ist es 04.17 Uhr und eine Gefahrenstelle von der A81 Heilbronn in Richtung Stuttgart in der Ausfahrt Heilbronn unter Gruppenbach. Da steht ein defekter LKW auf der Fahrbahn und Vorsicht noch auf der A3 Frankfurt Richtung Köln. In Höhe Limburg-Nord ein defekter PKW auf dem Beschleunigungsstreifen. Nach dem Kulde-Shade von Pat Benatar lösen wir auf.

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1: Da sind aber jetzt die Nummer 1 Hits des heutigen 3.6. Welche sind denn das? Die rauschen sehr schnell an euch vorbei und ihr sagt mir dann, welche das sind. Da Sandra aus Enzklößele die erste war, darf sie auch jetzt präsentieren, welche beiden Nummer 1 jetzt das sind.
2: Ich habe erkannt von den Scorpions Wind of Change und Macarena.
1: Weißt du auch von wem Macarena?
2: Ich weiß nur, die zwei Brüder sind das, glaube ich, oder ein Onkel.
1: Ich sag mal aus der Auswahl. Los Benjis, Los Lobos, Los Del Rio.
2: Ich sag Los Lobos, also das zweite.
1: Los Lobos? Nee, wir haben La Bamba gemacht.
2: Ja, haben die La Bamba gemacht.
1: Ja, Macarena lasse ich gelten, liebe Sandra. Komm,
2: ich hab lieb,
1: alles
2: danke
1: cool,
2: schön.
1: Jetzt um diese Zeit sind wir hier völlig intim. Um 4.22 Uhr passiert auch nichts mehr. Dann nimmt dir niemand den Preis mehr ab und mir reißt ihn auch keiner aus der Hand. Und du bist am Zeitung austragen gerade, in wo denn? In Enzklößerle selbst oder noch Nachbargemeinde oder...
2: Also es ist ein Nachbarort, also vielmehr so ein Teigort, Nonnenmiss nennt sich das.
1: Ja.
2: Und das ist einer von meinen drei Gebiete.
1: Okay.
2: Also, und ich habe insgesamt drei.
1: Und das machst du wie lange? Wann hast du Feierabend dann?
2: Ach, in so eine halbe Stunde ungefähr bin ich durch.
1: Siehst du denn deinen Mann dann noch, wenn der Frühschicht hat?
2: Ja, meistens so 10 Minuten, außer er geht mal früher. Aber meistens... Muss ich ihn eher noch wecken.
1: Aber dann könnte, ja, das ist aber doch schade, weil wenn er jetzt zuhören sollte, ne, dann wäre doch mal so ein kleines Frühstück, das er vorbereitet, wenn du nach Hause kommst, angemessen.
2: Okay, die Zeit haben noch nicht mal die Bäcker offen bei uns.
1: Ja, man kann ja auch was aufbacken, man kann kreativ sein, man kann selbst was kneten, Teig kann man herstellen, das kann er im Internet nachlesen, ich kann ihm das auch erklären.
2: Wäre eigentlich vom Fach, ne?
1: Und wenn nicht, dann bringst du die Brötchen mit und er macht ein Feuerwerk. Das wäre auch in Ordnung.
2: Das wäre auch mal eine Idee.
1: Ja, dann werden auch die restlichen Bäcker noch wach, die vielleicht auch noch schlafen. Dann wünsche ich dir auf jeden Fall noch ein gutes Durchkommen. Und guten Appetit.
2: Dankeschön.
1: Später beim Frühstück, ob alleine oder mit Partner, das sehen wir dann, ne? Bis bald.
2: Passt schon.
1: Ich schicke dir was.
2: Dankeschön.

diese Band. Und der neue Hit No More Regrets haben wir gerade gehört hier in der Popnacht. A81 Heilbronn in Richtung Stuttgart, da steht ein defekter LKW in der Ausfahrt Heilbronn unter Gruppenbach.

0: Es ist 4.31 Uhr.
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2: In der Nacht nordostwärts ziehende Regenfälle in Mecklenburg-Vorpommern trocken. Im Westen aufgelockert und kaum Schauer. Tagsüber nordöstlich der Elbe Regen. Sonst wechselnd bewölkt mit Schauern, örtlich kurzen Gewittern und etwas Sonne. Regional länger freundlich. Höchstwerte 16 bis 23 Grad, mäßiger in Schauer- und Gewitternähe starkböiger West- bis Südwestwind.
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3: Die A1 Osnabrück Richtung Bremen ist zwischen Ahlhorner Heide und Wildeshausen West wegen einer Nachtbaustelle bis 6 Uhr früh gesperrt. Die A1 Münster Richtung Osnabrück ist zwischen Ladbergen und Lengerich wegen eines defekten LKW bis 6 Uhr früh gesperrt. Die A4 Chemnitz Richtung Dresden ist zwischen Dreieck Dresden West und Dresden Altstadt nach einem LKW-Unfall gesperrt. Die A40 Essen Richtung Duisburg ist zwischen Kreuz Duisburg und Duisburghäfen nach einem Unfall gesperrt. Die A71 Suhl Richtung Erfurt ist zwischen Oberhof und Gräfenroda wegen Wartungsarbeiten in dem Tunnel Rennsteig und Alte Burg bis ca. 6 Uhr früh gesperrt, die Umleitung führt über die U11. Die A111 Charlottenburg-Dreieck Oranienburg ist zwischen am Festplatz und Seidelstraße wegen Tunnelwartungsarbeiten bis ca. 5 Uhr früh in beiden Richtungen gesperrt. Die A113 Schönefeld-Neukölln ist zwischen Schönefeld-Süd und Spätstraße wegen Wartungsarbeiten bis ca. 5 Uhr früh in beiden Richtungen gesperrt.
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4: Und die am meisten unterschätzte Höchsttemperatur Gudmund an der Trave, da bekommen wir heute 21 Grad. Hier ist die Popnacht, ich bin Ben Streubel.

0: Megan Trainor. Den Kreativen gehört die Nacht und da freue ich mich ja, wenn in der Eifel noch eine einsame Kerze brennt. Und daneben sitzt Elvira. Guten Morgen.
1: Guten Morgen, Ben.
0: Und du hast in der Küche angefangen und bist jetzt im Wohnzimmer mit einem Gerät, mit einem Herd, tatsächlich ein Herd im Wohnzimmer aufgebaut?
1: Ja, einen alten Herd. Das war ein Erbstück aus den 60er Jahren. Also 1960. Und den habe ich jetzt auseinandergebaut.
0: Ja, also der ist jetzt kaputt sozusagen.
1: Der war kaputt, ja. Genau. Dann habe ich gedacht, was kannst du damit machen?
0: Mhm.
1: Und jetzt habe ich da Blumentöpfe reingestellt.

0: auch ein paar Lebewesen?
1: Oder nee, kommt da war nichts.
0: Nee, auch kein Monster, was da rauskommt?
1: Gar nichts. Nein.
0: Irgendwann so ein affenähnliches Wesen, dann sich dann dieser Pflanze nach oben klettert dann?
1: Nein, nicht.
0: Also hast du auch dann nochmal gestrichen, das Ding, oder irgendwie verschönert? Oder?
1: Ja, natürlich.
0: Wirklich?
1: Das hat rostig war. Schön sauber gemacht. Mit Stahlwolle und nochmal neu gestrichen. Der sieht jetzt richtig toll aus.
0: Und riecht auch nicht mehr nach Herd. Siehst du, so kann man eben die Küche ins Wohnzimmer verlagern. Und ich bin mal sehr gespannt. Du hast ja auch noch, glaube ich, einen alten Autoreifen irgendwie da, wo du drauf sitzt, ne? Hast du irgendwann mal erzählt. Also es scheint doch ein Sammelsurium an Sachen zu sein. Also entweder ist es Kunst oder es kann weg, wie man so schön sagt.
1: Ja.
0: Ist aber keine Messi-Bude, auf die man sich da einstellen muss, wenn man dich besucht.
1: Nein, natürlich nicht.
0: Also lustige Idee, bleib kreativ. Auch wenn der Herd nicht mehr zum Kochen da ist. Ich spiele deinen Lieblingssong jetzt hier, Teddy Swims, Mr. Know-It-All. Grüße in die Eifel.
1: Danke.

Film zum Mr. Know-It-All. Es ist 4:15. Vorsicht auf der A3 Würzburg in Richtung Frankfurt. Da liegt ein Spanngurt zwischen Stockstadt und Seligenstädter Dreieck. Die morgendliche Stimmung auf Göhren. Didi ist dort auf Rügen zu Hause und schickt immer wieder gerne mal so ein kleines historisches Tondokument hier, wie das da so klingt. Wollen wir das hier? Das ist aktuelle Stimmung. Ich glaube, der da schnauft, das ist er selbst. Ach, ist das idyllisch. Da kommt Romantik hoch. Manchmal auch fällt sie wieder runter bei mir. Nico Santos hat er sich ausgesucht. All time high.

Tonight. Das ist der neue Hit gewesen, den wir gemeinsam gehört haben von David Guetta und Jennifer Lopez. Habt ihr noch was für die letzte Amtshandlung? In ein paar Minuten bin ich noch da. Dann gerne WhatsApp schicken. 07221 2011 oder als WhatsApp-Audio geht auch.

0: Ragadagabuff! Notaustaste ist abgeklemmt, Antennenleistung auf volle Suppe, Lichtstimmung auf OP, damit die nachfolgenden Kolleginnen und Kollegen ein bisschen schlechter haben. Und da es ja auch 5 vor 5 ist, habe ich zusammengepackt, die Schuhe auch noch angezogen. Letzte Amtshandlung für Ines und Freundin Kate, die ist aus Denver, Colorado, Ines aus Wildeshausen. Die machen sich auf den Weg zu einem kleinen Urlaubstrip nach Baren an der Müritz. Und ich hau auch ab. KI, was machst du?
1: Nach Haus. Nach Haus.
0: Na gut, da komme ich mit. Ja, das war die Popnacht. Und ihr macht was aus diesem Tag, damit er historisch wird. Mein Name ist Ben Streubel. Wir hören uns kommende Nacht wieder. Schönes Leben in Deutschland. Ah.

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1: Um 5 Uhr mit Juliette Groß. Die UN-Vollversammlung entscheidet heute darüber, ob Deutschland einen Sitz im Sicherheitsrat der Vereinten Nationen bekommt. Bundesaußenminister Badewul wirbt in New York um die Stimmen für Deutschland. Giselle UK in New York mit den Einzelheiten.
2: Dabei betont er natürlich vor allem, dass sich Deutschland schon seit Jahren um Friedensmissionen kümmert, beim Einsatz gegen die Folgen des Klimawandels hilft, bei der Vermittlung zwischen Konfliktparteien. Und genau das will Deutschland in Zukunft auch wieder im UN-Sicherheitsrat tun. Wadefuhl sagt, dass Deutschland sich auch in der Verantwortung sieht, die internationale regelbasierte Ordnung zu verteidigen, die ja in letzter Zeit immer wieder in Frage gestellt wird, und auch zu zeigen, dass hier in New York der Ort ist, an dem Fragen von Frieden und Sicherheit bei den Vereinten Nationen diskutiert werden.
1: Eine große Mehrheit der Bundesbürger fürchtet laut einer Umfrage, dass die geplante Gesundheitsreform zu einer schlechteren ärztlichen Versorgung führt. Die Rheinische Post berichtet über eine Erhebung im Auftrag des Hausärzteverbands, wonach sich 77% der Befragten entsprechende Sorgen machen. Aus der Nachrichtenredaktion Constanze Semide.
3: In Ostdeutschland sind es demnach sogar mehr als 85%, die negative Folgen der Reform erwarten. Am meisten befürchten die Menschen, dass Ärzte künftig weniger Zeit für ihre Patienten haben werden und dass sich die Wartezeiten in den Praxen verlängern. Die Vorsitzende des Hausärztinnen- und Hausärzteverbandes Bulinger Göpfert nannte die geplante Reform der gesetzlichen Krankenversicherung die größte politische Bedrohung für die hausärztliche Versorgung in den letzten 20 Jahren.
1: Russland meldet den Abschuss mehrerer Drohnen über der Region Leningrad. Weitere 13 seien im Anflug auf Moskau gewesen, so der Bürgermeister der Hauptstadt Sobjanin. Am Flughafen St. Petersburg, früher Leningrad, wurde nach Angaben der Luftfahrtbehörde der Verkehr eingeschränkt. In der Metropole beginnt in Kürze das Internationale Wirtschaftsforum. Vertreter aus mehr als 130 Ländern nehmen daran teil, auch aus den USA. Das US-Militär hatte nach eigenen Angaben einen größeren Angriff des Irans in der Golfregion abgewehrt. Das zuständige Regionalkommando teilte mit, mehrere Raketen und Drohnen seien abgefangen worden. Außerdem sei eine iranische Militäreinrichtung in der Straße von Hormus angegriffen worden. Kuwait und Bahrain hatten kurz vorher Angriffe mit Raketen und Drohnen gemeldet. Die USA hatten zuvor mitgeteilt, im Persischen Golf einen unbeladenen Öltanker mit einer Rakete angegriffen zu haben.
4: 3:05 ist es. Bei uns vorm kleinen NDR2-Studiofenster regnet es ganz ordentlich. Ist das im ganzen Norden so?
5: Ja, das kann man schon so sagen. Also die Schauer von heute Morgen, die ziehen Richtung Osten ab und dann macht der Regen mal eine kleine Pause und die Wolken machen sich mal ein bisschen locker. Wir können mal auf die Sonnenstunden gucken. Eine in Pasewalk heute, 2 in Westermarkelsdorf, 4 in Brunsbüttel und 5 Stunden Sonne in Liebenburg. Warum sind das nicht mehr? Ja, weil dann wieder neuer Regen kommt. Der zieht von Westen rein. Das können Schauer und Gewitter sein. Es ist so ein Mischmaschwetter. Unsere Wetterexperten sagen, unbeständig ist das Wetter heute bei 15 bis 22 Grad.
4: Der NDR2-Verkehrsservice für den ganzen Norden, die A1 Münster Richtung Osnabrück, ist zwischen Ladbergen und Lengerich wegen eines defekten Lkw gesperrt. Das dauert wahrscheinlich noch bis 6 Uhr, also ein gutes Stündchen. Und die A1 Osnabrück Richtung Bremen ist zwischen Alhorner Heide und Wildeshausen West wegen einer Nachtbaustelle auch noch eine Stunde bis 6 Uhr gesperrt.
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5: Naja, das wissen wir ja. Schule besteht nicht nur aus Mathe, Deutsch und Physik, sondern auch aus der Frage, wie ist denn der Lehrer heute drauf? Das haben Forscher jetzt untersucht, ob die Stimmung von Lehrkräften einen Einfluss auf den Unterricht hat. Ich würde mal mich aus dem Fenster legen und würde sagen, könnte sein, ne?
4: Durchaus. Hat Stimmung nicht immer einen Einfluss? Hätten wir uns auch fragen können. Also die Antwort ja, und zwar einen sehr deutlichen. Schüler schneiden besser ab, wenn Lehrer freundlich, motiviert und positiv auftreten.
5: Das wiederum hätte ich nun gar nicht gedacht.
4: Nee, gar nicht.
5: Ich habe gedacht, wenn du die Kinder anschreist und mal mit dem Schlüssel wirfst, ja, dann läuft's richtig.

0: Für die allermeisten Konzertbesucher lautet die schwierigste Frage, trinke ich jetzt heute Bier oder Wein? Für einen Studenten in Sydney war die Frage, kannst du heute Abend eigentlich spontan vor 2.500 Menschen Klavier spielen?
1: Elke und Jens hier in der 2 Morgen für euch am Mittwoch. Das klingt wie eine Szene aus einem Hollywood-Film, ist aber so passiert bei einer Aufführung von La La Land in Konzert. Da wird der Film auf einer großen Leinwand gezeigt und währenddessen spielt ein Orchester die Musik. Das kennen wir. Das Problem, mitten in der Show fällt auf einmal der Pianist aus. Dem ging es schon vorher nicht so richtig gut.
0: Leon hatte irgendwann gesagt, nee, Freunde, es geht einfach nicht mehr, ich kann nicht mehr. Und spontan hat der Dirigent deshalb einfach das Publikum gefragt, ist zufällig ein Pianist her? Und ich sag mal so, da muss er auch ganz schön Mut haben, dann den Arm zu heben, hat aber ein 21-jähriger Student gemacht.
2: Anybody like an amazing sight reader? You can sight read? Sight read? Okay. You wanna join us?
1: So. Und dann ist er aufgestanden und hat die Hälfte des Konzerts einfach mitgespielt, ohne Probe, vor 2.500 Zuschauern.

0: am Ende gab es Standing Ovations. Die Leute waren gar nicht mehr zu halten.
1: Ja. Aber die ganz große Musikkarriere, die muss noch ein bisschen warten. Der Student will nämlich erst noch mal ganz normal sein Studium der internationalen Beziehungen abschließen. Gestern noch Konzertpianist vor 2.500 Menschen, heute schon wieder Vorlesung. Manchmal ist das Leben echt wild.
0: Aber Respekt, dass der das gemacht hat.
2: Respekt.

0: fürs Sommerfest noch jemand am Grill oder wartet der Rasen vom Vereinsheim immer noch drauf gemäht zu werden? Dann hätten wir die richtige Lösung.
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2: Ja, wir finden, euer Verein hat mal ein bisschen Hilfe verdient. Vereine bringen Menschen zusammen im Sport, beim Tierschutz, in der Kultur oder in der Natur. Und diesmal haben wir einfach gesagt, wir kommen mal zu uns, wir helfen euch. Am 13. Juni schicken wir Unterstützung vorbei. Gerade gehört, Jessica und Hadeland aus dem NDR 2 Nachmittag packen mit an und André Schünke aus dem Aktuell-Team. Und da kommen wir einfach zu eurem Verein und machen da, was immer auch zu tun ist.
0: Ja, egal ob aufbauen, aufräumen, organisieren oder helfen, wo einfach eine helfende Hand fehlt. Und dass sie dabei keine Aufgabe scheuen, das hat André letztes Jahr schon beim Demokratiefest in Bergentin bewiesen.
3: So, Simon und ich versuchen, die Wimpelkette am Zaun festzumachen. Versuchen, weil die auch immer wegfliegt. Warte, ich geh mal hier hin. Sollen die Wimpel denn eher in diese Richtung wehen oder in jene? Aber nach innen, da sieht man noch gar nichts.
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1: Um 5.30 Uhr am Mittwochmorgen, hier kommen die NDR2-Schlagzeilen von Eva Engert.
2: Schönen guten Morgen. Das war der größte Fund in Deutschland seit Jahren. Zollfahnder haben nach NDR-Informationen im Jade Weserport in Wilhelmshaven 8 Tonnen Kokain sichergestellt. Der Wert der Drogen geht in die hunderte Millionen Euro. Die EU plant für diesen Sommer ihren bisher größten Einsatz gegen Waldbrände. Um künftig schneller reagieren zu können, wenn ein Feuer ausbricht, werden fast 800 Feuerwehrleute aus 14 Ländern in besonders gefährdeten Gegenden stationiert. Und die deutsche Fußballnationalmannschaft ist im WM-Gastgeberland USA angekommen. In Chicago ist schon am Vormittag Ortszeit das erste Training angesetzt.
1: Es ist kurz nach 5:30. Ja, normalerweise war es ein bisschen heller schon um diese Uhrzeit in den vergangenen Tagen. Könnte an den Wolken und an dem Regen liegen heute, ne?
0: So ist es. Den haben wir im Augenblick noch. Der zieht dann aber erstmal weiter Richtung Osten ab und dann machen sich die Wolken locker. Dann ist es ein bisschen trockener. Dann guckt die Sonne auch mal durch, bevor dann von Westen her wieder neue Schauer und Gewitter reinziehen. Heute Temperaturen 15 bis 22 Grad.
1: Der NDR2-Verkehrsservice für den ganzen Norden. Die A1 Münster Richtung Osnabrück ist zwischen Ladbergen und Lengerich wegen eines defekten LKW noch etwa eine halbe Stunde bis 6 Uhr gesperrt. Und eine Sperrung gibt es auch für die A1 Osnabrück Richtung Bremen. Die ist zwischen Alhornerheide und Wildeshausen West wegen einer Nachbaustelle ebenfalls bis 6 Uhr gesperrt.
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0: Da sind immer diese zwei Gefühle nach einer Massage. Das tat gut. Und warum sehe ich eigentlich aus wie ein Sofakissen? Also eins, was ordentlich durchgewühlt wurde. Zum Glück haben die Promis aus unserer Comedy, aus der Kur-Oase, da eine ganz besondere Lösung.
4: Ja, ich trage heute meine Valentino Oversize Eyewear Sonnenbrille. Sieht affig aus. Oh, ich hatte einen Massageunfall und brauche noch ein halbes Stündchen.
1: Ja, ob die halbe Stunde wirklich ausreicht, wir gucken uns das gleich mal an. Die beste Folge unserer Comedy, die Kur-Oase, für euch in 6 Minuten.

0: Einen schönen guten Morgen, denn der Zwei-Morgen ist hier für euch mit Elke und Jens. Die wenigsten Menschen, die sehen direkt nach dem Aufstehen so aus wie auf ihrem Passfoto.
1: Nee, eher wie jemand, der nachts mit dem Gesicht und dem Kissen gekämpft hat irgendwie. Und genau darüber sprechen jetzt die Promis auf Sylt in der Kuroase.

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2: Und wie sind Sie heute, Frau Voss?
3: Ja, ich trage heute meine Valentino-Oversize-Eyewear-Sonnenbrille.
2: Ja.
3: Sieht affig aus. Oh, ich hatte einen Massageunfall und brauche noch ein halbes Stündchen.
4: Wieso, was?
3: Warte.
4: Ach du Scheiße.
3: Ja, es ist ein Massagegesicht. Ich habe zu wenig Wasser getrunken und dann ist dein Gesicht die ganze Stunde in dieses kleine Lederloch gepresst.
4: Was ist das denn für eine Massage?
3: In der Liege am Kopfteil das Loch. Ah. Dann drückt er auf mein Trapezius rum und...
5: Wenn man Hack in so eine Burgerpresse quetscht.
3: Ja, du mich auch.
5: Ja, was?
3: Auf jeden Fall bleibt das dann erstmal so.
2: Beim Druck auf das Gewebe fließen Lymphe in die Peripherie
3: und
2: es braucht...
4: Immer länger.
2: Herr Sprenzel. Hallo.

0: Wieder Tutti.
1: Ja, das ist ein sehr plastisches Beispiel für rasche Zirkulation im intakten Lymphsystem.
0: Ja, früher. Mhm. Aber heutzutage habe ich BH-Schultern und Stringhüften.
1: Ja.
0: Wo trägst du denn deinen String? Ja, ein hoher Beinausschnitt trägt man jetzt wieder.
2: Oh.
0: Und dann schnürt das. Und es dauert.
3: Du, wenn ich jetzt 10 Jahre ununterbrochen einen engen Fahrradhelm trage oder eine Tauchermaske,
0: ja,
3: bleibt das denn erstmal für immer so?
1: Herr Deinhardt.
3: Gibt's da Forschung, Frau Doktor?
0: Bist du dumm?
1: Herr Sprenzel.
3: Wenn du 10 Jahre eine Tarnklammer drin hast, dann verformt sich das ja auch für immer. Herr Sprenzel doch.
0: Er ist ja dumm. Ja,
1: wie auch immer, je mehr wir uns um unseren Flüssigkeitshaushalt kümmern, desto schneller und stabiler regeneriert sich unser Stützgewebe.
0: Ja, immer soll man Wasser trinken.
2: Ja.
0: Und wie kommt das bitte schön unter mein Gesicht?
3: Silvia, wenn ich dich mal mit einer schlaffen Luftmatratze vergleichen darf.
0: Ich glaube, mein Schwein pfeift.
1: Ja,
3: wenn man da unten am Fußende draufdrückt, dann wird oben das Kissen wieder prall.
0: Also,
1: ja, und das halten wir einfach mal fest in unserem Themenspeicher.
3: Nee, drück mal was bei dir.
0: Passiert nix.
2: Dankeschön.
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0: einen schönen guten Morgen. Der Ender-Zwar-Morgen ist hier für euch mit Elke und Jens. Wache ich heute Morgen auf und denke, was ist denn das für ein Rauschen? Mhm. Duscht schon einer im Haus? Nee, es regnet. Ich kannte dieses Geräusch gar nicht mehr.
1: Ja.
0: Müssen wir uns daran gewöhnen oder war das jetzt nur so ein paar Schauer, die da unterwegs waren und das ist dann auch wieder vorbei im Laufe des Tages?
1: Nein. Also das sind Schauer, die jetzt gerade unterwegs sind. Die ziehen weiter Richtung Osten. Danach gibt es dann mal so einen Wechsel aus Sonne und Wolken und es bleibt trocken. Und wenn man denkt, ach guck mal, so schlecht ist der Tag nicht, dann rauschen von Westen her neue Schauer und Gewitter ran, die dann bis heute Abend auf das westliche Mecklenburg erreichen. Also heute ist tatsächlich das Mischmaschwetter. Temperaturen 15 bis 22 Grad. Aber ich sag mal, Liebenburg heute im Laufe des Tages 5 Stunden Sonne.
0: Nicht schlecht.
1: Naja.
0: Wir nehmen alles, was wir kriegen können. Wir wünschen euch einen schönen Start in den Mittwoch.

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0: Das ist Mama. 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

0: Guten Morgen, der NDR2-Morgen hier für euch mit Elke und Jens.
1: Ja, Norddeutschland gilt als eines der Handelsdrehkreuze für Kokain in Europa. Das hat natürlich was mit den Häfen hier bei uns zu tun, aber nicht nur mit dem Hamburger Hafen.
0: Es ist Mittwoch, jetzt ganz genau 6 Uhr.
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3: Es gibt ja immer wieder größere Kokainfunde an Häfen wie Hamburg oder Rotterdam. Jetzt hat der NDR herausgefunden, dass Zollfahnder bereits im Februar eine Rekordmenge Drogen im Jade-Weser-Port in Wilhelmshaven sichergestellt haben. Dieser Fund zeigt auch, dass sich Schmuggler immer neue Routen für ihren Handel suchen. Benedikt Strunz, NDR 2 Hamburg.
4: Der Container, in dem sich die Drogen befanden, sollte eigentlich Säcke mit Kakaobohnen enthalten. Nach NDR-Informationen stellten die Zöllner darin 8 Tonnen Kokain sicher, verpackt in schwarzen Paketen. Der Wert der Drogen geht in die hunderte Millionen Euro. Experten warnen seit geraumer Zeit davor, dass Schmuggelbanden verstärkt auf kleinere Häfen ausweichen. Zuletzt hatten mehrere große europäische Häfen wie Rotterdam, Antwerpen und auch Hamburg ihre Sicherheitsmaßnahmen gegen den Kokainschmuggel massiv erhöht.
3: Wiederverwenden, reparieren und recyceln statt wegwerfen, um das zu erreichen, gibt es in Deutschland eine sogenannte nationale Kreislaufwirtschaftsstrategie. Die Bundesregierung will da jetzt nochmal nachjustieren. Heute stellt Umweltminister Schneider ein entsprechendes Programm vor. Katrin Schirwagen, NDR 2 aktuell.
5: Das Ziel ist, Abfälle zu vermeiden und Rohstoffe länger zu nutzen und im Umlauf zu halten. Das schont nicht nur die Umwelt und senkt den CO2-Ausstoß, sondern soll Deutschland auch unabhängiger machen von teuren Rohstoffimporten und anfälligen Lieferketten. Ein Beispiel ist das Recycling von Handys. Die Geräte enthalten zahlreiche Metalle, seltene Erden und Kunststoffe, die wiederverwendet werden können. Für Projekte der Kreislaufwirtschaft will der Bund nun mehr Geld zur Verfügung stellen. Rund 250 Millionen Euro.
3: Noch nie waren Waldbrände in Europa so schlimm wie im vergangenen Jahr. Mehr als 1 Million Hektar Land sind da verbrannt, vor allem in Spanien, Portugal und Griechenland. Jetzt will die EU da besser vorsorgen. Sie plant für diesen Sommer ihren bisher größten Einsatz gegen Waldbrände. Jan Busche, NDR 2 aktuell. Was ist da geplant?
6: Das Besondere ist, Feuerwehrleute aus ganz Europa werden in verschiedenen Ländern im Sommer fest stationiert. Konkret sind es fast 800 Feuerwehrkräfte aus 14 Staaten. Sie kommen in besonders kritischen Waldbrandländern zum Einsatz. Zypern zum Beispiel, Griechenland, Italien, Frankreich, Spanien oder Portugal. Außerdem stationiert die EU in diesen Ländern 22 Flugzeuge und 5 Helikopter aus der EU-Flotte, die im Notfall schnell Waldbrände aus der Luft bekämpfen können. EU-Kommissionspräsidentin von der Leyen nennt es europäische Solidarität in Aktion.
3: Jeden Tag ein Marathon. Die Extremläuferin Joyce Hübner hat einen neuen Weltrekord aufgestellt. Gestern hat sie ihren 367. Marathon an 367 Tagen absolviert. Sie ist dafür durch die Grafschaft Bentheim und das Emsland gelaufen. Ihr eigentliches Ziel hat die 38-Jährige damit aber noch nicht erreicht. Sie will nämlich alle Städte Deutschlands ablaufen und kommt dabei auf 495 Marathons an ebenso vielen Tagen.
1: Ja, das wollte ich auch schon mal machen, aber ich habe leider nicht so viel Zeit.
7: Hast bei 2 schon aufgehört.
1: Bei 0,5 habe ich schon aufgehört.
7: Das ist krass. Also das krass, ist wirklich, ne? Krass.
1: Muss man sagen.
7: Ich frage mich dann immer an solcher Stelle, ob das dann noch gesunder Sport ist.
1: Kann eigentlich nicht.
7: Naja. Vielleicht ist das auch nur meine Ausrede. 4 Minuten nach 6, wir gucken uns das Wetter an und das guckt heute so ein bisschen zurück und sagt, was guckst du? Heute
1: ja,
7: regnet es halt.
1: Unbeständig ja. Ist das, was die Experten dazu sagen. Es gibt Regen, der zieht heute Morgen noch weiter Richtung Osten. Dann aber mal so eine Phase, da gibt es ein paar Wolken und ein bisschen Sonne zwischendurch. Dann kommt aber wieder neuer Regen und Gewitter. Zieht von Westen rein, 15 bis 22 Grad. Das sind mal so die Temperaturen im Laufe des Tages bei bis zu 5 Stunden Sonne immerhin.
7: Der NDR2 Verkehrsservice für den ganzen Norden. Die Straßen sind aktuell frei. Wir wünschen euch gute Fahrt.
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1: Irgendwas streift dein Bein beim Schwimmen im Meer. Absolute Horrorvorstellung. Mais ist ja nur eine Alge oder eine Plastiktüte. Oder irgendwas anderes Harmloses.
7: Ja, das kann sich jetzt aber ändern, denn vor Ibiza schwimmen immer häufiger Schlangen, die also zwischen den Inseln durchs Meer schwimmen. Wir wollen euch da jetzt auch keine Angst machen, aber wir dachten, wir erzählen euch das zumindest mal. Man muss das ja wissen. Es wurde tatsächlich herausgefunden, so Hufeisennattern, die schwimmen von Ibiza zu den Nachbarinseln, teilweise mehrere Kilometer weit. Und die haben sich halt auf Ibiza stark ausgebreitet und suchen jetzt auch auf anderen Inseln nach Nahrung.
1: Leckere Touristenbeine.
7: Aber Menschen fressen die nicht.
1: Ach so.
7: Nein, also aber ein schönes

0: Sie sind gelandet. Das ist ja schon mal gut. Nach 8,5 Stunden Flug ist die deutsche Fußballnationalmannschaft in den USA angekommen. Elke und Jens hier, der ändert zwar morgen am Mittwoch. Es ist jetzt 6:11. Und damit, liebe Freunde, beginnt jetzt ganz offiziell die WM-Mission und wir freuen uns drauf.
1: Na, wobei die Spieler sich wahrscheinlich erstmal mit den wirklich wichtigen Dingen beschäftigen. Jetlag und die Frage, wie man nach 8,5 Stunden Flug eigentlich wieder normal aussieht, ne? Also so als normaler Mensch. Unser Reporter Florian Eckel ist in Chicago mit dabei. Florian, vorm Abflug gestern in Frankfurt wurden noch Trikots verteilt. Hast du auch eins abgekriegt?
2: Leider nicht, denn ich bin schon einen Tag länger da als die Nationalmannschaft und da gab es leider keine Trikots, aber die beiden Kollegen, die mit an Bord waren, die konnten jeweils eins ergattern.
1: Na, immerhin. Guck mal. So, sag mal, sind denn alle durch die Passkontrolle gekommen? Waren alle Instagram-Accounts okay?
2: Ja, also es gab da keinerlei Beschwerden. Die Jungs und auch die Leute aus dem Staff und auch Julian Nagelsmann konnten da ja wirklich ohne Probleme einreisen. Der Einzige, der noch nicht da war, war Kai Havertz. Der ist ja separat angereist, hat ja noch das Champions-League-Finale gespielt und verloren und kam dann in einem Extraflieger aus London.
0: Ja, so zeitlich sind die wahrscheinlich ein bisschen angeschlagen. Jetlag, sage ich mal, 7 Stunden zurück. Seid ihr da bei euch? Was machen die dagegen?
2: Ja, also die waren schon ziemlich zerknautscht, als ich die heute aus dem Bus hab steigen sehen. Ja, kann ich nachvollziehen. War bei uns gestern auch so. Also mein Wecker ging heute um 6 Uhr früh. Um 2 Uhr war ich das erste Mal wach. Jetzt ist es ja noch mitten in der Nacht in den USA hier. Also heißt, jetzt geht's dann erst ins Bett. Und die Mannschaft, die versucht sich jetzt schnell zu akklimatisieren. Die haben viel getrunken, haben auch darauf geachtet, dass keiner geschlafen hat, vor allem im letzten Drittel des Flugs und sind dann auch noch nach Ankunft so ein bisschen spazieren gegangen. Hier gibt es ja einen Riesensee, also ging es ab an den Strand, längerer Spaziergang, um jetzt einfach so ein bisschen sich an die Zeitumstellung zu gewöhnen.
1: Ja, Samstag dann der letzte Test gegen die USA. Was steht bis dahin noch auf dem Programm?
2: Also es wird jetzt an den nächsten beiden Tagen, sprich heute und dann eben morgen auch noch ein nicht öffentliches Training geben. Dazu gibt es dann auch noch 2 Termine hier. Da besuchen Spieler die internationale Schule und das Goethe-Institut. Ja, und dann Freitag Abschlusstraining, nochmal Pressekonferenz und Samstag dann eben der Kracher gegen die USA.

0: 6.17 Uhr.
1: Der Endertagmorgen hier für euch mit Elke und Jens. Kennt ihr das auch? Man nimmt sich so im Dunkeln irgendwas aus dem Schrank und dann merkt man bei der Arbeit erst, was man da eigentlich angezogen hat. Ich wollte eigentlich nur ein schwarzes T-Shirt heute anziehen.
2: Ja.
1: Habe ich dann auch irgendwie genommen, denke ich, oben auf dem Stapel. Und jetzt hat das aber so Schlitze an der Seite. Und das habe ich aber...
2: Ist mir noch gar nicht aufgefallen.
1: Nee, weil Zeig ich meine Jacke die ganze Zeit angelassen habe. Weil es zieht mir jetzt an der Seite
2: Ach
1: rein.
2: So.
1: Also weißt du, wenn es jetzt so warm wie gestern gewesen wäre, dann wäre ich natürlich top angezogen gewesen.
2: Ja.
1: Jetzt sitze ich in diesem geschlitzten Ding und draußen... Es zieht so ein bisschen.
2: Guck mal, aber bei dir ist das Shirt mit Schlitzen ist Absicht. Wenn das bei mir der Fall ist, ist es geplatzt. Das ist vielleicht der Unterschied an der Sache.
1: Ja, bin ich wirklich komplett falsch angezogen eigentlich heute im Laufe des Tages? Oder geht da noch was mit Wind im Schlitz?
2: Nee,
1: im T-Shirt.
2: Was ist das, ey? 15 bis 22 Grad kriegen wir im Laufe des Tages.
1: Ja.
2: Das kannst du machen. Es gibt auch bis zu 5 Stunden Sonne. Also wenn du dich damit in die Sonne stellst, dann sollte das eigentlich auch funktionieren. Allerdings haben wir auch Regen. Das heißt, es wird auch nass im Laufe des Tages. Die Schauer von heute Morgen, die ziehen Richtung Osten weiter. Dann ist ein Moment Pause, bevor dann von Westen her wieder neue Schauer und Gewitter reinziehen. Du musst schon gucken, wo du dich mit deinem Schlitzshirt da heute aufhältst.
1: Also macht lieber Licht an, wenn ihr euch was aus dem Schrank holt. Das kann ich aus eigener Erfahrung vernehmen.

0: Wer schon mal die 533 Stufen des Kölner Doms hochgelaufen ist, der weiß, danach brauchst du eine kurze Pause und hast auf jeden Fall harte Waden. Ab Juli brauchst du auch noch 12 Euro. Elke und Jens hier, der Ender 2 Morgen, ist hier für euch am Mittwoch.
1: Ja, aber gar nicht nur für den Turm. Auch wenn du einfach so in den Kölner Dom rein willst, muss ab dem 1. Juli 12 Euro Eintritt gezahlt werden. Ach. Ja, und jetzt sagt man sich, naja, gut, also habe ich nicht, wenn ich Kirchensteuer bezahlt habe, darf ich da nicht rein? Nee, also die Kirchenverantwortlichen sagen, mit der Gebühr sollen die gestiegenen Kosten für Pflegeschutz, laufender Betrieb und so weiter, das ist die offizielle Begründung. Und außerdem heißt es, andere berühmte Kathedralen wie in London, zum Beispiel Westminster Abbey, die machen das ja auch.
0: Gut, für Gottesdienstbesucher und Mitglieder des zentralen Dombauvereins bleibt der Dom kostenfrei.
1: Immerhin.
0: Alle anderen latzen 12 Euro ab. Ja. Ich weiß gar nicht genau, was ich davon halten soll. Also ich kann das schon verstehen, dass man da ein bisschen Geld einfordert. Kostet halt tatsächlich viel. Vielleicht hätte man mal mit 3 anfangen können.
1: Ja.
0: Oder? Bisschen handeln.

0: Einen schönen guten Morgen, der in der 2 Morgen ist hier für euch mit Elke und mit Jens.
1: Die Kokainmengen, die Polizei und Zoll jedes Jahr abfangen, werden immer größer, aber auch die Schmuggler werden immer gewiefter, suchen sich zum Beispiel immer neue Handelsrouten. Trotzdem fliegt manchmal was auf.
0: Mittwoch ist heute, 3. Juni, 6:30.
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3: Das ist ein neuer Rekordfund. Zollfahnder in Niedersachsen haben rund 8 Tonnen Kokain sichergestellt. Die Drogen kamen nach Recherchen des NDR im Jade-Weser-Port in einem Container aus Westafrika an. Nina Schön, NDR 2 aktuell.
4: Schon Anfang Februar hatte der Zoll das Kokain in einem Container entdeckt, in dem eigentlich Säcke mit Kakaobohnen sein sollten. Stattdessen fanden die Beamten riesige Mengen von schwarzen Kokainpaketen. Sie sind hunderte Millionen Euro wert. Der Drogenfund ist Deutschland weit einer der größten der vergangenen Jahre. Im Jade-Weser-Port ist er bisher einmalig. Nach Angaben von Experten weichen Drogenschmuggler inzwischen mehr auf kleinere Häfen aus, weil die großen wie Rotterdam, Hamburg oder Antwerpen ihre Sicherheitsmaßnahmen gegen den Schmuggel massiv verstärkt haben.
3: Kunststoffe, Metalle, seltene Erden, alles ist endlich. Deshalb will die Bundesregierung die Kreislaufwirtschaft weiter stärken. Dietrich Kalmeurer, NDR 2 Berlin.
5: Besonders wichtig ist das zum Beispiel beim Recycling von Batterien. Sie enthalten wertvolle Rohstoffe, die zurückgewonnen und erneut genutzt werden können, erklärt Bundesumweltminister Carsten Schneider.
6: Es geht darum, dass wir vom linearen Wirtschaft zum zirkulären kommen. Was heißt also nicht ein Produkt oder Rohstoffe einmal in ein Produkt eingebracht und danach entsorgt, sondern wiederverwendet werden.
5: Damit soll auch die Abhängigkeit von Importen sinken. Deutschland ist bei vielen Rohstoffen stark auf das Ausland angewiesen, etwa bei Lithium oder seltenen Erden.
3: Künstliche Intelligenz bringt sowohl Chancen als auch Risiken mit sich. Die Erfahrung zeigt bis jetzt, ohne klare Regeln werden KI-Modelle aber immer wieder missbraucht. Zum Beispiel, um in großem Stil Falschinformationen oder überzeugende Deepfakes zu erstellen. US-Präsident Trump hat jetzt entschieden, dass leistungsstarke KI-Modelle in den USA ab sofort erstmal von staatlichen Stellen überprüft werden müssen, bevor sie dann veröffentlicht werden dürfen. Anne Schneider, NDR 2 Washington.
7: Hintergrund sind wachsende Sorgen in Washington über immer leistungsfähigere KI-Modelle. Gleichzeitig deutet die Maßnahme einen Kurswechsel an. Trump hatte bisher eher für Zurückhaltung bei der Regulierung des Technologiesektors plädiert. Branchengrößen wie Google, OpenAI und Anthropic führen bereits Gespräche mit der Regierung. Geplant ist außerdem eine zentrale Koordinationsstelle, die Sicherheitslücken in Software aufspüren und deren Behebung organisieren soll.
3: Der Hamburger Tennisprofi Alexander Zverev steht im Halbfinale der French Open. Er darf damit weiter auf seinen ersten Grand-Slam-Sieg hoffen. Gestern hat er in 3 Sätzen gegen den Spanier Rafael Jodar gewonnen. Und die deutsche Fußballnationalelf ist jetzt in Chicago in den USA angekommen. Da bereiten sich die Spieler auf die WM vor, die nächste Woche losgeht.
8: Gleich 3 Minuten nach 6:30. Es ist zum Äußersten gekommen. Ich habe das Fenster geschlossen.
0: Ja.
8: Glaube ich zum ersten Mal seit Tagen.
0: Und zwar sehr resolut, muss ich sagen. Das war ratzfatz, war es zu.
8: Ja. Aber eigentlich so kalt soll es heute gar nicht sein. Nur nass, ne?
0: Naja, wir haben im Augenblick so Temperaturen zwischen, ich sag mal, 12 und 15 Grad. Daraus werden dann 15 bis 22 Grad. Mhm. So richtig warm ist das natürlich nicht. Also warm für Anfang Juni.
8: Für meine
0: Juni.
8: Verhältnisse nicht. Nee.
0: Genau, aber Uelzen zum Beispiel und Hamburg St. Pauli 22 Grad, in Bremen sind 20, in Demmin 19 und im Oberharz 15 bis 17 Grad. Dazu viele Wolken, immer mal wieder Regen, der von heute Morgen zieht gerade Richtung Osten ab. Da kommt aber dann irgendwann am Nachmittag neuer und dazwischen, dann gibt es mal ein paar lockere Wolken und auch mal was von der Sonne zu sehen. In Liebenburg zum Beispiel bis zu 5 Stunden lang.
8: Der NDR 2 Verkehrsservice für den ganzen Norden. Eine Info für die A25. Geesthacht Richtung Hamburg zwischen Nettelnburg und Allermöhe gibt es aktuell 3 Kilometer stockenden Verkehr. Das war's aber auch schon.
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0: Hör mal, ich bin ja Fan von Bares für Rares mit Mordlichter. Das finde ich immer ganz schön.
8: Ja.
0: Und deswegen weiß ich auch, altes Porzellan wegwerfen, das ist ein Fehler.
8: Ja. Vor Norwegen hat man jetzt gleich eine ganze Sammlung entdeckt, auf dem Grund des Meeres. Da haben Forscher ein Schiffswrack aus dem 18. Jahrhundert gefunden, an Bord überraschend gut erhaltenes Porzellan. Meinst du, das passiert bei unseren, wenn sie die Zimmer von unseren Kindern irgendwann ausheben, in 2 Jahrhunderten? Ja. Sagen sie das dann auch, Mensch, das ist ja überraschend gut erhalten hier?
0: Ich möchte gar nicht wissen, was dann noch alles so gefunden hat.

0: zeigen und warum?
1: Ja, zum einen, man ahnt es gegen Mecklenburg-Vorpommerns Umweltminister Till Backhaus, weil er erst angeblich nichts gemacht hat, dann aber, weil er etwas gemacht hat, und zwar diese Rettungsaktion zu unterstützen. Es gibt aber auch Anzeigen gegen Mitarbeiterinnen und Mitarbeiter des Deutschen Meeresmuseums in Stralsund, obwohl die mit der Bergung gar nichts zu tun hatten. Und der Sprecher der Staatsanwaltschaft sagte mir auch, dass im Grunde jeder und jede, die mit dem Wal in Verbindung in der Öffentlichkeit stand, angezeigt wurde.
2: Ja, und was passiert denn jetzt mit den ganzen Anträgen und Anzeigen?
1: Ja, erstmal konnte der Sprecher noch nicht sagen, wie viele denn noch dazukommen. Aber gesichtet werden erstmal alle Anzeigen und gegebenenfalls werden dann mehrere zusammengefasst. Ob es Anhaltspunkte für weitere Ermittlungen gibt, dazu konnte die Staatsanwaltschaft hier in Schwerin noch nicht sagen. Aber auf jeden Fall ist der Verwaltungsaufwand und auch der Aktenberg auf den Schreibtischen bei der Staatsanwaltschaft in Schwerin gerade ziemlich groß.
0: Weißt du, da sitzt du da in Schwerin als Staatsanwalt oder Anwältin und denkst dir, weißt du, ich habe jahrelang studiert. Ich habe 2 Staatsexamen und jetzt muss ich mich damit rumschlagen. Und ehrlich gesagt, es gibt vielleicht auch Dinge, die man wirklich mal verhandeln sollte vor
2: Gericht. Das ist richtig, ja.

0: Du, dieses Jahr singt sie wieder den WM-Song. Voller Erfolg.
1: Na klar.
0: Für Shakira. Wir hoffen, dass die WM auch so erfolgreich für unser deutsches Team wird. 6.46 Uhr, denn das war morgen mit Elke und Jens. Heute haben wir noch kein Sonnenfoto gesehen.
1: Nee.
0: Vielleicht hat sie sich noch ein bisschen versteckt. Kommt sie dann noch im Laufe des Tages?
1: Ja, sie soll so über Mittag, soll sie sich mal ein bisschen zeigen. Eine Stunde Sonne in Pasewalk heute, 3 bis 4 in Hamburg. 4 Stunden Sonne in Kladrum und 5 in Liebenburg. Das liegt daran, dass wir heute Morgen noch viele Wolken haben. Und Regen, der jetzt weiterzieht Richtung Osten. Dann kurze Sonnenintermezzo, bevor dann wieder neue Schauer kommen. Die ziehen von Westen herein, können auch Gewitter mit dabei sein. Die Temperaturen dann im Laufe des Tages 15 bis 22 Grad. Morgen 18 bis 23 Grad und ebenso ein Mischmaschwetter wie heute. Da müssen wir jetzt, glaube ich, mal durch. So ist es halt für Anfang Juni.
0: Die Gärten brauchen Regen.
1: Ja, das ist nur richtig.

0: Ein Sommerabend am Meer, das ist eigentlich schon mal schwer zu toppen, außer vielleicht ein Sommerabend am Meer mit Johannes Oerding.
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2: ich
1: dann weg.
2: Ich habe ihn gestern Abend erst wieder bei Sing meinen Song gesehen. Er ist ja so ein genialer Sänger. 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
0: Wir spielen mit euch eine Runde Ich packe meine Sommertasche. Es ist ein bisschen angelehnt an den Kindergeburtstagsklassiker Ich packe meinen Koffer. Einziger Haken, ihr spielt mit einem von uns und gemeinsam müssen wir 5 Gegenstände in 15 Sekunden in diese Tasche packen. Und hier ist die Nummer im Studio 01379 595 1095 für 14 Cent pro Anruf. Seid mutig und probiert's aus.
2: Ja, wir geben uns heute ganz besonders Mühe für euch. Haben wir uns ganz fest vorgenommen. Und nicht erschrecken, wenn ihr dann direkt hier bei uns landet. Im NDR2 Morgen.

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1: Naja, es ist schon bemerkenswert. Egal wie viel Kokainfahnder aus dem Verkehr ziehen, es ist immer noch genug auf den Straßen, auf dem Markt. Dass die Preise stabil bleiben, Fachleute sprechen von einer regelrechten Kokainschwemme, die da bei uns ankommt.
0: Es ist Mittwoch, der 3. Juni, ganz genau 7 Uhr.
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3: Das lässt sich seit ungefähr 10 Jahren beobachten, dass immer mehr Kokain nach Europa geschmuggelt wird. Die großen Häfen wie Hamburg, Antwerpen oder Rotterdam haben deshalb schon länger ihre Sicherheitsstandards stark erhöht. Das heißt aber nicht, dass deshalb weniger Drogen in Europa ankommen. Marco Grün, NDR 2 aktuell. Warum nicht?
4: Ja, weil die Schmuggler sich einfach andere Handelsrouten suchen. Die sind da anscheinend super flexibel und auch immer digitaler unterwegs. Zum Beispiel mit verschlüsselten Messenger-Diensten. Und es gibt ja nicht nur die großen Häfen. Der NDR hat gerade rausgefunden, dass Zollfahnder schon im Februar ganze 8 Tonnen Kokain im Jade-Weser-Port in Wilhelmshaven gefunden haben. Das ist eine bisher beispiellose Menge mit einem Straßenverkaufswert von bis zu 600 Millionen Euro.
3: Wiederverwenden, reparieren und recyceln statt wegwerfen. Um das zu erreichen, gibt's in Deutschland eine sogenannte nationale Kreislaufwirtschaftsstrategie. Die Bundesregierung will da jetzt nochmal nachjustieren. Heute stellt Umweltminister Schneider ein entsprechendes Programm vor. Katrin Schirwagen, NDR 2 aktuell.
5: Das Ziel ist, Abfälle zu vermeiden und Rohstoffe länger zu nutzen und im Umlauf zu halten. Das schont nicht nur die Umwelt und senkt den CO2-Ausstoß, sondern soll Deutschland auch unabhängiger machen von teuren Rohstoffimporten und anfälligen Lieferketten. Ein Beispiel ist das Recycling von Handys. Die Geräte enthalten zahlreiche Metalle, seltene Erden und Kunststoffe, die wiederverwendet werden können. Für Projekte der Kreislaufwirtschaft will der Bund nun mehr Geld zur Verfügung stellen. Rund 250 Millionen Euro.
3: Noch nie waren Waldbrände in Europa so schlimm wie im vergangenen Jahr. Mehr als 1 Million Hektar Land sind da verbrannt, vor allem in Spanien, Portugal und Griechenland. Jetzt will die EU besser vorsorgen. Sie plant für diesen Sommer ihren bisher größten Einsatz gegen Waldbrände. Um künftig schneller reagieren zu können, wenn ein Feuer ausbricht, werden fast 800 Feuerwehrleute aus 14 Ländern in besonders gefährdeten Gegenden stationiert, zum Beispiel auf Zypern, in Griechenland und in Italien. Jeden Tag ein Marathon. Die Extremläuferin Joyce Hübner hat gestern ihren 367. Marathon an ebenso vielen Tagen absolviert. Sie ist dafür durch die Grafschaft Bentheim und das Emsland gelaufen. Die 38-Jährige hat damit quasi nebenher einen Weltrekord geholt.
6: Tatsächlich ist mir erst während der Planung für dieses Projekt aufgefallen, dass ich überhaupt einen Weltrekord hole, weil ich mitten in der Routenplanung gesteckt habe, als die aktuelle Weltrekordhalterin ihren Rekord geholt hat. Und dadurch habe ich erst erfahren, dass ich überhaupt einen Weltrekord hole, so ganz nebenbei.
3: Und Weltrekord hin oder her, fertig ist Hübner noch nicht. Sie will noch 128 Tage weiter jeden Tag einen Marathon laufen, und zwar so lange, bis sie einmal durch jede deutsche Stadt gekommen ist.
7: Kann ja mal Bescheid sagen, wenn sie bei uns ist.
1: Na klar.
7: 7:03 ist es. Wir starten mit euch gemeinsam in den Mittwoch, der ja so ein bisschen grauer losgeht, aber ein bisschen Sonne. Sonne wird noch vorbeischauen.
1: Ja, also bei Annette zum Beispiel in Pölde am Harz, die hat sich gerade schon gemeldet, da ist die Sonne schon sehr gut zu sehen, also sie ist wirklich da und sie arbeitet heute auch 1 bis 5 Stunden lang, aber im Laufe des Tages kommen dann wieder neue Schauer auf uns zu, und zwar aus Richtung Westen. Das können Schauer sein, das können Gewitter sein, aber immerhin der Regen vom Morgen, der zieht jetzt weiter Richtung Osten ab. Temperaturen im Laufe des Tages 15 bis 22 Grad.
7: Der NDR2-Verkehrsservice für den ganzen Norden, A1 Osnabrück Richtung Bremen. Zwischen Bremen-Brinkum und Hemelingen 4 Kilometer Stau. Und A25 Geesthacht Richtung Hamburg zwischen Nettelnburg und Allermöhe 3 Kilometer stockend.
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1: Man kennt es doch. Du bist bei der Massage, lässt dich schön durchkneten, den Rücken. Ne? Nach einer Stunde stehst du auf, guckst in den Spiegel und denkst, verdammt, ich sehe aus wie so ein ungemachtes Bett. Genau dieses Problem haben auch die Promis in unserer Comedy, in der Kuroase. Und es geht sogar noch weiter.
8: Du, wenn ich jetzt 10 Jahre ununterbrochen einen engen Fahrradhemd trage oder eine Tauchermaske,
9: ja,
8: bleibt das denn erstmal für immer so?
9: Reinhard.
8: Gibt's da Forschung, Frau Doktor?
10: Bist du dumm?
9: Ich meinst,
8: wenn du 10 Jahre eine Tarnklamme drin hast, dann verformt sich das ja auch für immer.
7: Ja, ist doch eine berechtigte Frage. Die beste Folge unserer Comedy, die Kuroase, wie immer für euch um 7:17 Uhr.

0: Es ist 7:11 und stellt euch mal vor, Nordsee, Sonnenuntergang, auf der Bühne Johannes Oerding und vor der Bühne ihr, also euren Samstagabend haben wir schon mal verplant.
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2: Ja, wir schicken euch nach Cuxhaven, denn die Tickets, die haben wir für euch und die möchte Steffi aus Bremerförde gerne haben. Sie hat angerufen, ist als Erste hier im Studio gelandet. Was ist gerade deine Mission?
3: Ich trinke halt meinen Kaffee und bereite mich für die Arbeit vor.
2: Jawohl, welche Arbeit ist heute zu erledigen an so einem mittelmäßigen Mittwoch?
3: Ich bin in einer Arztpraxis und sitze an der Anmeldung.
2: Ah, oh,
0: das sind Stimmung. Die mit den stahlharten Nerven, ne?
3: Ich sag's euch.
2: Oh, ja.
0: Also wie oft klingelt da das Telefon so an so einem durchschnittlichen Morgen?
3: Oh, pff, das kann ich gar nicht zählen. Ganz, ganz viel.
2: Boah.
3: Also alle paar Minuten klingelt da das Telefon.
2: Klar. Was hat gerade Saison? Erkältung? Nein, eigentlich nicht, ne?
3: Nee, ich bin in so einer Orthopädie-Praxis.
2: Ah, okay. Okay.
3: Ja, mit Brüchen und
2: Rücken
3: so
2: auch.
3: Kram.
2: Ja, genau.
0: Ja.
2: Ja.
0: Mann, Mann, Mann. So, wir sagen jetzt an dieser Stelle einmal, seid heute bitte alle lieb zu Steffi an der Anmeldung. Ja. Sonst kommen wir vorbei, sonst flippen wir aus, Freunde, ne? Wenn ihr nicht freundlich seid. Und Steffi strahlt heute ganz besonders breit, hoffen wir mal. Denn wir möchten ja, dass du jetzt Tickets gewinnst für Coast in Concert mit Johannes Oerding am Samstag in Cuxhaven.
3: Ja, das wäre super.
2: Ja.
0: Wir spielen mit dir, ich packe meine Sommertasche. Das ist so ungefähr wie ich packe meinen Koffer. Hast du vielleicht früher mal auf dem Kindergeburtstag gespielt? Also Jens fängt gleich an, fängt mit einem Begriff an, sagt, ich packe meinen Koffer und packe ein. Du wiederholst das, was er einpackt, sagst selber was, dann sagt er wieder was und ihr müsst immer die Begriffe wiederholen.
2: Ich fange an und packe meine Strandtasche, da kommt rein eine Schaufel.
3: Ich packe meine Tasche und es kommt rein eine Schaufel und Sonnencreme.
2: Ich packe rein Schaufel, Sonnencreme und ein Sieb.
3: Ich packe rein Schaufel, Sonnencreme, Sieb und ein Handtuch.
2: Ich packe rein Schaufel, Sonnencreme, Sieb, ein Handtuch und Wasserball.
3: Ich packe rein Schaufel, Sonnencreme, Sieb, Handtuch, Wasserball und
0: das war
3: vorbei.
0: Nein, aber es ist nicht schlimm, das waren doch schon
2: wir
0: fünf.
2: Wir waren doch bei fünf schon.
0: Ah,
2: sehr
0: super.
2: Gut, gewonnen.
0: Wir feiern mit dir am Samstag in Cuxhaven und Johannes Oerding kommt auch. Das ist ja nicht das Schlechteste.
3: Das ist ganz toll.

0: Es ist 7.17 Uhr, denn das war morgen hier für euch mit Elke und Jens. Freut euch jetzt schon mal auf die Best-of-Folge der Kur-Oase. Die kommt gleich. Vorher gucken wir uns mal ein bisschen das Wetter an. Ja, wir hatten ja viel Sonne, viel Wärme. Da kann ja heute mal ein bisschen was anderes unterwegs sein. Ne?
1: Ja, unbeständig ist das Ganze da draußen. 15 bis 22 Grad heute. Bis zu 5 Stunden Sonne, aber eben auch viele Wolken. Immer mal der ein oder andere Schauer mit dazu. Wenn ihr Glück habt, auch ein Gewitter. Und so sieht das Wetter dann im Grunde auch morgen aus. Müssen wir uns nicht großartig umgewöhnen. Ist auch schön. Schön.

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2: Und wie sind Sie heute, Frau Voss?
3: Ja, ich trage heute meine Valentino Oversize Eyewear Sonnenbrille.
2: Ja,
3: sieht affig aus. Oh, ich hatte einen Massageunfall und brauche noch ein halbes Stündchen.
4: Wieso, was?
3: Warte.
4: Ach du Scheiße.
3: Ja, es ist ein Massagegesicht.
2: Ah, ja.
3: Ich habe zu wenig Wasser getrunken und dann ist dein Gesicht die ganze Stunde in dieses kleine Lederloch gepresst.
4: Was ist das denn für eine Massage?
3: In der Liege am Kopfteil das Loch.
4: Ah.
3: Dann drückt er auf mein Trapezius rum und...
5: Als
3: und
5: wenn man Hack in so eine Burgerpresse quetscht.
3: Ja, du mich auch.
5: Ja, was?
3: Auf jeden Fall bleibt das dann erstmal so.
2: Beim Druck auf das Gewebe fließen Lymphe in die Peripherie und es braucht...
4: Immer länger.
2: Herr Sprenzel.
4: Hallo?
2: Aber ja.
4: Ja.
2: Die Spannkraft des Gewebes lässt ab einem gewissen Alter nach.
5: Ich habe schon nach einer Stunde Fahrradfahren so ein verformtes Fahrradhelmgesicht.
4: Wenn ich auf eine Knopfleiste vom Kopfkissen einpenne, dann habe ich einen halben Tag so eine eingestanzten Schlieren in der Visage.
5: Oh.
4: Und ich habe einmal Liebe gemacht.
2: Oh. Herr Sprenzel.
4: Schon länger her, 1992, auf Waschbetonplatten
3: also.
4: Im ZDF-Fernsehgarten. Ilona Christen hat moderiert.
5: Hm. Währenddessen?
4: Ich war Backstage im abgesperrten Bereich.
5: Oh.
4: Auf jeden Fall, mein Arsch sah aus wie Mondlandschaft.
2: Ja,
4: aber nach 10 Minuten alles wieder tutti.
2: Ja, ja, das ist ein sehr plastisches Beispiel für rasche Zirkulation im intakten Lymphsystem.
3: Ja, früher.
2: Mhm.
3: Aber heutzutage habe ich BH-Schultern und Stringhüften.
2: Ja.
4: Wo trägst du denn deinen String?
3: Ja, ein hoher Beinausschnitt trägt man jetzt wieder.
4: Oh.
3: Und dann schnürt das. Und es dauert.
5: Du, wenn ich jetzt 10 Jahre ununterbrochen einen engen Fahrradhelm trage oder eine Tauchermaske,
2: ja,
5: bleibt das dann erstmal für immer so?
2: Dein Hart.
5: Gibt's da Forschung,
2: das
5: Frau Doktor.
4: Bist du dumm?
2: Herr Sprenzel.
5: Wenn du 10 Jahre eine Tarnklammer drin hast, dann verformt sich das ja auch für immer.
4: Denn
5: Herr Sprenzel, doch.
4: Er ist ja dumm.
2: Da, wie auch immer, je mehr wir uns um unseren Flüssigkeitshaushalt kümmern,
5: ja,
2: desto schneller und stabiler regeneriert sich unser Stützgewebe.
3: Ja, immer soll man Wasser trinken.
2: Ja.
3: Und wie kommt das bitte schön unter mein Gesicht?
5: Silvia, wenn ich dich mal mit einer schlaffen Luftmatratze vergleichen darf.
3: Ich glaube, mein Schwein fährt.
2: Ja,
5: wenn man da unten am Fußende draufdrückt, dann wird oben das Kissen wieder prall.
3: Also,
2: ja, und das halten wir einfach mal fest in unserem Themenspeicher.
5: Nee, drück mal was bei dir.
3: Passiert nix.
4: Dankeschön.
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0: Einen schönen guten Morgen. Der NDR2-Morgen ist hier für euch mit Elke und mit Jens.
1: Es ist einfach krass, um welche Geldsummen es da geht, was da gerade mal wieder gefunden wurde an Drogen in einem norddeutschen Hafen. Das hätte man für um die 500, 600 Millionen Euro unter die Leute bringen können.
0: Mittwoch ist heute, 3. Juni, 7:30.
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3: Größere Kokainfunde gibt es ja immer wieder an größeren Häfen wie Hamburg oder Rotterdam. Jetzt hat der NDR herausgefunden, dass Zollfahnder bereits im Februar eine Rekordmenge Drogen im Jade-Weser-Port in Wilhelmshaven sichergestellt haben. Der Fund zeigt auch, dass sich Schmuggler immer wieder neue Routen für ihren Handel suchen. Benedikt Strunz, NDR 2 Hamburg.
4: Der Container, in dem sich die Drogen befanden, sollte eigentlich Säcke mit Kakaobohnen enthalten. Nach NDR-Informationen stellten die Zöllner darin 8 Tonnen Kokain sicher, verpackt in schwarzen Paketen. Der Wert der Drogen geht in die hunderte Millionen Euro. Experten warnen seit geraumer Zeit davor, dass Schmuggelbanden verstärkt auf kleinere Häfen ausweichen. Zuletzt hatten mehrere große europäische Häfen wie Rotterdam, Antwerpen und auch Hamburg ihre Sicherheitsmaßnahmen gegen den Kokainschmuggel massiv erhöht.
3: Kunststoffe, Metalle, seltene Erden, alles ist endlich. Deshalb will die Bundesregierung die Kreislaufwirtschaft weiter stärken mit noch mehr Geld. Dietrich Kallmeurer, NDR 2 Berlin.
5: Besonders wichtig ist das zum Beispiel beim Recycling von Batterien. Sie enthalten wertvolle Rohstoffe, die zurückgewonnen und erneut genutzt werden können, erklärt Bundesumweltminister Carsten Schneider.
6: Es geht darum, dass wir vom linearen Wirtschaft zum zirkulären kommen. Was heißt also nicht ein Produkt oder Rohstoffe einmal in ein Produkt eingebracht und danach entsorgt, sondern wiederverwendet werden.
5: Damit soll auch die Abhängigkeit von Importen sinken. Deutschland ist bei vielen Rohstoffen stark auf das Ausland angewiesen, etwa bei Lithium oder seltenen Erden.
3: Wie lassen sich die Rentenkassen stabilisieren? Darüber denkt ja gerade die Rentenkommission nach, um dann Vorschläge für eine Reform zu machen. Jetzt kommt eine neue Studie der Bertelsmann Stiftung zu dem Schluss, dass der Staat sehr viel Geld sparen kann, wenn die Frührente wieder abgeschafft wird. Julia Thies, NDR 2 Gütersloh.
7: Laut Studie könnte der Staat rund 9,5 Milliarden Euro pro Rentnerjahrgang sparen, wenn es diese Frührente nicht mehr geben würde. Zum anderen sehen die Autoren der Studie viele Vorteile für den Arbeitsmarkt. Sie sagen, dass ohne Frührente rund 125.000 Vollzeitstellen länger besetzt bleiben würden. Und so natürlich auch Fachwissen und Kompetenz länger im Job gehalten wird. Ausnahmen für Menschen mit gesundheitlichen Einschränkungen müsste es aber weiterhin geben.
3: Der Hamburger Tennisprofi Alexander Zverev steht im Halbfinale der French Open. Er darf damit weiter auf seinen ersten Grand-Slam-Sieg hoffen. Gestern hat er in 3 Sätzen gegen den Spanier Rafael Jodar gewonnen. Und die deutsche Fußballnationalelf ist jetzt in Chicago in den USA angekommen. Da bereiten sich die Spieler auf die WM vor, die nächste Woche losgeht.
1: 7:58 ist es. So richtig hell ist es vor unserem kleinen NDR2-Studio-Fenster noch nicht geworden. Aber so ein paar vereinzelte Sonnenbilder haben wir ja schon gesehen hier über die NDR2-App. Wo denn die Sonnengewinner heute?
0: In Liebenburg. Grüße gehen raus. 5 Stunden Sonne heute in Liebenburg. In Brunsbüttel 4. In Hamburg 3-4. In Westermarkelsdorf 2 Stunden Sonne. Und in Pasewalk 1. So, daran kann man schon mal sehen, es passiert noch irgendwas anderes heute. Und das sind dicke Wolken. Und immer mal wieder ein Schauer. Vor allem heute Nachmittag zieht von Westen her neuer Regen rein und neue Gewitter bei 15 bis 22 Grad.
1: Der NDR2-Verkehrsservice für den ganzen Norden Stau, da stockend jetzt ab 3 Kilometer Länge. A1 Osnabrück Richtung Bremen, zwischen Bremen-Brinkum und Hemelingen 4 Kilometer Stau. A2 Berlin Richtung Hannover, zwischen Peine und Lehrte Ost 4 Kilometer stockend in der Baustelle. A2 Hannover Richtung Berlin, zwischen Allerengersleben und Alsleben 6 Kilometer stockend wegen Bauarbeiten. A7 Hannover Richtung Flensburg, zwischen Hamburg-Heimfeld und dem Elbtunnel 4 Kilometer stockend. Und A25 Gisthacht Richtung Hamburg, zwischen Nettelnburg und Allermöhe. 3 Kilometer stockender Verkehr.
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0: Seid ihr Handwerkerin oder Handwerker, dann kennt ihr das. Kaum ist die Arbeit fertig, sagt irgendeiner. Also vorher war irgendwie besser. Genau das passiert jetzt auch gerade in Mailand.
1: Ja, da ist ein berühmtes Stiermosaik restauriert worden. Warum? Weil seit Jahrzehnten tausende Touristen auf den Hoden des Stiers herumtrampeln.
0: Wie bitte?
1: Ja, das ist eine dolle Geschichte. Es gibt dort den Aberglauben, dass das Glück bringt. Aha. Ich meine, was die Leute alle so glauben. Und deshalb stellen sich dann Besucher mit der Ferse auf die Stelle und drehen sich einmal im Kreis. Und irgendwann ist das Mosaik so abgenutzt, dass es nun repariert werden musste. So, jetzt gibt es aber seit der Restaurierung, also vielen Dank erstmal, dass das neu gemacht wurde, Ärger, weil viele Besucher finden nämlich die Hoden des Stiers, die seien deutlich kleiner geworden.
0: Ja. Guck mal, in Italien hat man noch richtige Probleme.
1: Haben die alle einen Rand?

0: Jetzt geht's aber wirklich langsam los. Unsere Jungs sind gelandet in Chicago. Die deutsche Fußballnationalmannschaft nach 8,5 Stunden Flug. Mission WM gestartet, wobei erstmal kümmert man sich heute um den Jetlag.
1: Ja, vermutlich so, aber dann wird es langsam ernst mit der Mission Weltmeisterschaft. Die Frage, wann man nach 8,5 Stunden Flug eigentlich wieder wie normaler Mensch aussieht. Vielleicht weiß das unser Reporter Florian Eckel, der ist nämlich in Chicago mit dabei und der hat uns heute Morgen schon verraten. Also eins von den Trikots, die da vor dem Abflug verschenkt wurden, hat er leider nicht bekommen.
2: Leider nicht, denn ich bin schon einen Tag länger da als die Nationalmannschaft und da gab es leider keine Trikots, aber die beiden Kollegen, die mit an Bord waren, die konnten jeweils eins ergattern.
0: Na, immerhin. Guck mal. So, sag mal, sind denn alle durch die Passkontrolle gekommen? Waren alle Instagram-Accounts okay?
2: Ja, also es gab da keinerlei Beschwerden. Die Jungs und auch die Leute aus dem Staff und auch Julian Nagelsmann konnten da ja wirklich ohne Probleme einreisen. Der Einzige, der noch nicht da war, war Kai Havertz. Der ist ja separat angereist, hat ja noch das Champions-League-Finale gespielt und verloren und kam dann in einem Extraflieger aus London.
1: Ja, so zeitlich sind die wahrscheinlich ein bisschen angeschlagen. Jetlag, sage ich mal, 7 Stunden zurück. Seid ihr da bei euch? Was machen die dagegen?
2: Ja, also die waren schon ziemlich zerknautscht, als ich die heute aus dem Bus steigen sehen. Ja, kann ich nachvollziehen. War bei uns gestern auch so. Also mein Wecker ging heute um 6 Uhr früh. Um 2 Uhr war ich das erste Mal wach. Jetzt ist es ja noch mitten in der Nacht in den USA hier. Das heißt, jetzt geht's dann erst ins Bett. Und die Mannschaft, die versucht sich jetzt schnell zu akklimatisieren. Die haben viel getrunken, haben auch darauf geachtet, dass keiner geschlafen hat, vor allem im letzten Drittel des Flugs. Und sind dann auch noch nach Ankunft so ein bisschen spazieren gegangen. Hier gibt's ja einen Riesensee. Also ging's ab an den Strand, längerer Spaziergang, um jetzt einfach so ein bisschen sich an die Zeitumstellung zu gewöhnen.

0: Einen schönen guten Morgen. Der NDR 2 Morgen ist hier für euch mit Elke und mit Jens. Annette schickt sonnige Grüße aus Pölde am Harz.
1: Aha.
0: Wer hat, der hat. Ne? Sie hat ein schönes Foto mitgeschickt. Also da scheint die Sonne wirklich. Und ich glaube, so Richtung Harz, da wohnen heute auch unsere Sonnengewinner.
1: Ja, ich sag mal, Liebenburg, 5 Stunden Sonne, das ist schon ganz in Ordnung. Sonst guckt die Sonne auch immer mal durch. Ich würde mal sagen, es könnte eine sonnige Mittagspause geben heute. Aber danach dann wieder neuer Regen, neue Schauer. Die ziehen von Westen herein und erreichen dann heute Abend auch das westliche Mecklenburg. Also da bekommen wir alle was von ab. Temperaturen im Laufe des Tages 15 bis 22 Grad.

0: Es ist 8:11 und jetzt stellt euch mal vor, ihr kauft ein Ticket für ein Konzert, setzt euch da ganz entspannt ins Publikum und eine Stunde später steht ihr plötzlich selbst auf der Bühne. Elke und Jens hier, der ändert zwar morgen am Mittwoch. Ich glaube, für die meisten wäre es ein Albtraum. Aber für einen 21-jährigen Studenten in Sydney ist es genauso gekommen und ich habe so ein bisschen das Gefühl, vielleicht ist da auch einfach sein Traum in Erfüllung gegangen.
1: Das war eine Aufführung von La La Land in Konzert. Da wird der Film auf einer großen Leinwand gezeigt und währenddessen spielt ein Orchester live die Musik. Das Problem, mitten in der Show fällt auf einmal der Pianist aus, dem geht es vorher schon nicht gut. Dann hat er irgendwann gesagt, nee, danke, also ich kann jetzt nicht mehr. So, und dann hat der Dirigent deshalb einfach mal im Publikum nachgefragt, ist hier zufällig ein Pianist an Bord? Und tatsächlich hat sich dann der 21-Jährige gemeldet.
2: Anybody like an amazing sight reader? You can sight read? Sight read? Okay. You want to join us?
1: Ja. Einmal mit so einem Selbstbewusstsein ausgestattet
0: das
1: sein.
0: Das stimmt. Ne? Ja, gut, du hättest dich auch melden können, hättest du nur einen Flohwalzer spielen können. Ich weiß nicht, was der vorkommt in dem Film. Aber er hat dann einfach die zweite Hälfte des Konzerts mitgespielt.
1: Klingt jetzt nicht so nach Klavier, aber eine Orgel ist er halt da unterwegs, wie verrückt.
0: Er orgelt wie verrückt, ja. Und ehrlich gesagt, ich weiß dann gar nicht, ob dann die Leute noch so auf den Film geachtet haben. Wahrscheinlich haben die immer nur ihn angeguckt, der da am Piano sitzt. Begeisterung, am Ende gab es Standing Ovations.
1: Ja, große Musikkarriere, die muss erstmal noch warten. Der Student will erstmal noch sein Studium der internationalen Beziehungen abschließen. Gestern noch Konzertpianist vor 2.500 Menschen. Heute wieder Vorlesung.
0: Aber wisst ihr, also wenn ihr jetzt auf dem Weg zur Schule seid, liebe Kinder, und Klavier üben müsst heute Nachmittag, macht das mal ruhig. Also macht das ruhig, übt ruhig.
1: Man weiß nie, wozu man es
0: braucht. Ja, da kannst du dich melden. Wenn so ein Fall nochmal irgendwo vorkommt, ja, dann kommt ihr ganz groß raus.

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0: Einen schönen guten Morgen. Der NDR2-Morgen ist hier für euch mit Elke und Jens.
1: Wie krass der Handel mit Drogen zunimmt, zeigt vielleicht diese Zahl. 2017 wurde in Deutschland im gesamten Jahr gut 8 Tonnen Kokain sichergestellt. 2024 war schon dreimal so viel. Immer wieder gibt es auch hier bei uns im Norden spektakuläre Funde.
0: Heute ist Mittwoch, der 3. Juni, genau 8 Uhr jetzt.
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3: Das ist ein Rekordfund. Zollfahnder in Niedersachsen haben rund 8 Tonnen Kokain sichergestellt. Die Drogen kamen nach Recherchen des NDR im Jade Weserport in einem Container aus Westafrika an. Nina Schön, NDR 2 aktuell.
4: Schon Anfang Februar hatte der Zoll das Kokain in einem Container entdeckt, in dem eigentlich Säcke mit Kakaobohnen sein sollten. Stattdessen fanden die Beamten riesige Mengen von schwarzen Kokainpaketen. Sie sind hunderte Millionen Euro wert. Der Drogenfund ist deutschlandweit einer der größten der vergangenen Jahre. Im Jade-Weser-Port ist er bisher einmalig. Nach Angaben von Experten weichen Drogenschmuggler inzwischen mehr auf kleinere Häfen aus, weil die großen wie Rotterdam, Hamburg oder Antwerpen ihre Sicherheitsmaßnahmen gegen den Schmuggel massiv verstärkt haben.
3: Wiederverwenden, reparieren und recyceln statt wegwerfen. Deutschland will Rohstoffe länger nutzen. Deshalb gibt es auch die nationale Kreislaufwirtschaftsstrategie. Die will die Bundesregierung jetzt nochmal nachschärfen. Und heute stellt Umweltminister Schneider ein entsprechendes Programm vor. Die Idee, recycelt werden sollen künftig auch zum Beispiel Smartphones und Batterien. Die enthalten nämlich seltene Metalle, die wiederverwendet werden sollen. Die Europäische Union plant für diesen Sommer ihren bisher größten Einsatz gegen Waldbrände. Feuerwehrleute sollen in besonders kritische Waldbrandgebiete geschickt werden und dort auch bleiben. Zum Beispiel nach Portugal, Griechenland und Frankreich. Johnny Tamp, NDR 2 aktuell.
5: Konkret geht es um fast 800 Leute aus 14 Staaten. Sie sollen auch Equipment bekommen, nämlich 22 Flugzeuge und 5 Helikopter, damit sie im Notfall die Waldbrände auch aus der Luft bekämpfen können. Und es soll ein Koordinierungszentrum geben, das rund um die Uhr bereit ist und Einsätze steuern soll. EU-Kommissionspräsidentin von der Leyen nennt es europäische Solidarität in Aktion. Das gemeinsame Ziel sei es, Menschen, Häuser und Wälder zu schützen.
3: Nach mehr als 4 Jahren Debatte will die rot-rote Koalition heute im Landtag in Mecklenburg-Vorpommern ein Klimagesetz verabschieden. Bis 2045 will das Land klimaneutral sein, später als ursprünglich mal angedacht. Stefan Ludmann, NDR 2 Schwerin.
6: Zum Start der rot-roten Koalition vor fast 5 Jahren formulierte Ministerpräsidentin Schwesig noch ehrgeizige Ziele. Schon 2040 wolle Mecklenburg-Vorpommern weitgehend auf klimaschädliche Treibhausgase verzichten. Das Ziel klimaneutral. Neutralität wurde dann allerdings um 5 Jahre verschoben. Zuletzt gab es bei einem weiteren Kernpunkt, dem Moorschutz, einen Rückzieher. Eine verpflichtende Wiedervernässung der Flächen und damit ein Ende von Treibhausgasen wird es vorerst nicht geben.
0: 8:03 ist es jetzt. Normalerweise ist es schon ein bisschen heller um diese Uhrzeit. Ich finde, es sieht eher aus wie 5:03. Aber es ist 8:03, weil einfach viele Wolken rumhängen. Ja. Und die machen auch ernst heute.
1: Unbeständiges Wetter, sagen unsere Experten. Das heißt, es gibt viele Wolken, immer mal den einen oder anderen Schauer dazu. Der Regen vom Morgen zieht gerade weiter. Dann ist mal so ein bisschen Regenpause. Machen sich die Wolken auch mal etwas locker, guckt die Sonne mal durch, bevor dann wieder neue Schauer von Westen her reinziehen, die heute Abend dann auch Westmecklenburg erreichen. Die Temperaturen im Laufe des Tages 15 bis 22 Grad.
0: Der NDR2-Verkehrsservice für den ganzen Norden. Stau, da stocken die jetzt ab 3 Kilometer Länge. A1 Lübeck Richtung Hamburg. Zwischen Hamburg-Billstedt und der Norderelbbrücke 4 Kilometer stockender Verkehr. A1 Osnabrück Richtung Bremen. Zwischen Dreieck Stur und Bremen-Arsten 6 Kilometer Stau. A2 Berlin Richtung Hannover. Zwischen Peine und Lehrte Ost 5 Kilometer stockend. A2 Hannover Richtung Berlin. Zwischen Allerengersleben und Alsleben 4 Kilometer stockend wegen Bauarbeit. A7 dann Hannover Richtung Flensburg, zwischen Hamburg-Heimfeld und dem Elbtunnel 4 Kilometer. A24 Berlin Richtung Hamburg, zwischen Kreuz Hamburg-Ost und Hamburg-Horn 3 Kilometer stockend. A25 Gisthacht Richtung Hamburg, zwischen Nettelburg und Allermöhe 3 Kilometer stockender Verkehr. Und A27 Bremen Richtung Bremerhaven, zwischen Bremerhaven-Süd und Wohlsdorf 4 Kilometer Stau vor der Baustelle.
1: Kommt alle gut rein in den Mittwoch, denn der NDR2-Morgen ist hier für euch mit Elke und mit Jens. Forget

0: Wir wissen es nicht ganz genau, aber wir könnten uns vorstellen, dass die Top 3 Fälle, bei denen jeder Staatsanwalt sofort die Augen rollt, sind Schwarzfahren, Nachbarschaftsstreitigkeiten und seit neuestem gestrandete Wale an der Ostseeküste. 8:11, der NDR2 Morgen hier für euch mit Elke und Jens.
1: Ja, nun dachten wir, der Wal ist tot, leider. Also das, ja. Und die Geschichte wäre vorbei, aber nichts da. Die Staatsanwaltschaft in Schwerin, die hat aktuell mehr zu tun als sonst. Da laufen nämlich jede Menge Anzeigen ein. Und zwar aus ganz Deutschland. Es geht um unterlassene Hilfeleistungen oder Vorwürfe wegen der Transportmaßnahmen. Zum Teil kommen auch Anzeigen von Menschen, die sagen, sie können mit Walen sprechen.
0: Kann man sich nicht ausdenken, ne? Fabian Weishaupt für NDR2 in Schwerin. Gegen wen richten sich diese Anzeigen und warum?
2: Ja, zum einen, man ahnt es, gegen Mecklenburg-Vorpommerns Umweltminister Till Backhaus, weil er erst angeblich nichts gemacht hat, dann aber, weil er etwas gemacht hat, und zwar diese Rettungsaktion zu unterstützen. Es gibt aber auch Anzeigen gegen Mitarbeiterinnen und Mitarbeiter des Deutschen Meeresmuseums in Stralsund, obwohl die mit der Bergung gar nichts zu tun hatten. Und der Sprecher der Staatsanwaltschaft sagte mir auch, dass im Grunde jeder und jede, die mit dem Wal in Verbindung in der Öffentlichkeit stand, angezeigt wurde.
1: Ja, was passiert denn jetzt mit den ganzen Anträgen und Anzeigen?
2: Ja, erstmal konnte der Sprecher noch nicht sagen, wie viele denn noch dazukommen. Aber gesichtet werden erstmal alle Anzeigen und gegebenenfalls werden dann mehrere zusammengefasst. Ob es Anhaltspunkte für weitere Ermittlungen gibt, dazu konnte die Staatsanwaltschaft hier in Schwerin noch nicht sagen. Aber auf jeden Fall ist der Verwaltungsaufwand und auch der Aktenberg auf den Schreibtischen bei der Staatsanwaltschaft in Schwerin gerade ziemlich groß.
0: Ja, hunderte Anzeigen zum gestrandeten Wal an der Ostseeküste und aus Solidarität mit der Staatsanwaltschaft gibt es jetzt sogar schon Hymnen im Internet.

0: Es ist 7:45, der Ender-Zwar-Morgen ist hier für euch mit Elke und Jens. Die Sonne haben wir zumindest noch nicht entdeckt, ihr zum Glück schon. Im Harz haben wir sie schon ab und an gesehen. Obwohl jetzt in dem Moment, wo ich das sage, wird es einen kleinen Augenblick heller draußen.
1: Guck mal.
0: Ich glaube, die erste Sonnenminute haben wir schon eingesammelt für heute. Wie viel bekommen wir denn insgesamt zusammen?
1: Na guck mal, hier bei Dennis in Kirchwerder, der hat sich auch gerade gemeldet. Lichtblicke der Sonne, so, sie kommt langsam raus. Ja, wir bekommen in Hamburg kriegen wir so 3 bis 4 Stunden Sonne. In Kladrum sind es 4 Stunden, in Liebenburg 5. Pasewalk leider nur eine. Also so richtig viel Sonne ist es nicht. Aber immerhin, Regen haben wir noch. Der zieht allerdings Richtung Osten ab. Und wer dann sagt, ja, das war aber noch gar nicht genug, wir brauchen noch sehr viel mehr Regen, der kann sich schon mal freuen. Heute Abend gibt es neue Schauer, die ziehen von Westen rein. Wenn die ganz brav war, gibt es auch ein Gewitter dazu. Und die erreichen dann heute Abend auch das westliche Mecklenburg. Temperaturen im Laufe des Tages 15 bis 22 Grad.
0: Wir wünschen euch einen schönen Start in diesen Mittwoch. Und falls ihr noch ein bisschen Anschwung braucht, jetzt kommen die Red Hot Chili Peppers.

0: Juhu, denn das war morgen hier mit Elke und Jens. Freut ihr euch schon aufs Wochenende? Ja, wir können das noch ein bisschen steigern, denn wir haben was Besonderes mit euch vor. Am Wochenende Möwen, ein bisschen Wind, Musik direkt am Meer und Johannes Oerding ist auch noch mit dabei.
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0: einen schönen guten Morgen, denn der Zwei-Morgen ist hier für euch mit Elke und mit Jens.
1: Ja, das ist so ein bisschen wie bei der Hydra. Schlägst du einen Kopf ab, wachsen zwei neue nach. So scheint das auch mit dem Drogenhandel zu sein. Obwohl wirklich viel unternommen wird, kommt immer mehr Kokain in Europa an.
0: Mittwoch ist heute, 3. Juni, 8:30.
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3: Das lässt sich seit ungefähr 10 Jahren beobachten, dass immer mehr Kokain nach Europa geschmuggelt wird. Die großen Häfen wie Hamburg, Antwerpen oder Rotterdam haben deshalb ihre Sicherheitsstandards zuletzt stark erhöht. Das heißt jetzt aber nicht, dass deshalb weniger Drogen in Europa ankommen. Marco Grün, NDR 2 aktuell. Warum nicht?
4: Ja, weil die Schmuggler sich einfach andere Handelsrouten suchen. Die sind da anscheinend super flexibel und auch immer digitaler unterwegs. Zum Beispiel mit verschlüsselten Messenger-Diensten. Und es gibt ja nicht nur die großen Häfen. Der NDR hat gerade rausgefunden, dass Zollfahnder schon im Februar ganze 8 Tonnen Kokain im Jade-Weser-Port in Wilhelmshaven gefunden haben. Das ist da eine bisher beispiellose Menge mit einem Straßenverkaufswert von bis zu 600 Millionen Euro.
3: Wiederverwenden, reparieren und recyceln statt wegwerfen. Um das zu erreichen, gibt es in Deutschland eine sogenannte nationale Kreislaufwirtschaftsstrategie. Die Bundesregierung will da jetzt nochmal nachjustieren und heute stellt Umweltminister Schneider ein entsprechendes Programm vor. Katrin Schirwagen, NDR 2 aktuell.
5: Das Ziel ist, Abfälle zu vermeiden und Rohstoffe länger zu nutzen und im Umlauf zu halten. Das schont nicht nur die Umwelt und senkt den CO2-Ausstoß, sondern soll Deutschland auch unabhängiger machen von teuren Rohstoffimporten und anfälligen Lieferketten. Ein Beispiel ist das Recycling von Handys. Die Geräte enthalten zahlreiche Metalle, seltene Erden und Kunststoffe, die wiederverwendet werden können. Für Projekte der Kreislaufwirtschaft will der Bund nun mehr Geld zur Verfügung stellen. Rund 250 Millionen Euro.
3: Künstliche Intelligenz bringt Chancen und auch Risiken mit sich. Die Erfahrung jedenfalls zeigt bis jetzt, ohne klare Regeln werden KI-Modelle immer wieder auch missbraucht. Zum Beispiel, um im großen Stil Falschinformationen oder überzeugende Deepfakes zu erstellen. US-Präsident Trump hat jetzt entschieden, dass leistungsstarke KI-Modelle in den USA ab sofort erstmal von staatlichen Stellen überprüft werden müssen, bevor sie dann veröffentlicht werden dürfen. Anne Schneider, NDR 2 Washington.
6: Hintergrund sind wachsende Sorgen in Washington über immer leistungsfähigere KI-Modelle. Gleichzeitig deutet die Maßnahme einen Kurswechsel an. Trump hatte bisher eher für Zurückhaltung bei der Regulierung des Technologiesektors plädiert. Branchengrößen wie Google, OpenAI und Anthropic führen bereits Gespräche mit der Regierung. Geplant ist außerdem eine zentrale Koordinationsstelle, die Sicherheitslücken in Software aufspüren und deren Behebung organisieren soll.
3: Jeden Tag ein Marathon. Die Extremläuferin Joyce Hübner hat einen neuen Weltrekord aufgestellt. Gestern hat sie ihren 367. Marathon in 367 Tagen absolviert. Sie ist dafür durch die Grafschaft Bentheim und das Emsland gelaufen. Ihr eigentliches Ziel hat die 38-Jährige damit aber noch nicht erreicht. Sie will nämlich alle Städte Deutschlands ablaufen und kommt dabei auf 495 Marathons an ebenso vielen Tagen.
0: Ja, wollte ich eigentlich auch mal machen, aber ich sitze ja immer hier.
1: Wie um 10 bist du doch durch, da schaffst du doch den einen oder anderen Marathon. Also das...
0: Man könnte natürlich auch mal an einem Tag 2 laufen, dann hat man am nächsten Tag frei.
1: So, musst du irgendwann ja auch mal frei haben, ne?
0: Das stimmt.
1: Also ich sehe da, wir machen mal einen Plan für dich. Mhm. Aber bis es soweit ist, gucken wir uns das Wetter an. 3 Minuten nach 8:30 und das ist heute so ein bisschen unentschlossen, ne?
0: Naja, unbeständig, sagen unsere Wetterexperten und meinen damit, dass wir heute vom Wetter alles bekommen. Wir bekommen wirklich alles. Wir bekommen Sonne, wir bekommen Wolken, wir bekommen Gewitter und wir bekommen Schauer und Temperaturen zwischen 15 und 22 Grad. Der Ablaufplan sieht wie folgt aus. Erst Regen, dann trocken mit ein bisschen Sonne, dann wieder Regen. Wisst ihr Bescheid?
1: In der trockenen Phase kannst du schnell deinen Marathon.
0: Hör jetzt auf, gut jetzt.
1: Du hast auch angefangen damit. Stau oder Stocken ab 3 Kilometer Länge. A1 Lübeck Richtung Hamburg. Zwischen Hamburg-Billstedt und der Norderelbbrücke 4 Kilometer stockender Verkehr. A1 Osnabrück Richtung Bremen. Zwischen Dreieck Stur und Bremen-Asten 6 Kilometer Stau. A1 Bremen Richtung Lübeck. Zwischen Maschner Kreuz und der Norderelbbrücke 5 Kilometer stockend. A2 Berlin Richtung Hannover. Zwischen Peine und Lehrte Ost 5 Kilometer. A2 Braunschweig Richtung Dortmund. Zwischen Kreuz Hannover Ost und Bodfeld 6 Kilometer stockender Verkehr. A2 Hannover Richtung Berlin zwischen Allerengersleben und Eilsleben 4 Kilometer stockend wegen Bauarbeiten. A7 Hannover Richtung Flensburg zwischen Dreieck Hamburg Südwest und dem Elbtunnel 9 Kilometer stockend. A25 Geesthacht Richtung Hamburg zwischen Nettelnburg und Allermöhe 3 Kilometer stockender Verkehr. Und A27 Bremen Richtung Bremerhaven zwischen Bremerhaven Süd und Wulsdorf 3 Kilometer Stau vor der Baustelle.
0: Kommt alle gut rein in den Mittwoch, der NDR 2 morgens hier für euch mit Elke und Jens.

0: Also für Samstagabend gibt es ja im Grunde nur zwei Möglichkeiten. Entweder ihr sagt, wir gucken den letzten Test der deutschen Fußballnationalmannschaft vor der WM. Oder ihr sagt, oh bitte kein Fußball. Da muss doch noch irgendwas anderes geben. Mit Fußball werden wir genug beballert in den nächsten Wochen. Ja, dann kommt doch zu uns, zu Johannes Oerding an die Nordsee. Wir würden zu dieser Option raten.
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2: Johannes Oerding live ist einfach ein Erlebnis. Coast in Concert in Cuxhaven mit Johannes Oerding und im besten Fall jetzt auch mit Eberhard aus Mellendorf. Der ist am Start als erster bei uns gelandet. Moin.
3: Guten Morgen.
0: Eberhard, hast du dich wenigstens so ein kleines bisschen erschreckt, dass wir jetzt rangegangen sind?
3: Ja, muss ich ehrlich sagen. Also ich habe es schon öfter versucht.
0: Ja.
3: Hat nicht geklappt.
0: Was hast du? Du hast eine Mailbox erwartet oder was?
3: Oder halt eben wieder auflegen.
0: Ja, genau. Ja. Ja.
2: Jetzt hast du den Salat, Eberhard. Jetzt bist du hier
3: jetzt gelandet. Jetzt bin ich wirklich aufgeregt.
2: Nein, das musste nicht sein. Das ist kein Problem. Also, weil es kommt dann zum Äußersten. Wir möchten dann mit dir feiern in Cuxhaven, Coast in Concert mit Johannes Oerding und mit Eberhard aus Mellendorf. Was sagst du zu dem Plan?
3: Das ist ein super Plan. Ich habe sogar frei. Also,
0: guck mal.
3: Das wäre ein tierisch geiles Wochenende.
2: Die Frage ist, weißt du, wie du jetzt rankommst?
3: Ja, ich muss mir, glaube ich, 5 Sachen merken, die im Koffer sind.
0: Jo. Mhm. Ihr beide, also du und Elke, ihr packt sozusagen eure Strandtasche. Elke fängt an, packt den ersten Gegenstand da rein, den wiederholst du und packst noch das rein, was du gerne mitnehmen möchtest.
3: Ja, das kann auch irgendwas sein.
0: Ja, naja, sagen wir mal so, was man am Strand benutzen kann.
3: Gut.
0: 15 Sekunden, 5 Begriffe brauchen wir und wenn du bereit bist, geht's jetzt los.
3: Ich bin bereit, ich versuche mein Glück.
0: Okay.
2: Ich packe in meine Badetasche eine Decke.
3: Ich packe in meine Badetasche eine Decke und eine Badehose.
2: Ich packe eine Decke, eine Badehose und Schwimmflügel ein.
3: Ich packe in meine Tasche eine Decke, eine Badehose, Schwimmflügel und Shampoo ein.
2: Eine Decke, Badehose, Schwimmflügel, Shampoo und Sonnenbrille.

0: Ja, so pfeift man nach dem letzten Loch, wenn man 533 Stufen des Kölner Doms hochgelaufen ist. Ja, du lachst, aber ich bin die schon mehrfach hochgelaufen.
1: Wirklich?
0: Ja, denn ich bin ja in der Nähe von Köln groß geworden.
1: Aha.
0: Und dann macht man natürlich immer einen Ausflug ins Siebengebirge, auf dem Drachenfels.
1: Aha.
0: Und Kölner Dom.
1: Wirklich?
0: Und die ganzen Schüler mit ihren Rucksäcken, Trinkflasche drin, Butterbrot und ein Äpfelchen. 533 Stufen des Kölner Doms läufst du hoch.
1: Ja.
0: Ich sag mal so, da weißt du noch, was du getan hast.
1: Und hat es dir geschadet?
0: Die einen sagen so, die anderen so, würde ich sagen. Ja. 8.50 Uhr, dein Herz von morgen ist hier mit Elke und Jens. Aber mir tun jetzt schon die Eltern leid, die dann so auf dem Elternabend gesagt bekommen, ja, und dann müssen sie doch 50 Euro überweisen für die Fahrt und 12 Euro Eintritt,
1: genau,
0: für den Kölner Dom. Das wird alles ein bisschen teurer, denn die verlangen ab sofort Eintritt.
1: Genau, 12 Euro ab dem 1. Juli. Mit der Gebühr sollen gestiegenen Kosten gedeckt werden. Also das ist die offizielle Begründung. Machen andere Kathedralen in London und in Barcelona auch. Es könnten natürlich auf dich noch horrende Rückforderungen sozusagen.
0: Warum?
1: Na, wie, wenn du so oft da warst. Es wird alles nochmal nachgefordert.
0: Gott.
1: Nee, pass auf, aber Manfred aus Osnabrück hat sich noch gemeldet. Der sagt, ich war letztes Jahr mit meiner Frau in Sevilla, habe da auch eine Kathedrale besichtet. Da Eintritt 16 Euro. Guck mal an. Allerdings nur für mich. Meine Frau kam gratis rein. Der Grund ist, sie ist Spanierin und in Sevilla geboren. Einheimische haben in ganz Sevilla freien Eintritt in alle Sehenswürdigkeiten. Vielleicht könnte man das in Köln ja vielleicht
0: das
1: auch.
0: Das finde ich auch nicht schlecht. Oder du kriegst einen Kirchensteuerausweis. Hast du ja schon mal bezahlt, auch gewissermaßen.
1: So ein Bändchen, wie
0: ein Fitness. All inclusive, hier freue ich mich dabei.

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0: Einen schönen guten Morgen. Der NDR 2 Morgen ist hier für euch mit Elke und Jens.
1: Kakaopflanze, Coca-Pflanze. Klingt ähnlich, macht aber ganz verschiedene Produkte.
0: Es ist Mittwoch, gleich 9 Uhr.
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3: Eigentlich sollten in den Containern Kakaobohnen sein. Tatsächlich haben die Zöllner dann aber Kokain zutage gefördert. Und zwar an einem Hafen, der bisher gar nicht so sehr mit Drogenschmuggel in Verbindung stand. Im niedersächsischen Jade-Weser-Port war das im Februar in Wilhelmshaven, als der Zoll nach NDR-Informationen 8 Tonnen Kokain beschlagnahmt hat. Benedikt Strunz, NDR 2 Hamburg.
4: Das ist ein Rekordfund im Jade-Weser-Port und zwar ein absoluter Rekord. Da wurden noch nie irgendwie Kokainmengen im Tonnenbereich gefunden. Nach NDR Informationen kam dieser fragliche Container eben nicht aus Lateinamerika, wo das Kokain ja hergestellt wird, sondern er kam aus Sierra Leone in Westafrika. Das ist bisher völlig ungewöhnlich. Dieses Land da an der westafrikanischen Küste, das hat sich wirklich jetzt zum Hotspot des transatlantischen Kokainhandels entwickelt und das betrifft auch uns dann hier in Norddeutschland.
3: Die Techniker-Krankenkasse Niedersachsen verzeichnet so viele Verdachtsfälle auf Behandlungsfehler wie noch nie, einen Anstieg um 18%. Und auch bundesweit gibt es einen neuen Höchstwert. Christina Haaland, NDR 2 Hannover. Bei welchen Eingriffen geht denn da mutmaßlich besonders viel schief?
5: Tatsächlich beziehen sich die meisten Verdachtsfälle, nämlich 28%, auf chirurgische Behandlungen. Mit 14%, also halb so häufig, folgt die Zahnmedizin und Kieferorthopädie. 12% der Behandlungsfehler sollen in der Pflege vorgekommen sein, weitere 11 in Geburtshilfe und Gynäkologie. Insgesamt haben das fast 650 Versicherte der TK in Niedersachsen gemeldet. Nach Auskunft der Kasse ist erfahrungsgemäß an jedem dritten Verdacht etwas dran. Die Dunkelziffer sei groß.
3: Wie lassen sich die Rentenkassen stabilisieren? Darüber denkt ja gerade die Rentenkommission nach, um dann Vorschläge für eine Reform zu machen. Jetzt kommt eine neue Studie der Bertelsmann Stiftung zu dem Schluss, dass der Staat sehr viel Geld sparen kann, wenn die Frührente wieder abgeschafft wird. Julia Thies, NDR 2 Gütersloh.
6: Laut Studie könnte der Staat rund 9,5 Milliarden Euro pro Rentnerjahrgang sparen, wenn es diese Frührente nicht mehr geben würde. Zum anderen sehen die Autoren der Studie viele Vorteile für den Arbeitsmarkt. Sie sagen, dass ohne Frührente rund 125.000 Vollzeitstellen länger besetzt bleiben würden. Und so natürlich auch Fachwissen und Kompetenz länger im Job gehalten wird. Ausnahmen für Menschen mit gesundheitlichen Einschränkungen müsste es aber weiterhin geben.
3: In der ZDF-Sendung Aktenzeichen XY ungelöst geht's heute Abend um einen Fall aus dem Landkreis Lüchow-Dannenberg in Niedersachsen. Seit dem 1. Januar 2001 wird dort die damals 15-jährige Katrin Konert vermisst. Am Neujahrsabend 2001 wurde das Mädchen zuletzt gesehen in Bergen an der Dumme. Sie wollte von dort nach Hause zu ihren Eltern fahren, kam aber nie an. Die Ermittler erhoffen sich durch die Sendung neue Hinweise.
0: Es ist jetzt kurz nach 9. Wir hoffen, ihr hattet einen schönen, nicht zu nassen Start in den Mittwoch, wobei den ein oder anderen Schauer gab es ja schon. Jetzt ist bei uns trocken und sogar die Sonne ist durchgekommen. Heißt ja, das, wir sind durch mit dem Regen für heute oder kommt da nochmal was nach?
1: Nee, da kommt noch was nach. Und zwar von Westen her schieben sich im Laufe des Tages nochmal neue Wolken ran mit Schauern und Gewittern, die dann heute Abend auch das westliche Mecklenburg erreichen. Temperaturen im Laufe des Tages 15 bis 22 Grad.
0: Der NDR2-Verkehrsservice für den ganzen Norden Stau, da stockend ab 3 Kilometer Länge. A1 Lübeck Richtung Hamburg, zwischen Hamburg-Billstedt und der Norderelbbrücke 4 Kilometer stockend. A1 Osnabrück Richtung Bremen, zwischen Dreieck Stur und Bremen-Arsten 6 Kilometer Stau. A2 Braunschweig Richtung Dortmund, zwischen Kreuz Hannover Ost und Bodfeld 6 Kilometer stockender Verkehr. A2 Dortmund Richtung Hannover, zwischen Hannover-Herrenhausen und Bodfeld 6 Kilometer stockend vor der Baustelle. A2 Hannover Richtung Berlin, zwischen Lehrte und Helmeler Wald. Da steht ein defekter LKW vor der Baustelle, 5 Kilometer stockend. Und A7 Hannover in Richtung Flensburg zwischen Hamburg-Heimfeld und dem Elbtunnel. 8 Kilometer stockender Verkehr.
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1: Einen schönen guten Morgen. Es ist Mittwoch, es ist kurz nach 9. Genießt die Sonne, wo ihr sie erwischt heute.
0: Du, gerade hat nochmal jemand geschrieben zu deiner Marathon-Idee. Wir hatten ja diese Marathonläuferin, die jeden Tag im Jahr, und du hast ja mal gesagt, ich schaff das nicht. Mhm. Und jetzt hat jemand nochmal geschrieben und gesagt, also ein Marathon, der dauert doch eigentlich nur noch 2 Stunden.
1: Ach so.
0: Also im Normalfall.
1: Ja.
0: Und wenn du dann irgendwie zwischen 12 und 14 Uhr, das kannst du locker schaffen.
1: Ich muss da nochmal drüber nachdenken. Also möglicherweise, ja.
0: Ich

0: 9.14 Uhr, der Ende zwar morgen hier für euch mit Elke und Jens. Falls ihr mal demnächst eine Vereinssitzung habt, dann fällt wahrscheinlich dieser Satz, ja, da ist der Zaun auch kaputt. Da hinten bei den Fußballplätzen könnte das noch jemand reparieren, findet sich da jemand. Und dann ist meistens erstmal Stille, weil alle sowieso schon viel zu viel auf dem Zettel haben. Aber am 13. Juni, da findet sich garantiert jemand.
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0: Miley Cyrus ist einfach eine coole Braut, denke ich jedes Mal, wenn ich diesen Song höre, End of the World im NDR2 morgen. 9.30 Uhr, der NDR2 Verkehrsservice für den ganzen Norden. Stau da stockend jetzt ab 3 Kilometer Länge. A1 Lübeck Richtung Hamburg, zwischen Hamburg-Billstedt und der Norderelbbrücke 3 Kilometer stockend. A1 Osnabrück Richtung Bremen, zwischen Dreieckstur und Bremen-Arsten 6 Kilometer Stau. A1 Bremen Richtung Lübeck, zwischen Harburg und der Norderelbbrücke 6 Kilometer stockend. A2 Braunschweig Richtung Dortmund, zwischen Kreuz Hannover Ost und Bodfeld 6 Kilometer stockender Verkehr. A2 Dortmund Richtung Braunschweig, zwischen Hannover Herrenhausen und Lahr 7 Kilometer stockend vor der Baustelle. A2 dann Hannover Richtung Berlin, zwischen Lehrte und Hämlerwald, da steht ein defekter LKW vor der Baustelle, 5 Kilometer stockend. Und jetzt kommt die A7 Hannover Richtung Flensburg, zwischen Hamburg-Heimfeld und dem Elbtunnel, 8 Kilometer stockender Verkehr.
1: Kommt alle gut in den Mittwoch, denn der NDR2 Morgen ist hier für euch mit Elke und mit Jens.

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1: Jetzt Linkin Park, Lost.

0: Einen schönen guten Morgen, der NDR2-Morgen hier für euch mit Elke und mit Jens. Es ist Mittwoch, 9.41 Uhr.
1: Ja, die wenigsten Menschen sehen direkt nach dem Aufstehen aus wie auf ihrem Passfoto. Manchmal sieht man gar nicht aus wie auf dem Passfoto. Fragen sich an der Grenze, sind Sie das oder welchen Pass haben Sie da? Ja, man sieht oft nach dem Aufstehen aus, als hätte man doch ein bisschen mit dem Kissen gekämpft in der Nacht. Und genau darüber sprechen jetzt auch die Promis in unserer Comedy in der Kur-Oase.

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2: Und wie sind Sie heute, Frau Voss?
3: Ja, ich trage heute meine Valentino-Oversize-Eyewear-Sonnenbrille.
2: Ja.
3: Sieht affig aus. Oh, ich hatte einen Massageunfall und brauche noch ein halbes Stündchen.
4: Wieso, was?
3: Warte.
2: Oh.
4: Ach du Scheiße.
3: Ja, es ist ein Massagegesicht.
2: Ah, ja.
3: Ich habe zu wenig Wasser getrunken.
2: Mm.
3: Und dann ist dein Gesicht die ganze Stunde in dieses kleine Lederloch gepresst.
4: Was ist das denn für eine Massage?
3: In der Liege am Kopfteil das Loch.
4: Ah.
3: Dann drückt er auf mein Trapezius rum und...
5: Wenn man Hack in so eine Burgerpresse quetscht.
3: Ja, du mich auch.
5: Ja, was?
3: Auf jeden Fall bleibt das dann erstmal so.
2: Hm. Beim Druck auf das Gewebe fließen Lymphe in die Peripherie.
4: Oh,
2: und
4: nö.
2: Es braucht...
4: Immer länger.
2: Herr Sprenzel.
4: Hallo?
2: Aber ja.
4: Ja.
2: Die Spannkraft des Gewebes lässt ab einem gewissen Alter nach.
5: Ich habe schon nach einer Stunde Fahrradfahren so ein verformtes Fahrradhelmgesicht.
4: Wenn ich auf eine Knopfleiste vom Kopfkissen einpenne, dann habe ich einen halben Tag so eine eingestanzten Schlieren in der Visage.
5: Oh.
4: Und ich habe einmal Liebe gemacht.
2: Oh. Herr Sprenzel.
4: Schon länger her, 1992, auf Waschbetonplatten.
3: Also.
4: Im ZDR-Fernsehgarten. Ilona Christen hat moderiert.
5: Hm. Währenddessen?
4: Ich war Backstage im abgesperrten Bereich.
5: Oh.
4: Auf jeden Fall, mein Arsch sah aus wie Mondlandschaft.
2: Ja,
4: aber nach 10 Minuten alles wieder tutti.
2: Ja, ja, das ist ein sehr plastisches Beispiel für rasche Zirkulation im intakten Lymphsystem.
3: Ja, früher.
2: Mhm.
3: Aber heutzutage habe ich BH-Schultern und Stringhüften.
2: Ja.
4: Wo trägst du denn deinen String?
3: Ja, ein hoher Beinausschnitt trägt man jetzt wieder.
4: Oh.
3: Und dann schnürt das. Und es dauert.
5: Du, wenn ich jetzt 10 Jahre ohne...

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1: Holger kommt gleich hier für euch im Vormittag bei NDR2. Guck mal, und jetzt, wo wir gehen, kommt doch gerade die Sonne raus. Das ist doch irgendwie ein Zeichen hier. Wir wünschen euch einen schönen Mittwoch. Macht das Beste draus. Und morgen früh ab 5 sind wir wieder für euch am Start und freuen uns, wenn ihr mit dabei seid.

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0: Mary J. Blige. Der Song könnte ewig so weitergehen. Aber erstens wird es langsam mal Zeit für die Nachrichten. Und zweitens habe ich noch einen Verkehrsservice für euch. Denn die Enten sind unterwegs, eine ganze Familie. Vorsicht bitte in beiden Richtungen. Auf der A210 Kiel-Rendsburg zwischen Rastplatz Neunordsee und Bredenbeck. Neunordsee und Bredenbeck, da läuft eine Entenfamilie. Auf der Fahrbahn, also dort, bitte schön vorsichtig. Und jetzt kommt die Eva.
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2: Eigentlich sollten in den Containern Kakaobohnen sein. Tatsächlich haben Zöllner dann aber Drogen zutage gefördert. Und zwar an einem Hafen, der bisher nicht so sehr mit Drogenschmuggel in Verbindung stand. Im niedersächsischen Jade-Weserport in Wilhelmshaven war das im Februar, als der Zoll nach NDR-Informationen 8 Tonnen Kokain beschlagnahmt hat. Benedikt Strunz, NDR 2 Hamburg.
3: Das ist ein Rekordfund im Jade-Weser-Port und zwar ein absoluter Rekord. Da wurden noch nie irgendwie Kokainmengen im Tonnenbereich gefunden. Nach NDR-Informationen kam dieser fragliche Container eben nicht aus Lateinamerika, wo das Kokain ja hergestellt wird, sondern er kam aus Sierra Leone in Westafrika. Das ist bisher völlig ungewöhnlich. Dieses Land da an der westafrikanischen Küste, das hat sich wirklich jetzt zum Hotspot des transatlantischen Kokainhandels entwickelt und das betrifft auch uns dann hier in Norddeutschland.
2: Die Europäische Union plant für diesen Sommer ihren bisher größten Einsatz gegen Waldbrände. Feuerwehrleute sollen in besonders kritische Waldbrandgebiete geschickt werden und dort auch bleiben. Zum Beispiel nach Portugal, Griechenland und Frankreich. Johnny Tump, NDR 2 aktuell.
4: Konkret geht es um fast 800 Leute aus 14 Staaten. Sie sollen auch Equipment bekommen, nämlich 22 Flugzeuge und 5 Helikopter, damit sie im Notfall die Waldbrände auch aus der Luft bekämpfen können. Und es soll ein Koordinierungszentrum geben, das rund um die Uhr bereit ist und Einsätze steuern soll. EU-Kommissionspräsidentin von der Leyen nennt es europäische Solidarität in Aktion. Das gemeinsame Ziel sei es, Menschen, Häuser und Wälder zu schützen.
2: In Deutschland sind im vergangenen Jahr so viele Menschen eingebürgert worden wie noch nie. Das zeigen aktuelle Zahlen des Statistischen Bundesamtes. Demnach haben rund 332.000 Ausländerinnen und Ausländer die deutsche Staatsangehörigkeit bekommen. Ein Fünftel von ihnen stammt aus Syrien. Mit deutlichem Abstand folgten Menschen aus der Türkei und Russland. In der Regel müssen Bewerber mindestens 5 Jahre in Deutschland gelebt haben, um einen deutschen Pass zu bekommen. Im Durchschnitt waren sie diesmal aber schon mehr als 12 Jahre im Land. Nach mehr als 4 Jahren Debatte will die rot-rote Koalition heute im Landtag in Mecklenburg-Vorpommern ein Klimagesetz verabschieden. Bis 2045 will das Land klimaneutral sein, später als ursprünglich mal angedacht. Stefan Luthmann, NDR 2 Schwerin.
5: Zum Start der rot-roten Koalition vor fast 5 Jahren formulierte Ministerpräsidentin Schwesig noch ehrgeizige Ziele. Schon 2040 wolle Mecklenburg-Vorpommern weitgehend auf klimaschädliche Treibhausgase verzichten. Das Ziel Klimaneutralität wurde dann allerdings um 5 Jahre verschoben. Zuletzt gab es bei einem weiteren Kernpunkt, dem Moorschutz, einen Rückzieher. Eine verpflichtende Wiedervernässung der Flächen und damit ein Ende von Treibhausgasen wird es vorerst nicht geben.
0: Das Prasseln des Regens. An mein Fenster hat mich heute Morgen geweckt und das fand ich eigentlich ganz schön. Auch die etwas kühlere Morgenluft hat doch was, ne? Und wo landen wir heute noch? Nur so bei 22 Grad, das ist doch in Ordnung. In Wismar zum Beispiel. In Braunschweig kommen wir auf 21, Wilster, da sind wir bei 20 Grad und Wilhelmshaven bei rund 19 Grad. Bisschen gemischt ist heute, ne? Also die ersten Regenwolken, das erste Regengebiet zieht so langsam ab über die Ostsee und Richtung Vorpommern. Aber dahinter kommt noch was nach. Aber dann sind es eher so Schauer, die mal dazwischen funken. Wolken sind natürlich unterwegs, sonst gibt's ja keine Schauer, ne? Und ein bisschen Sonne aber auch zwischendurch. Also gemischt, sag ich mal. Ja. Und jetzt wird Zeit für den NDR 2 Verkehrsservice. Und auch nochmal die Entenfamilie. Bitte aufpassen in beiden Richtungen. A210 Kiel-Rendsburg zwischen Ratzplatz, Neunordsee und Bredenbeek. Da läuft eine Entenfamilie auf der Fahrbahn. Dann haben wir Stau oder stockenden Verkehr ab 3 Kilometer. A1 Osnabrück Richtung Bremen zwischen Dreieck Stur und Bremen-Arsten 6 Kilometer Stau. Die A1 Bremen Richtung Lübeck zwischen Harburg und Norderelbbrücke 6 Kilometer stockender Verkehr. A2, das ist Berlin Richtung Hannover, zwischen Peine und Lehrte Ost, 6 Kilometer stockend im Baustellenbereich. A2, Braunschweig Richtung Dortmund, zwischen Kreuz Hannover Ost und Hannover Bodfeld, 3 Kilometer stockender Verkehr vor der Baustelle.
6: A2 Dortmund Richtung Braunschweig zwischen Hannover-Nordhafen und Lahel 7 Kilometer stocken vor der Baustelle. A2 Hannover Richtung Berlin zwischen Lehrte und Hämelerwald, da ist ein LKW liegen geblieben und das auch noch vor der Baustelle. 5 Kilometer stockender Verkehr. Und A7 Hannover Richtung Flensburg zwischen Hamburg-Heimfeld und dem Elbtunnel 8 Kilometer stockender Verkehr.
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8: Einen schönen Morgen an euch alle und vor allem auch an alle Spätschichtler und an alle Frühschichtler. Eigentlich sind das ja die beiden Gruppen, die schlechte Karten haben, wenn es um spätgesellschaftliche Events geht, sage ich mal. Entweder man muss so früh morgens aufstehen, dass man die Gartenparty der Nachbarn dann doch um 18.30 Uhr verlassen muss oder noch so spät arbeiten, dass man erst hinkommt, wenn die anderen schon wieder gehen. Nicht? Aber jetzt kommt's, die gute Nachricht. Die Fußball-WM der Männer, da spielt euch, glaube ich, in die Karten, denn es gibt ja tatsächlich diese Spiele, die die wenigsten gucken können, aber ihr. Ne? Und das sind die zwischen 3 und 6 Uhr morgens. Wegen der Zeitverschiebung ist das dann ja so früh teilweise. Und das könnt ihr easy gucken, nicht? Weil ihr ausschlafen könnt oder das ganze Spektakel beim Zähneputzen nebenbei verfolgen könnt, morgens. Ja? Dann ist es doch ein Vorteil zu arbeiten, wenn alle anderen mehr oder weniger schlafen.

0: Wer war euer Lieblingslehrer und warum?
1: Ihr hört den NDR 2 Vormittag mit Holger und mit Studien, die keiner braucht. Zumindest ist das Ergebnis dieser internationalen Lehrerstudie nicht überraschend. Sind die Lehrer oder Lehrerin nämlich gut drauf und haben Spaß am Unterricht, sind auch Schülerinnen und Schüler motivierter und lernen mehr. Habt ihr vielleicht heute auch schon im NDR 2 Morgen gehört. Und da wir ja jetzt erwachsen sind und uns niemand mehr vorwerfen kann, wir würden rumschleimen, um bessere Noten zu bekommen, können wir jetzt ganz offen über unsere Lieblingslehrerinnen und Lehrer reden. Vielleicht gab es ja eure Lieblingslehrerin, die immer Unterricht draußen gemacht hat. Oder ihr hattet einen Lieblingslehrer, weil er immer einfach coole Klamotten anhatte und lässig drauf war. Oder andere gute Eigenschaften. Welcher Lehrer hat euch damals richtig gut gefallen? Und warum? Erzählt's gern über die NDR2-App. Und Elke aus dem NDR 2 Morgen hatte auch jemanden. Wer war dein Lieblingslehrer?
2: Also mein Lieblingslehrer hieß Heiner Musiol. Der war mein Klassenlehrer in der 5. Klasse. Und ich fand den schon cool, weil der mit Latzhose und langen Haaren reinkam. Also da setzte er sich schon ab von allen anderen Lehrern. Seine Fächer waren Englisch und Musik. Ich habe den sehr lange auch gehabt in der Zeit. Und ich fand es immer besonders schön, wenn der dann gemerkt hat, so im Englischen, wir kommen irgendwie nicht mehr weiter. Weil er auch Musiklehrer war, hat er immer seine Gitarre dabei gehabt, hat er immer seinen Gitarrenkoffer aufgemacht. Und dann hat er Lieder mit uns auf Englisch gesungen. Und dadurch kenne ich fast alle Songs der Beatles auswendig, weil das war seine Lieblingsband. Und da hat er uns dann immer irgendwie wieder mit so in den Unterricht geholt.
1: Sehr schön. Und ist er dir nochmal begegnet?
2: Tatsächlich ja. Und zwar an einem Ort, an dem ich ihn wirklich überhaupt nicht erwartet hatte. Der hat dann in seiner Freizeit auch in so einer Band Gitarre gespielt. Und dann kam diese Band und spielte auf der Hochzeit meines Bruders. Und das fand ich dann schon ein bisschen schräg, weil so weit war die Schulzeit noch nicht entfernt. Und dann habe ich mich irgendwie immer ein bisschen geschämt, so vor meinem alten Englischlehrer zu tanzen auf der Hochzeit meines Bruders. Aber irgendwo war es auch ein ganz cooles Erlebnis.

0: Es ist 10.30 Uhr. Ihr hört den NDR2 Verkehrsservice für den ganzen Norden mit Stau oder stockendem Verkehr. Ab 3 Kilometer. A1 Osnabrück Richtung Bremen zwischen Dreieck Stur und Bremen-Arsten 6 Kilometer Stau. A1 Bremen Richtung Lübeck zwischen Harburg und Norderelbbrücke 6 Kilometer stockender Verkehr. A2 Berlin Richtung Hannover zwischen Peine und Lehrte Ost 6 Kilometer stockender Verkehr im Baustellenbereich. A2 Dortmund Richtung Hannover zwischen Hannover Nordhafen und Bodfeld 5 Kilometer stockend vor der Baustelle. A2 Hannover Richtung Berlin zwischen Lehrte und Hemeler Wald steht ein defekter LKW vor der Baustelle, 6 Kilometer stockender Verkehr. Und die A7 Hannover Richtung Flensburg zwischen Hamburg-Hausbruch und dem Elbtunnel 5 Kilometer stockend.
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0: Und mit einem Flashback ins Jahr 1983, als der Hamburger Sportverein den Europapokal der Landesmeister gewann, als die Grünen das erste Mal in den Bundestag einzogen, als das A-Team ins Fernsehen kam in den USA und als eines der besten Synthesizer-Intros im Radio zu hören war. Einfach super cool. Das kriegt ihr gleich in voller Länge natürlich von Van Halen, Jump. Und los geht's mit Ed Sheeran. Das ist die beste Musik für euch.

schönen Mittwoch. Ihr hört den NDR 2 Vormittag mit Holger Ponig, wie Panik nur mit O. Und es ist an der Zeit, was zurückzugeben. Wer war euer Lieblingslehrer und warum? Oder die Lieblingslehrerin? Mein Bruder Rainer und ich zum Beispiel, wir hatten den gleichen Lieblingslehrer. Das war Herr Wassmund, Sport und Englisch. Erstens hatte der mal in der zweiten Bundesliga Fußball gespielt. Da hatten wir natürlich Respekt, das fanden wir toll. Und zweitens hatte er immer lockere Sprüche auf Lager. Nicht? Holger, wenn du noch schneller läufst, läufst du rückwärts. Oder nicht schlecht für einen Ponig. Ja. Und auch ihr hattet ja tolle Lehrer. Bernd zum Beispiel aus Hannover hat sich gemeldet über die NDR2-App. Hallo, liebes NDR2-Team. Ich hatte 2005, 2006 auf dem Gymnasium Sulingen einen tollen Lehrer. Das war Harald Focke, den ich mochte, obwohl ich 3, 4 und manchmal auch mal eine 5 bei ihm hatte. Er hatte den Unterricht immer interaktiv und interessant gestaltet. Er war hart, aber fair. Ich muss im Nachhinein sagen, dass ich doch einiges von ihm gelernt habe. Interessant auch noch, dass er einen 10 Jahre alten Volvo Kombi gefahren ist. Typisches Lehrerauto. Das mochte ich sehr. Vielleicht hat mich das ein Stück weit dazu gebracht, selber Volvo zu fahren. Ja, sehr schön. Vielleicht hattet ihr ja auch eine Lehrerin oder einen Lehrer, wo ihr im Nachhinein sagt, Mensch, war doch super, muss man sagen. Hat richtig Spaß gemacht. Dann erzählt mir das gerne. Auch warum natürlich. Über die NDR2-App einfach kurz schnacken oder schreiben, wie ihr wollt. Der NDR2-Vormittag mit der besten Musik.

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0: Nelly und Kelly. Kelly Rowland, nämlich Dilemma, beste Musik hier bei NDR 2. 11 Uhr wird Zeit für die Nachrichten. Und der Klassiker ist ja eigentlich die Drogen im Bananenkarton. Ne? Diesmal waren es andere Kartons und dazu noch eine ungewöhnlich große Menge.
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2: Das lässt sich seit ungefähr 10 Jahren beobachten, dass immer mehr Kokain nach Europa geschmuggelt wird. Die großen Häfen wie Hamburg, Antwerpen oder Rotterdam haben deshalb ihre Sicherheitsstandards zuletzt stark erhöht. Das heißt aber nicht, dass deshalb weniger Drogen in Europa ankommen. Marco Grün, NDR 2 aktuell. Warum denn nicht?
3: Ja, weil die Schmuggler sich einfach andere Handelsrouten suchen. Die sind da anscheinend super flexibel und auch immer digitaler unterwegs, zum Beispiel mit verschlüsselten Messenger-Diensten. Und es gibt ja nicht nur die großen Häfen. Der NDR hat gerade rausgefunden, dass Zollfahnder schon im Februar ganze 8 Tonnen Kokain im Jade-Weser-Port in Wilhelmshaven gefunden haben. Das ist da eine bisher beispiellose Menge mit einem Straßenverkaufswert von bis zu 600 Millionen Euro.
2: Und die Drogen waren diesmal nicht in Bananenkartons, sondern in Kartons für Kakaobohnen. Kunststoffe, Metalle, seltene Erden, alles ist endlich. Deshalb will die Bundesregierung die Kreislaufwirtschaft weiter stärken mit mehr Geld. Dietrich Kallmeurer, NDR 2 Berlin.
4: Besonders wichtig ist das zum Beispiel beim Recycling von Batterien. Sie enthalten wertvolle Rohstoffe, die zurückgewonnen und erneut genutzt werden können, erklärt Bundesumweltminister Carsten Schneider.
5: Es geht darum, dass wir vom linearen Wirtschaft zum zirkulären kommen. Was heißt also nicht ein Produkt oder Rohstoffe einmal in ein Produkt eingebracht und danach entsorgt, sondern wiederverwendet werden.
4: Damit soll auch die Abhängigkeit von Importen sinken. Deutschland ist bei vielen Rohstoffen stark auf das Ausland angewiesen, etwa bei Lithium oder seltenen Erden.
2: Die Techniker-Krankenkasse Niedersachsen verzeichnet so viele Verdachtsfälle auf Behandlungsfehler wie noch nie. Einen Anstieg um 18%. Und auch bundesweit gibt es mit mehr als 7.500 gemeldeten Fällen einen neuen Höchstwert. Christina Harland, NDR 2 Hannover. Bei welchen Eingriffen geht denn da mutmaßlich besonders viel schief?
6: Tatsächlich beziehen sich die meisten Verdachtsfälle, nämlich 28%, auf chirurgische Behandlungen. Mit 14%, also halb so häufig, folgt die Zahnmedizin und Kieferorthopädie. 12% der Behandlungsfehler sollen in der Pflege vorgekommen sein, weitere 11 in Geburtshilfe und Gynäkologie. Insgesamt haben das fast 650 Versicherte der TK in Niedersachsen gemeldet. Nach Auskunft der Kasse ist erfahrungsgemäß an jedem dritten Verdacht etwas dran. Die Dunkelziffer sei groß.
2: Wer schon immer mal eine eigene Insel in der Ostsee haben wollte, hat jetzt die Chance. Morgen wird in Hamburg nämlich eine künstliche Insel südöstlich von Rügen versteigert. Allerdings ist das keine malerische Insel mit Sandstrand und Vegetation, sondern eine ehemalige militärisch genutzte Plattform aus Beton, 250 Quadratmeter groß und ziemlich runtergekommen. Mindestgebot 39.000 Euro.
0: Bin ich dabei. Runtergekommen. Betoninsel? Nee.
2: Marode hieß das Wort.
0: Das auch noch. Nee, ansonsten hätte ich gedacht, eigene Insel wäre ganz cool. Ne? So, jetzt haben wir es 11.03 Uhr. Wir gucken mal aufs Wetter und heute ist ja Weltradlertag. Ne? Und was so ein echter Radler ist oder eine echte Radlerin, die wirft sich heute zur Feier des Tages das knallgelbe Regencape mal über und tritt ordentlich in Pedale, dass das Pfützenwasser nur so hoch spritzt. Also es gibt ein bisschen Regen hier und da. Ne? Kann immer mal ein Schauer mit dabei sein, aber muss auch nicht. Es gibt auch Sonne und Wolken im Wechsel auf jeden Fall. Und Temperaturen heute bis 22 Grad, da kommt man auch nicht ganz so schnell ins Schwitzen. Zum Beispiel Richtung Airport Hamburg, also am Flughafen. In Göttingen kommen wir auf 20 Grad, in Leer heute maximal auf 19 Grad und Wieck auf Höhe, da sind wir heute bei 18 Grad unterwegs. Und nun der NDR 2 Verkehrsservice für den ganzen Norden. Stau oder stockender Verkehr ab 3 Kilometer. Haben da ein bisschen vorsortiert, damit es nicht zu lang wird. 5 Meldungen habe ich. 2x A1 Osnabrück Richtung Bremen zwischen Dreieck Stur und Bremen-Arsten 6 Kilometer. Und A1 Bremen Richtung Lübeck zwischen Harburg und Norderelbbrücke 6 Kilometer stockender Verkehr. Dann die A2 Dortmund Richtung Hannover zwischen Hannover-Langenhagen und Bodfeld 3 Kilometer stockend vor der Baustelle. Und A2 Hannover Richtung Berlin zwischen Lehrte und Hemeler Wald. Da ist ein LKW liegen geblieben vor der Baustelle. Da haben wir jetzt 7 Kilometer stockenden Verkehr. Und die A7 noch Hannover Richtung Flensburg zwischen Hamburg-Hausbruch und dem Elbtunnel 5 Kilometer stockend.
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0: Wir sprechen über unsere Lieblingslehrer und Lehrerinnen. Man kann ja auch mal was zurückgeben. Ne? Heike hat sich gemeldet über die NDR 2 App. Mit Beginn der Oberstufe, also 5. Klasse, kam Dietmar Tappe als neuer Klassenlehrer in unsere Klasse. Sehr jung und gerade frisch vom Studium. Dietmar, der macht mit uns jedes Jahr mindestens 3 Klassenfahrten. Und wenn es nur auf die Ponyfarm im Nachbardorf ging. Hauptsache raus, seine beiden kleinen Töchter waren auch mal mit dabei. Spätestens ab der Jugendweihefahrt waren dann alle mit ihm per Du. Das hat uns zusammengeschweißt und zwar so, dass wir heute, 35 Jahre nach Schulabschluss, regelmäßig noch gemeinsame Klassenfahrten machen und Dietmar ist immer noch mit dabei. Ist das nicht super, oder? Ja, toller Lehrer, Daumen hoch.

0: Spengler, beste Musik. Suburban Requiem wir das. Es ist 11 Uhr und 16 Minuten. Der NDR 2 Vormittag bringt einen auf Ideen. Wie wäre es denn zum Beispiel damit, selbst zu Hause Strom zu produzieren? Vor ein paar Jahren haben wir noch Witze darüber gemacht, dass dann irgendjemand im Keller sitzt, im Keller auf dem Fahrradheimtrainer und strampeln muss, damit wir oben Strom haben oder so. Mittlerweile geht ja vieles wirklich und viele machen es auch schon. Stichwort Balkonkraftwerke. Mini-Solarpanel für zu Hause. Mein Kollege Felix Luck aus der ARD Verbraucherredaktion macht uns da mal ein bisschen schlauer. Lohnt sich so ein Ding für uns?
1: In den meisten Fällen lohnt sich ein Balkonkraftwerk finanziell und fürs Klima. Wichtigster Punkt klarerweise, ein halbwegs sonniger Platz. Ideal dafür die Ausrichtung nach Süden, so wie beim Wein. Südhang ist am besten, weil den ganzen Tag die Sonne drauf scheint. Nach Osten oder Westen geht auch noch, dann kommt der Strom eher morgens oder eher abends. Problematisch ist nur ein Nordbalkon oder ein sehr schattiger Platz. Stefan Hartmann von der Verbraucherzentrale Rheinland-Pfalz sagt,
2: weil wenn ich jetzt wirklich plan vor einem Nordbalkon ein Modul anhänge, dann hat das nur noch 20% vom Ertrag von dieser optimalen Südausrichtung und dann produziert man so wenig Strom, dass sich das in der Regel nicht lohnt.
0: Was noch ganz wichtig ist, eine normale Steckdose sollte draußen noch vorhanden sein. Das wäre noch ganz gut. Gibt zwar auch Lösungen, da irgendwie nachzurüsten, aber das kostet ja auch wieder. Womit wir schon bei der wichtigsten Frage wären, was kostet eigentlich so ein Balkonkraftwerk?
1: Aktuell sollte man für ein typisches Balkonkraftwerk grob 300 Euro einplanen. Dafür gibt es meistens zwei Module mit etwa 800 Watt Leistung insgesamt und das nötige Zubehör. Nur um ein Beispiel zu machen, die 800 Watt reichen nicht für einen kompletten Haushalt, aber um alle Handys und Laptops darin zu laden und dann hat man meist noch für andere Geräte ein bisschen Strom übrig. Je nach Stromproduktion und Verbrauch hat man das Geld in etwa 3 Jahren wieder eingespart.
0: Okay.
1: Mal mehr, mal weniger.
0: Mittlerweile gibt's ja Balkonkraftwerke auch im Discounter. Müssen wir auf irgendwas achten? Du hast ja nochmal nachgefragt, ne?
1: Generell könne man da nicht viel falsch machen beim Kauf, sagt der Experte. Trotzdem solle man unter anderem auf die Versandgebühren achten. Bei größeren Modulen können die manchmal teuer sein und die richtige Halterung sollte auch mit dabei sein.
0: Jo, was sind das für wilde Zeiten, ne, in denen wir leben? Kurz beim Wochenendeinkauf noch ein eigenes Kraftwerk einpacken.

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0: Es ist 11:30 Uhr. Der NDR2-Verkehrsservice für den ganzen Norden. Stau- oder Stockner-Verkehr ab 3 Kilometer. Und die A1 dabei, Fehmarn Richtung Lübeck. Zwischen Pernsdorf und Seretz 5 Kilometer Stockner-Verkehr. A1 Osnabrück Richtung Bremen, zwischen Dreieckstur und Bremen-Arsten 4 Kilometer stockend. Und A1 Bremen Richtung Lübeck, zwischen Maschner Kreuz und Dreieck Norderelbe 9 Kilometer stockend. Die A2 Hannover Richtung Berlin, zwischen Lehrte und Hämeler Wald, da ist ein LKW liegen geblieben und das Ganze auch noch vor der Baustelle. 7 Kilometer stockender Verkehr. Und dann habe ich noch dreimal die A7. Einmal Hannover Richtung Hamburg, zwischen Mellendorf und Berghof 4 Kilometer stockend. A7 Hannover Richtung Hamburg nochmal, zwischen Dreieckwalzerode und Dorfmark haben wir nämlich auch noch 7 Kilometer stockenden Verkehr. Und dann Hannover Richtung Flensburg, zwischen Hamburg-Hausbruch und dem Elbtunnel 5 Kilometer stockender Verkehr.
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0: Und bevor gleich die butterweichen Quizfragen im 45-Sekunden-Quiz anstehen, eine Spezialfrage zum Warmwerden. Wie viele Muskeln sind im Einsatz, wenn wir so richtig herzlich lachen? 10? Oder vielleicht 50? Oder vielleicht 80? Es sind ungefähr 300. 300 Muskeln. Vom Gesicht bis zum Bauch ist alles in Bewegung. Lachen ist quasi Höchstleistungssport, so kann man sagen. Also gleich das 45-Sekunden-Quiz und bis dahin die beste Musik und eine kleine Runde Sport mit Susanne Daubner von der Tagesschau.
2: Guten Morgen, Susanne.
3: Einen schönen guten Morgen, meine Damen und Herren. Entschuldigung. Es tut mir jetzt echt leid.
0: Da ist was in Bewegung.

wir können auch anders, ne? Wir können auch so ein bisschen slow down, entspannen, bisschen Emotions. Hierbei in der 2. Mit der besten Kuschelmusik. Ja, ja.

0: Grüße in die Hauptstadt. Grüße nach Berlin, da wird nämlich auch NDR 2 gehört und da wird auch mitgequizt, aber dazu kommen wir gleich. 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Das hat auch der Gerd gemacht, Gerd aus Berlin. Ja, da hört er auch immer gerne über die NDR2-App und übers Internet und so weiter. Aber mich interessiert mal, Gerd, wie seid ihr überhaupt darauf gekommen, NDR2 zu hören in Berlin?
1: Da wir, also meine Frau und ich, gerne in den Norden fahren, Nordsee, Ostsee und das schon seit vielen Jahren, hörten wir, wenn wir auf Föhr sind oder auch an der Ostsee, auf Rügen, immer wieder NDR 2.
0: Wie schön. Gerne. Finde ich prima. Und ich habe jetzt auch ein paar Fragen für dich hier beim 45-Sekunden-Quiz.
2: Ja. 45 Sekunden ab jetzt.
0: Redewendung. Grün ist die Farbe der
1: Hoffnung.
0: Was in Griechenland der Uso ist, in der Türkei der
1: Baki.
0: Eine erfolgreiche ZDF-Tierserie mit einer Seelöwin und Carsten Speck hieß oder heißt
1: weiter.
0: Literatur. Feuchtgebiete ist ein Roman von
1: Helene.
0: Wir machen mal weiter. Ne? Ja. Manic Monday und Eternal Flame sind Songs von Mit welcher Nummer werden die Initialen von Cristiano Ronaldo CR zusammen genannt?
1: 7.
0: Das ist richtig. Die Zeit nehmen wir uns noch auf jeden Fall. Jetzt gab es vielleicht einen kleinen Aussatz, ich weiß nicht genau. Hattest du Manic Monday und Eternal Flame was dazu gesagt?
1: Nein.
0: Okay, das wären die Bengals gewesen.
1: Ja.
0: Feuchtgebiete ist tatsächlich von Charlotte Roche.
1: Okay.
0: Und diese Serie da mit der Seelöwin heißt oder hieß Hallo Robbie.
1: Kann ich mich nicht erinnern.
0: Nee. Und genauso ist es ja. Man hat ja auch nicht alles gesehen, man kriegt nicht alles mit. Vollkommen normal. Ne? Manchmal müssen die Fragen auch einfach passen. Aber auf jeden Fall waren das gute 3 Punkte.
1: Ja.
0: Da lacht er.
1: Gestern Vormittag habe ich jemanden gehört, der hatte immerhin 6. Also von daher doch eher mittelmäßige Leistung.
0: Na, sei nicht zu kritisch mit dir selbst. Es ist ja auch immer ein bisschen aufregend und so weiter. Also ich finde, 3 Punkte sind schon mal völlig in Ordnung. Ne?
1: Okay.
0: Und schöne Grüße nochmal nach Berlin und jederzeit bin ich für dich da.

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0: Mahlzeit, es ist schon wieder 12 Uhr und wird Zeit fürs Update und für Julia.
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2: Kokain im Wert von 100 Millionen Euro. Der Zoll hat in Niedersachsen einen riesigen Drogenfund gemacht. Und wiederverwerten statt wegwerfen, das will die Bundesregierung mit einem Aktionsprogramm fördern. Eigentlich sollten Kakaobohnen drin sein in den Containern. Der Zoll hat dann aber Drogen gefunden. Eine Rekordmenge. 8 Tonnen Kokain haben die Behörden nach NDR-Informationen im Februar beschlagnahmt. Und zwar im Jade-Weser-Port in Bremerhaven. Ein Hafen, der bisher nicht unbedingt bekannt ist für Drogenschmuggel. Benedikt Strunz hat in diesem Fall mitrecherchiert. Benedikt, wie sehr hat dich das überrascht? So ein großer Drogenfund in Bremerhaven.
3: Ja, das ist absolut überraschend. Wir erleben ja seit vielen, vielen Jahren eine regelrechte Kokainschwemme, also ganz Europa wird mit Kokain geflutet. Bisher standen dabei aber insbesondere die wirklich großen Häfen im Fokus der Täter, also Rotterdam, Antwerpen und auch Hamburg beispielsweise, aber auch spanische Häfen. Um kleinere Häfen ging es dabei gar nicht und jeder, ja, der Weserport ist ja wirklich ein kleinerer Hafen. Nach meiner Kenntnis hat es da noch überhaupt gar keine Sicherstellung im Tonnenbereich gegeben. Also da muss man wirklich schon sagen, das ist eine komplett neue Situation. Und da müssen die Sicherheitsbehörden europaweit, auch in Deutschland natürlich, aber auch europaweit wirklich einmal drauf schauen.
2: Ungewöhnlich ist auch, woher die Container kamen, nämlich aus Sierra Leone in Westafrika. Welche Rolle spielt dieses Land für den Drogenhandel?
3: Ja, das Spannende ist, bisher wurde Kokain ja vor allem von Lateinamerika direkt nach Europa geschmuggelt. Das ändert sich. Die Täter passen ihre Strukturen an und sie haben nun offenbar in Westafrika, insbesondere mit Sierra Leone, einen Standort gefunden, bei dem Kokain erst angelandet wird, um so die Warenrouten sozusagen der Handelsbewegung zu verschleiern. Und von da aus geht das Kokain dann weiter nach Europa. Sierra Leone, besonders interessant, ist auch der Rückzugsort von dem meistgesuchten Drogenhändler in ganz Europa, Joost Leidecker, ein Holländer. Und es gibt eben von der Opposition die Hinweise, die Vorwürfe, dass die Regierung diesen Drogenhändler schützen würde. Das wird bisher immer vehement zurückgewiesen. Aber ich kann mir gut vorstellen, der Druck auf Sierra Leone wird zunehmen. Es gab jetzt in den letzten Wochen nochmal eine Sicherstellung von einem Schiff, was eben auch aus diesem Land kam. Da waren 30 Tonnen Kokain an Bord.
2: Wir haben schon darüber gesprochen, hier in Deutschland, in Europa waren bisher eher die großen Häfen im Fokus, Hamburg, Rotterdam, Antwerpen. Die haben inzwischen massiv in die Sicherheit investiert. Was heißt denn das jetzt für die kleineren Häfen, gerade auch bei uns im Norden? Müssen die dann jetzt auch aufrüsten?
3: Ich befürchte ja. Sicherheitsbehörden sprechen da von einem Wasserbetteffekt. Wenn man sich auf die eine Seite legt, sozusagen sicherheitsmäßig, dann geht die Kokainschwemme auf der anderen Seite weiter. Die Häfen, die du aufgezählt hast, die großen, haben sozusagen stärker zugemacht. Und Kokain ist wie Wasser. Das fließt dahin, wo der Widerstand am geringsten ist. Und diese Frage nach der Sicherheit von kleineren Häfen, gerade auch bei uns in Norddeutschland, und da rede ich jetzt nicht nur von Bremerhaven, die Jade-Weser-Port, die wird uns alle weiter beschäftigen.
2: Vielen Dank, Benedikt Strunz war das zum Drogenfund im Jade-Weser-Port in Wilhelmshaven. Ja, gelbe Tonne, Recycling, das geht nicht nur bei uns zu Hause, das geht auch im Großen. Bestandteile zum Beispiel aus Autos oder aus alten Gebäuden, die können wiederverwendet werden. Man spricht dann von Kreislaufwirtschaft. Die will die Bundesregierung mit einem Förderprogramm stärken. 260 Millionen Euro will sie dafür in den kommenden Jahren ausgeben. Jan-Frederik Wilhelms, NDR 2 Berlin. Das ist ja eine Menge Geld. Was soll denn damit konkret passieren?
4: Also mit dem Geld sollen zum Beispiel neue Wiederverwertungsanlagen bezuschusst werden, wenn die aufgebaut werden. Da gibt es ein paar Beispiele aus unserer Lieblingsindustrie, der Autobranche. VW zum Beispiel baut in Zwickau in Sachsen ein Werk um in ein Wiederverwendungswerk. Da wird jetzt halt ganz praktisch erprobt, wie Autos am Ende ihrer Lebenszeit auseinandergenommen werden können, was man davon wiederverwenden kann, was dann eingeschmolzen werden muss zum Beispiel. BMW macht sowas Ähnliches in Bayern und Mercedes in Baden-Württemberg. Und der Norden hat auch ein paar gute Beispiele. Zum Beispiel die größte Batterie-Recycling-Fabrik Europas, die steht in Meppen in Niedersachsen und die war nicht billig, hat 30 Millionen Euro gekostet. Und um den Bau genau solcher Anlagen in Zukunft zu fördern, will die Regierung das Geld nutzen.
2: Das soll ja auch helfen, dass wir nicht mehr so abhängig sind von Ländern wie China, um an Rohstoffe zu kommen, die zum Beispiel in Handys stecken. Wie viel könnte ein besseres Recycling denn da bringen?
4: Ja, also wenn wir mal bei unseren Batterierecyclern in Meppen bleiben, die sagen, sie können bis zu 96% der Rohstoffe aus Batterien wiederverwerten in ihrer Anlage. Und gerade das sind ja wichtige Rohstoffe der Zukunft. Lithium, Kobalt, Nickel, alles Zeug, das wir in Deutschland nicht so viel haben, das aber essentiell ist in dieser Zukunftstechnologie Batterie. Manche Berechnungen sagen, 40% der Importe könnten in absehbarer Zeit auf diese Art und Weise durch Recycling ersetzt werden. Und der Bundesverband der deutschen Industrie hat sogar berechnet, wenn man das Thema Kreislaufwirtschaft jetzt ordentlich anpackt und dass man in den nächsten 20 Jahren die Wertschöpfung, also das Geld, was man damit vor Ort machen kann, verdoppeln kann. Von jetzt 60 Milliarden Euro auf 2045 rund 125 Milliarden. Es geht ja also nicht nur ums ressourcenschonende Wirtschaften, sondern auch um ein richtiges Geschäftsmodell.
2: Auch für die Umwelt wäre das ja super. Du sagst es, wenn weniger im Müll landet. Wie kommt dieses Förderprogramm also an, zum Beispiel bei Umweltschutzorganisationen?
4: Die sind natürlich glücklich darüber, dass es das gibt. Allerdings fehlt den Kritikern ein wichtiger Punkt in diesem Aktionsplan, dass der Staat sich halt auch mal selbst als großer Käufer in Position bringt. Wenn der Staat zum Beispiel Brücken bauen lässt oder wenn er Fahrzeugflotten für Ministerien oder die Polizei oder so anschafft, dann könnte man da auch mehr gesetzliche Vorgaben für aufstellen, dass diese Autos und Brücken halt mit recycelten oder wiederverwerteten Rohstoffen gebaut werden müssen. Dafür könnte es dann zum Beispiel Quoten geben. Davon steht jetzt aber nichts Konkretes im Programm, sondern nur der weiche Begriff, man wolle kontinuierlich mehr in der Kreislaufwirtschaft einkaufen. Und das ist natürlich dann doch sehr schwammig. Und deshalb befürchten viele, dass es ein bisschen ein zahnloser Tiger ist, dieses Aktionsprogramm.
2: Vielen Dank für die Infos, Jan-Frederik Wilhelms, NDR 2 Berlin. Wenn man zum Arzt oder zur Ärztin muss, dann ist das ja oft ohnehin schon ärgerlich. Wenn dann aber in der Behandlung noch Fehler passieren, dann ist das mehr als ärgerlich. Im schlimmsten Fall können solche Fehler lebensgefährlich sein. Deswegen lässt so eine Nachricht besonders aufhorchen. Bei der Techniker-Krankenkasse, da haben Versicherte im vergangenen Jahr so viele Behandlungsfehler gemeldet wie noch nie. Bundesweit waren es mehr als 7500 Verdachtsfälle, in Niedersachsen knapp 650. Und die meisten Meldungen, die gab es im Bereich der Chirurgie. Christina Haaland, NDR 2 Hannover. Lässt sich denn sagen, was da genau schiefgelaufen ist? Man stellt sich ja direkt vor, dass zum Beispiel das falsche Bein amputiert wurde.
5: Ja, naja, so genau geben die Zahlen das nicht her. Aber ganz offensichtlich betreffen die meisten Verdachtsmeldungen die Chirurgie mit 28%. Und das hat natürlich auch was mit dem hohen OP-Aufkommen in dem Bereich zu tun. Mit 14%, also halb so häufig, folgt die Zahnmedizin und Kieferorthopädie. 12% der Behandlungsfehler sollen in der Pflege vorgekommen sein. Weitere 11 nochmal in Geburtshilfe und Gynäkologie. Das heißt, es betrifft Klinikärzte genauso wie niedergelassene Ärzte und Pflegekräfte. Und das sind ja jetzt erstmal nur die Zahlen, die die TK von ihren Versicherten in Niedersachsen gemeldet bekommen hat. Und du hast es ja eben schon gesagt, die TK verzeichnet auch bundesweit einen Höchstwert an Verdachtsfällen.
2: Wir sprechen von Verdachtsfällen. Was davon sind auch wirklich Behandlungsfehler?
5: Also man kann auf jeden Fall nicht sagen, dass jeder Verdachtsfall immer gleich ein Behandlungsfehler ist. Aber nach Auskunft der Krankenkasse ist erfahrungsgemäß an jedem dritten gemeldeten Verdacht was dran. Dazu kommt eine hohe Dunkelziffer. Und interessant bei diesen Zahlen ist eben der enorme Anstieg von diesmal 18%. Das ist schon ungewöhnlich.
2: Wo kann ich mich denn melden, wenn ich jetzt so einen Verdacht habe?
5: Bislang können Patienten sich bei 3 verschiedenen Stellen melden, wenn sie vermuten, fehlerhaft behandelt worden zu sein. Zum Beispiel bei der Ärztekammer, dem medizinischen Dienst und bei ihrer Krankenkasse. Die Leiterin der TK-Landesvertretung in Niedersachsen-Hempen fordert nun ein einheitliches Melderegister. Und das unterstützt auch die Niedersächsische Krankenhausgesellschaft, die die Kliniken vertritt. Auf jeden Fall haben Patienten das Recht, eine Kopie aller Behandlungsunterlagen anzufordern. Die Kasse sollte das dann prüfen und ein Gutachten in Auftrag geben. Und wenn sich der Verdacht erhärtet, kann man entweder vor Gericht ziehen oder über eine Schlichtungsstelle der Ärztekammer gehen.
2: Jetzt haben wir es schon angesprochen, diese Zahl, die ist so hoch wie nie und deutlich nach oben gegangen. Muss man daraus schließen, dass die Qualität runtergegangen ist bei den medizinischen Behandlungen?
5: Da wäre ich vorsichtig, das so pauschal zu sagen. Die Krankenhausgesellschaft weist das jedenfalls weit von sich, war es aber auch. Ärzte und Pflegekräfte arbeiten unter enormem Druck, auch die niedergelassenen Ärzte. Viel Arbeit, zu wenig Personal. Und dann hat natürlich nicht jedes Krankenhaus bei allen OPs ein hohes Fallaufkommen und ausreichend Expertise. Genau darum geht es ja jetzt auch bei der Krankenhausreform.
2: Danke, Christina Haaland war das aus Hannover.
0: Und das wiederum war Julia Meyer mit dem NDR 2 Update. Und nun gibt es Wetterchen, auch heute wieder 24 Stunden lang, beschrieben mit nur einem einzigen Wort: unbeständig. Finde ich ganz gut, unbeständig. Ist nicht so wertend, ne? Ist halt einfach unbeständig. Mal gibt's Regen, mal auch nicht. Mal gibt's ein bisschen Sonnenschein. Ja. So läuft das. Naja, außerdem brauchen wir ja Regen, das ist ja eh klar. So, und Temperaturen gibt's auch. Und zwar bis 22 Grad bei uns im Norden. Zum Beispiel so Richtung Lüchow, da sind 22 drin. Timmendorfer Strand kommen wir auf 21. Grafschaft Bentheim 20 Grad. Und Parzwalk, da sind es rund 19 Grad heute. Und der NDR 2 Verkehrsservice für den ganzen Norden, der kommt jetzt. Stau oder stockender Verkehr ab 3 Kilometer Länge. A1 Osnabrück Richtung Bremen zwischen Dreieck Stur und Bremen-Arsten 3 Kilometer stockend. A1 Bremen Richtung Lübeck zwischen Matschner Kreuz und Dreieck Nordelbe 10 Kilometer stockender Verkehr. A2 Berlin Richtung Hannover zwischen Peine und Lehrte Ost 5 Kilometer stockend. A2 Hannover Richtung Dortmund zwischen Dreieck Hannover West und Hannover Herrenhausen ist nur eine Spur frei. Dadurch staut es sich ab Hannover-Langenhagen. A2 Hannover Richtung Berlin zwischen Lehrte Ost und Hemelerweit ist nur eine Spur frei. Dadurch staut es sich ab Kreuz Hannover Ost. A7 Hannover Richtung Hamburg zwischen Meldorf und Berghof 4 Kilometer stockender Verkehr. Und A7 Hannover Richtung Flensburg zwischen Hamburg-Hausbruch und dem Elbtunnel 4 Kilometer stockend.
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0: Und mit euren Lieblingslehrern. Über die reden wir nämlich heute. Und vor allem auch darüber, warum die so toll waren. Meldet euch gerne über die NDR 2 App. Willi hatte gleich zwei Lieblingslehrer im Landkreis Schaumburg. Herr Alves, Physiklehrer. Er war cool, meint er. Machte viele Experimente, erklärte uns die mögliche Physik in Science-Fiction-Filmen und was darin Blödsinn ist. Und er animierte mich, über eine Sonderprüfung meinen Realschulabschluss aufzusatteln. Ich verfolgte den Weg weiter. Heute bin ich Ingenieur. Ja, und der Chemielehrer war auch gut. Das war Herr Wagner. Der machte viele Experimente in Zweiergruppen. Es hat sehr häufig gestunken, geknallt und gebritzelt. Genau so muss es sein.

0: Ihr hört NDR 2 den Vormittag mit Holger, 12 Uhr und 27. Über Lehrer abzulästern, die man mal hatte, das ist relativ einfach. Da gab es ja schon ein paar komische Gestalten. Aber es gab auch die guten Lehrer, von denen wir gelernt haben und gerne gelernt haben. Und über die reden wir heute. Tom zum Beispiel hat geschrieben über die NDR 2 App: Mein Lieblingslehrer war Herr Beckler, Geografie und Kunst. 1983 habe ich ihn mal wieder getroffen und er wusste noch, wer ich war. Und dann hat er einen Satz gesagt, bei dem ich heute noch Gänsehaut bekomme: Ich habe sie an ihrem Lächeln erkannt. Ach, guck mal, das ist doch nett, ne? Ja, der Lehrer hat auf seine Schüler geachtet, das kann man sagen. Und Jana hat sie auch noch gemeldet, Jana aus Hamburg.
1: Das ist nämlich Fritze Fegebank gewesen. Der Name ist nicht zufällig der gleiche wie unsere amtierende zweite Bürgermeisterin. Es dürfte ihr Vater sein, wenn mich nicht alles täuscht. Ich hatte damals das große Glück, seine Schülerin zu sein, unter anderem in Latein. Und er hat mir beigebracht, dass es tatsächlich solche Noten gibt wie 5 minus minus. Hm. Und er konnte mir beibringen, dass man selbst mit solchen Noten noch ein Jurastudium absolvieren kann, erfolgreich. Und er ist wirklich vom Hamburger alten Schlag, so wie man einen Hamburger kennt. Ein Mann, ein Wort. Ganz, ganz toller, integrer Hamburger Lehrer.
0: Siehste, es gibt sie, die Superlehrer.
2: Simba! 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

0: Mit NDR 2 durch den Mittwoch. Es ist kurz nach 12:30 und ihr hört den NDR 2 Vormittag mit dem Verkehrsservice für den ganzen Norden. Stau oder stockender Verkehr ab 3 Kilometer. Die A1 zweimal dabei, einmal Osnabrück Richtung Bremen zwischen Dreieck Stur und Bremen-Arsten 3 Kilometer stockender Verkehr. A1 Bremen Richtung Lübeck zwischen Maschner Kreuz und Dreieck Norderelbe 10 Kilometer stockend. Die A2 jetzt dreimal dabei, bitte nicht wieder wählen. Die A2 Berlin Richtung Hannover zwischen Pein und Erte Ost 5 Kilometer stockend. A2 Hannover Richtung Dortmund zwischen Dreieck Hannover West und Hannover Herrenhausen ist nur eine Spur frei. Dadurch staut es sich ab Hannover Bodfeld. A2 Hannover Richtung Berlin zwischen Lehrte Ost und Hemmelerwald ist nur eine Spur frei. Dadurch staut es sich ab Kreuz Hannover Ost. Die A7 Hannover Richtung Hamburg zwischen Mellendorf und Berghof 4 Kilometer stockend und A7 Hannover Richtung Hamburg zwischen Bad Fallingbostel und Soltau Ost 8 Kilometer stockender Verkehr.
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0: Mit der besten Musik. Und Falco, gleich für euch am Start, vorher Pink und Trustfall. Ich wünsche euch einen richtig schönen Mittwoch.

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0: 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Jessica und Hadeland aus dem NDR 2 Nachmittag und Kollege André aus den NDR 2 Nachrichten, die kommen bei euch vorbei und packen mit an. Und damit ihr eine ungefähre Vorstellung habt, letztes Jahr hatte sich zum Beispiel der Fußballverein Fortuna Friesenberg beworben. Die hatten 50-jähriges Jubiläum und wollten eine Party schmeißen. Und der Mitglied Thorsten hatte eine lange To-Do-Liste, was so alles zu machen wäre.
2: Wir müssen die Plätze abwalzen und abkreiden. Wir müssen die Zelte aufstellen, die Attraktionen zusammenstellen. Wir müssen die Unkräuter jäten, allerhand säubern, weil wir zu diesem 50-jährigen Bestehen auch ein neues Vereinsheim haben, was noch nicht so ganz bezugsfertig ist. Ja, das wäre schön.
0: Also das sind so die Sachen, ne? 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

0: Ihr hört in der 2, es ist 13 Uhr und es wird Zeit für die Nachrichten hier bei uns.
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2: Die Sicherheitsbehörden haben in Wilhelmshaven 8 Tonnen Kokain sichergestellt. Die Drogen haben einen Wert von schätzungsweise rund 500 Millionen Euro. Sie waren in einem Container versteckt, der eigentlich Kakaobohnen enthalten sollte. Der Zoll hat jetzt angekündigt, eine neue Ermittlungsgruppe einzusetzen. Lea Eichhorn, NDR 2 Hamburg.
3: Um noch schlagkräftiger gegen grenzüberschreitende organisierte Kriminalität vorgehen zu können, solle es zukünftig eine gemeinsame Ermittlungsgruppe, unter anderem mit dem Bundeskriminalamt, geben. Das Schiff hatte Wilhelmshaven schon im Februar aus Sierra Leone kommend angesteuert. Das westafrikanische Land spielt nach Angaben des BKA eine größer werdende Rolle im transatlantischen Kokainhandel. In den vergangenen Jahren hatten größere europäische Häfen wie Hamburg, Rotterdam und Antwerpen ihre Sicherheitsmaßnahmen ausgeweitet. Nun rücken offenbar kleinere Häfen in den Fokus der Drogenkriminalität.
2: Weniger wegwerfen, mehr wiederverwerten, das ist das Ziel der Bundesregierung. Für mehr Recycling hat sie jetzt ein Förderprogramm beschlossen. Da geht es zum Beispiel um Rohstoffe, die in Handys stecken. Uwe Berndt, NDR 2 Berlin.
4: Alte Handys gehören nicht in den Müll, denn die darin enthaltenen seltenen Erden sind wertvoll. Die Rückgewinnung dieser Stoffe, wie zum Beispiel Lithium, kann zu einem guten Geschäft werden. Doch dafür müssen neue Verfahren entwickelt werden. Dies will die Bundesregierung in den kommenden Jahren mit rund 260 Millionen Euro fördern. Damit sollen zum Beispiel kleine Start-up-Unternehmen unterstützt werden, die an neuen Technologien zur Rückgewinnung von wertvollen Rohstoffen forschen. Auch im Bausektor soll es künftig mehr Recycling geben können, zum Beispiel durch Gebäude, die man leichter zurückbauen kann und deren Elemente dann in Neubauten wiederverwendet werden.
2: Im vergangenen Jahr gab es so viele Einbürgerungen in Deutschland wie noch nie. Das Statistische Bundesamt sagt, dass mehr als 330.000 Ausländerinnen und Ausländer einen deutschen Pass bekommen haben. Ursula Meyer, NDR 2 Wiesbaden.
5: Am häufigsten ließen sich letztes Jahr Menschen aus Syrien einbürgern. Insgesamt rund 65.600. Der Grund, nach ihrer Flucht aus ihrer Heimat wegen des Bürgerkriegs, lebten sie im Schnitt bereits knapp 8 Jahre in Deutschland und damit lang genug, um einen deutschen Pass zu erhalten. Den beantragten auch viele Menschen mit türkischen und russischen Wurzeln. Dort gab es einen deutlichen Anstieg, weil seit Ende Juni 2024 infolge einer Reform mehrere Staatsangehörigkeiten möglich sind.
2: Fast jeder dritte Erwachsene in Deutschland kann nicht richtig durchschlafen und jeder sechste hat Probleme beim Einschlafen. Das kam raus bei einer Studie des Robert-Koch-Instituts. Demnach ist die Zahl der Menschen mit Schlafproblemen in den vergangenen Jahren immer größer geworden. Die Forschenden gehen davon aus, dass das mit der gestiegenen Mediennutzung zusammenhängt, vor allem durch die Smartphones oder auch mit den vielen gesellschaftlichen Krisen aktuell.
0: Und unbequeme Bürostühle sind auch mal ein Problem. Ah ja. Ihr hört den NDR 2 Vormittag mit den Top-Temperaturen des Tages. Wir haben 21 Grad in Hamburg-Harburg, 20 in Vechta, in Plön kommen wir auch auf 20 und Bad Pyrmont, da sind wir bei 19 Grad unterwegs. Ansonsten gemischtes Wetter heute, alles mit dabei. Mal der ein oder andere Schauer, mal aber auch Wolken und mal scheint die Sonne. Ja, und wenn ihr Glück habt, bleibt es sogar trocken bei euch. Aber wie gesagt, kann halt auch mal nass werden. Jetzt der NDR 2 Verkehrsservice für den ganzen Norden. Wir haben ein bisschen vorsortiert. Stau oder Stockmann-Verkehr ab 3 Kilometer, dann wird es jetzt nicht ganz so lang. Zweimal die A1 Osnabrück Richtung Bremen zwischen Dreieck Stur und Bremen-Arsten 4 Kilometer stockend und Bremen Richtung Lübeck zwischen Maschener Kreuz und Dreieck Nordelbe 10 Kilometer Stockmann-Verkehr. Zweimal die A2 Hannover Richtung Dortmund zwischen Dreieck Hannover West und Hannover Herrenhausen ist nach dem Unfall nur eine Spur frei. Dadurch haben wir 8 Kilometer Stau ab Hannover-Lahe und es staut sich dadurch auch auf der A352 in Richtung A2. A2 Hannover Richtung Berlin zwischen Lehrte Ost und Hemmelerwald nur eine Spur frei, dadurch staut es sich ab Kreuz Hannover Ost und A7 Hannover Richtung Hamburg zwischen Bad Fallingbostel und Soltau Ost 6 Kilometer stockender Verkehr.
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0: Und mit Julia, die haben wir eben gerade schon in den NDR 2 Nachrichten gehört. Wir sprechen heute mal ein bisschen über die gute Lehrer, die wir früher gehabt haben. Über Lehrer schimpfen geht ja mal leicht, aber wir haben ja auch richtig gute Lehrer gehabt. Julia, wer war das bei dir?
2: Ja, das war tatsächlich der Lateinlehrer, den ich hatte in der Oberstufe.
0: Oh.
2: Ja, der hat mich dazu gebracht, dass ich sogar in Latein Abi gemacht habe. Oh. Und das auch
6: Ja, einigermaßen erfolgreich, würde ich sagen.
7: Ja. Und wie hat er das geschafft? War er streng oder wie war er?
6: Nee, der war gar nicht so streng, sondern er war total menschlich und er hat es irgendwie geschafft, uns zu begeistern für diesen Lateinstoff und hat das irgendwie, ja, die alten Römer zu uns nach heute geholt.
7: Stark, ja. Du klingst heute noch begeistert, wenn ich mal ganz ehrlich bin.
6: Das ist super. Ja, das hat mir echt Spaß gemacht.
7: Super.

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1: 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Summer in the Woods.

Habe ich schon gesagt, dass ich den Song mag? Ja, ne? Summer in the Woods, Sommer im Wald. Da ist es auch trocken, aber es regnet. Ja, denk mal drüber nach. Und im Sommer riecht es auch besonders gut im Wald, finde ich jedenfalls. 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

13:30 für euch der NDR 2 Verkehrsservice für den ganzen Norden mit Stau oder stockendem Verkehr ab 3 Kilometer. A1 Osnabrück Richtung Bremen zwischen Dreieck Stur und Bremen-Arsten 5 Kilometer stockend. A1 Bremen Richtung Lübeck zwischen Maschener Kreuz und Dreieck Norderelbe 10 Kilometer stockend. A2 Hannover Richtung Dortmund zwischen Dreieck Hannover West und Hannover Herrenhausen. Nach dem Unfall nur eine Spur frei, dadurch 8 Kilometer Stau ab Hannover Lahe und es staut sich auch dadurch auf der A352 in Richtung A2. A2 Hannover Richtung Berlin. Zwischen Lehrte Ost und Hämeler Wald ist nur eine Spur frei. Dadurch staut es sich ab Kreuz Hannover Ost. Und A7 Hannover Richtung Hamburg zwischen Bad Fallingbostel und Soltau Ost 6 Kilometer stockender Verkehr. Gute Fahrt, gutes Ankommen, guten Mittwoch.

Also würde ich noch zur Schule gehen, nicht? Würde ich noch zur Schule gehen und würde jetzt hier im Radio erzählen über meine, keine Ahnung, Religionslehrerin, die voll super ist, dann wäre das quasi Schleimerei, ne? Weil man wird sich davon vielleicht auch eine bessere Note versprechen oder so. Aber wenn wir heute drüber reden, über unsere Lehrer von damals und wie toll die zum Teil waren, dann ist es keine Schleimerei mehr, weil wir haben ja nichts davon. Es ist einfach nur nett und deswegen machen wir das hier bei NDR 2 heute. 13 Uhr und 39 haben wir es heute. Wir sprechen über unsere Lieblingslehrer von damals und auch Stefan hat sich gemeldet über die NDR 2 App. Unser Physiklehrer hat angekündigt, dass niemand sein Abitur unter 10 Punkten macht und er hat Wort gehalten. Mit Zuckerbrot und Peitsche hat er uns in der 11. zum Ziel geführt. Running Gag auf die Frage, wie schnell Lichtgeschwindigkeit sei. Ganz schön schnell. Aber auch der Kollege hat sein Abi geschafft. Herr Buchholz, Physik, Technisches Gymnasium, Abi 94, herzlichen Dank. Und auch der Thomas hat sich gemeldet. Wir hatten eine Lehrerin in Religion, die war sehr streng und somit nicht gerade beliebt. Aber genau diese Lehrerin wurde durch einen Zufall zu meiner Vermieterin. Und dann kamen wir super miteinander aus. Siehste, das passt auch ganz gut. So, und ich mache jetzt auch noch mal einen auf Lehrer hier, ne, der Herr Ponig. So.

Pause beendet. Weiter geht's. Love Bites Back. Lou Saint mit der besten Musik hier bei NDR 2 war das eben gerade. Ich wünsche euch jetzt einen schönen Nachmittag und möglichst mehr Sonne als Regen heute noch. Und natürlich viel Spaß gleich mit Jessica und Hadeland bei NDR 2. Ne? Und mit der besten Musik. Ne? Habe ich auch noch was am Start für euch. Hier kommt Ed Sheeran mit dem Pokémon-Song Celestial. So, und 13:44, jetzt habt ihr alles, was ihr braucht. Und dann bis morgen, 10 Uhr. Ne? Yes.

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0: Die Crookie Gang, Oki Blue, hier ist NDR 2. Der Zoll will eine neue Ermittlungsgruppe gegen Drogenbanden einsetzen, denn in Niedersachsen gab es einen riesigen Kokainfund.
1: Es ist 14 Uhr.
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3: In Wilhelmshaven hat der Zoll einen der größten Drogenfunde der vergangenen Jahre gemacht. 8 Tonnen Kokain. Der geschätzte Straßenverkaufswert liegt schätzungsweise bei rund 500 Millionen Euro. Die Drogen waren in einem Container aus Sierra Leone versteckt. Benedikt Strunz, NDR 2 Hamburg.
4: In diesem Container waren mehrere hundert schwarze große Pakete, in denen sich dann jeweils 20 Kokainblöcke befunden haben. Das zeigt einmal sehr, sehr deutlich, dass sich die Schmuggelmuster verändert haben. Wir haben in den vergangenen Jahren erlebt, dass sich die Sicherheitsstandards in großen Häfen Antwerpen, Rotterdam und Hamburg massiv verstärkt haben. Jetzt suchen die Schmuggler neue Wege. Meine Prognose ist, die kleineren Häfen, auch hier bei uns in Niedersachsen, müssen sich darauf einstellen, dass es auch in den kommenden Monaten und Jahren weitere Versuche geben wird, im wirklich ganz großen Stil Kokain über diese Häfen einzuschmuggeln.
3: Im vergangenen Jahr haben sich so viele Menschen wie noch nie bei der Techniker-Krankenkasse gemeldet, weil sie einen Behandlungsfehler befürchtet haben. Gut 7.500 Verdachtsfälle haben Versicherte gemeldet. Allein in Niedersachsen waren es knapp 650 Fälle. Christina Harland, NDR 2 Hannover.
5: Ganz offensichtlich betreffen die meisten Verdachtsmeldungen die Chirurgie mit 28%. Und das hat natürlich auch was mit dem hohen OP-Aufkommen in dem Bereich zu tun. Mit 14% folgt die Zahnmedizin und Kieferorthopädie. 12% der Behandlungsfehler sollen in der Pflege vorgekommen sein. Weitere 11 nochmal in Geburtshilfe und Gynäkologie. Nach Auskunft der Krankenkasse ist erfahrungsgemäß an jedem dritten gemeldeten Verdacht was dran. Und interessant bei diesen Zahlen ist eben der enorme Anstieg von diesmal 18%. Das ist schon ungewöhnlich.
3: Bekommt Deutschland einen Platz im Sicherheitsrat der Vereinten Nationen? Das entscheidet sich heute. Neben Deutschland wollen auch Österreich und Portugal für nächstes und übernächstes Jahr einen der nicht ständigen Sitze haben. Für Westeuropa sind allerdings nur 2 Sitze vorgesehen. Die Menschen in Deutschland kaufen immer mehr im Internet. Der Einzelhandelsverband Deutschland rechnet damit, dass die Online-Händler in diesem Jahr 4,3% mehr Umsatz machen als im letzten, die traditionellen Geschäfte nur ein Plus von 1,6%. Das liegt demnach daran, dass auch immer mehr ältere Menschen inzwischen im Internet shoppen und dass auch Lebensmittel und Drogerie-Waren öfter online gekauft werden. Getränkebecher oder Teller zurückbringen, das nervt gerade auf Festivals viele. Deshalb setzen große Festivals häufig immer noch auf Einweg. Das zeigt eine Umfrage der Deutschen Umwelthilfe unter 10 Festivals in Deutschland. Die Organisation fordert, dass die Festivals stärker auf Mehrweg setzen, aber auch auf saubere Mülltrennung und auf Komposttoiletten.
1: Was hast du als Festivalbesucherin?
6: Ist auf meinem Festival überhaupt nicht der Fall. Nur Mehrwegbecher tatsächlich, wo dann Pfand drauf ist, damit du sie auch zurückbringst. Und sogar das mit den
1: Komposttoiletten.
6: Komposttoiletten ist zumindest bei den großen Festivals der Fall.
1: Okay. Gut, jetzt kommen wir mal zum NDR 2 Wetter. Danke für deine Expertise an dieser Stelle, Jessica. Die Festivalmaus. Ja, wechselhaft ist das Stichwort für den heutigen Mittwoch, ne?
6: Ja, da sind noch Schauer unterwegs. Von Westen kommen auch immer neue Wolken, die zum Großteil dann auch wieder Schauer mitbringen. Die ziehen Richtung Vorpommern weiter. Es bleibt wechselhaft bei Topwerten von 18 Grad auf den Nordseeinseln, 19 Grad im Südharz, 20 Grad in Achim und bis 22 in Beutzenburg.
1: Der NDR 2 Verkehrsservice für den ganzen Norden stau und auch stockend ab 3 Kilometer Länge. A1 Osnabrück Richtung Bremen zwischen dem Dreieck Stur und Bremen-Arsten 5 Kilometer stockender Verkehr. A1 Bremen Richtung Lübeck zwischen Marschener Kreuz und dem Dreieck Norderelbe 10 Kilometer Stop and Go. A2 Hannover Richtung Dortmund zwischen dem Dreieck Hannover West und Hannover Herrenhausen ist nach einem Unfall nur eine Spur frei, dadurch 8 Kilometer Stau ab Hannover Lahe. Dadurch staut es sich auch auf der A352 auf der Eckverbindung A7 in Richtung A2. A2 Hannover Richtung Berlin zwischen dem Kreuz Hannover Ost und Hemeler Wald 6 Kilometer Stau, wegen Bergungsarbeiten nur eine Spur frei.
6: Und die A7 noch, Hannover in Richtung Hamburg zwischen Bad Fallingbostel und Soltau Ost 6 Kilometer stockender Verkehr. Und das war's. Gute und sichere Fahrt für euch.
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1: Ja, schön, dass ihr dabei seid. So, wir starten jetzt in den Mittwochnachmittag und ich würde vorschlagen, Wir zocken erstmal eine Runde mit euch. Wie wär's? Wir spielen eine Runde. Ich packe meine Sommertasche. Und für euch gibt's Tickets für Coast in Concert mit Johannes Oerding an diesem kommenden Samstag.
0: Prinzip ist ganz einfach. Es funktioniert wie ich packe meinen Koffer. Das heißt, wir packen gemeinsam Gegenstände in die Sommertasche. Wobei die zuvor genannten Begriffe dann immer wiederholt werden müssen. 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
1: Jetzt Ray Garvey und Weiß. The One.
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0: Der NDR2-Nachmittag ist hier mit Jessica und Hadeland, Johannes Oerding, die Nordsee um die Ecke. Und das Allerbeste, die Tickets, die bekommt ihr von uns.
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2: Ja, mit Johannes Oerding. Diesen Samstag findet es schon statt in Cuxhaven und am liebsten auch mit Markus aus Osthel bei Norddeich in Ostfriesland. Ich packe meinen Koffer, kennst du, oder?
3: Ja.
2: Wir müssen innerhalb von 20 Sekunden 5 Begriffe hintereinander hinkriegen. Und du spielst gegen wen denn eigentlich?
0: Gegen dich.
2: Ah, ich hab's
0: und
2: gesagt.
0: Lieber Markus, du müsstest anfangen, denn wenn du 5 Begriffe zusammen hast, dann gehören dir die Tickets.
3: Ja.
2: Alles klar, dann leg mal los.
3: Ich packe meine Sommertasche und packe ein meine Badelatschen.
2: Badelatschen und Sonnenschirm.
3: Badelatschen, Sonnenschirm, Sonnencreme.
2: Badelatschen, Sonnenschirm, Sonnencreme, Sonnenbrille.
3: Badelatschen, Sonnenschirm, Sonnencreme, Sonnenbrille und meine Strandmuschel.
0: Ja!
2: Jawohl, das ist ja wow, und sogar noch so viel Zeit übrig!
3: Markus!
0: Sauber! Stark!
2: Wahnsinn!
3: Sehr cool.
2: 2 Tickets für dich für Samstag. Johannes Oerding live, Coast in Concert. Das wird großartig!
3: Super, vielen Dank!

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0: Es ist gleich 14.30 Uhr. Und hier ist der NDR2 Verkehrsservice für den ganzen Norden. Stau und auch stockender Verkehr ab 3 Kilometer Länge. A1 Osnabrück Richtung Bremen zwischen dem Dreieck Stur und Bremen-Arsten 5 Kilometer Stop and Go. A1 Bremen Richtung Lübeck zwischen Maschener Kreuz und dem Dreieck Norderelbe 10 Kilometer stockender Verkehr. A2 Hannover Richtung Dortmund zwischen dem Dreieck Hannover West und Hannover Herrenhausen nach einem Unfall nur eine Spur frei, dadurch 8 Kilometer Stau ab Hannover Lahe. Dadurch staut es sich auch auf der A352 in Richtung A2.
1: Die A2 Hannover Richtung Berlin zwischen dem Kreuz Hannover Ost und Hemelerwald 6 Kilometer Stau, da ist wegen Bergungsarbeiten nur eine Spur frei. Die A7 Hannover Richtung Hamburg zwischen Mellendorf und Schwarmstedt 5 Kilometer Stau und nochmal A7 Hannover Richtung Flensburg zwischen Heimfeld und dem Elbtunnel 5 Kilometer stockender Verkehr. Und das war's. Gute und sichere Fahrt für euch.

0: Einen schönen Nachmittag. Ihr seid hier richtig bei NDR 2. Schön, dass ihr mit dabei seid. No, Moment, weil wieso höre ich nichts?
1: Ah, da ist es. So, jetzt kommt ein Song. Da muss ich immer an die Hochzeit meiner Freundin denken. Die war so schön. In einem ehemaligen Schafstall, glaube ich, war das. Mhm. Alles war weiß, überall hingen Lichterketten. Der emotionale Höhepunkt für uns als Freundesgruppe, die wir da waren, also natürlich neben der Trauung, ne, war dann später, als wir gegessen haben und die Braut kurz was gesagt hat, also meine Freundin Heike. Mhm. Sie sagte, an dem einen Tisch, da sitzt meine leibliche Familie und an dem Tisch daneben, damit waren wir gemeint, die Familie, die ich mir ausgesucht habe.
0: Puh. Also ich könnte mir vorstellen, du bist ja nicht so nah am Wasser gebaut, aber da ist schon das ein oder andere Tränchen geflossen,
1: ja,
0: oder?
1: Ja, da hatte man vielleicht kurz nochmal feuchte Augen. Und nach dem Hochzeitstanz, den natürlich klassisch vom Brautpaar vorgeführt wurde, kam dann dieser Song und alle haben die Tanzfläche gestürmt. Ich werde es nie vergessen. Walk the Moon mit Shut Up and Dance.
0: Großartig.

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0: Hammersong. Bombfunk MCs, Freestyler. Hier im NDR 2 Nachmittag. Aus Hamburg oder Antwerpen, da kennt man ja große Drogenfunde. Die Schmugglerbanden gehen jetzt aber immer öfter über kleinere Häfen, auch bei uns im Norden.
1: Es ist 15 Uhr.
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3: In Wilhelmshaven haben die Sicherheitsbehörden 8 Tonnen Kokain sichergestellt. Die Drogen haben einen Wert von schätzungsweise rund 500 Millionen Euro. Sie waren in einem Container versteckt, der eigentlich Kakaobohnen enthalten sollte. Der Zoll hat jetzt angekündigt, eine neue Ermittlungsgruppe einzusetzen. Lea Eichhorn, NDR 2 Hamburg.
4: Um noch schlagkräftiger gegen grenzüberschreitende organisierte Kriminalität vorgehen zu können, solle es zukünftig eine gemeinsame Ermittlungsgruppe, unter anderem mit dem Bundeskriminalamt, geben. Das Schiff hatte Wilhelmshaven schon im Februar aus Sierra Leone kommend angesteuert. Das westafrikanische Land spielt nach Angaben des BKA eine größer werdende Rolle im transatlantischen Kokainhandel. In den vergangenen Jahren hatten größere europäische Häfen wie Hamburg, Rotterdam und Antwerpen ihre Sicherheitsmaßnahmen ausgeweitet. Nun rücken offenbar kleinere Häfen in den Fokus der Drogenkriminalität.
3: Bekommt Deutschland einen Platz im Sicherheitsrat der Vereinten Nationen? Das entscheidet sich heute in New York. Neben Deutschland wollen auch Österreich und Portugal für nächstes und übernächstes Jahr einen der nicht ständigen Sitze haben. Für Westeuropa sind aber nur 2 Sitze vorgesehen. Weniger wegwerfen und mehr wiederverwerten. Das ist das Ziel der Bundesregierung. Für mehr Recycling hat sie heute ein Förderprogramm beschlossen. Da geht es zum Beispiel um Rohstoffe, die in Handys stecken. Uwe Berndt, NDR 2 Berlin.
5: Alte Handys gehören nicht in den Müll, denn die darin enthaltenen seltenen Erden sind wertvoll. Die Rückgewinnung dieser Stoffe, wie zum Beispiel Lithium, kann zu einem guten Geschäft werden. Doch dafür müssen neue Verfahren entwickelt werden. Dies will die Bundesregierung in den kommenden Jahren mit rund 260 Millionen Euro fördern. Damit sollen zum Beispiel kleine Start-up-Unternehmen unterstützt werden, die an neuen Technologien zur Rückgewinnung von wertvollen Rohstoffen forschen. Auch im Bausektor soll es künftig mehr Recycling geben können. Zum Beispiel durch Gebäude, die man leichter zurückbauen kann und deren Elemente dann in Neubauten wiederverwendet werden.
3: Jetzt haben wir noch eine gute Nachricht für Bahnreisende. Die Sanierung der Strecke Hamburg-Berlin, die läuft jetzt weitgehend nach Plan. Ab dem 14. Juni sollen dort wieder wie angekündigt Züge fahren können. Reinhard Postels, NDR 2 Hamburg.
6: Zumindest den 2. Fertigstellungstermin kann die Bahn halten. Ursprünglich sollte die vielgenutzte Strecke Hamburg-Berlin am 1. Mai wieder frei sein. Dann verschob die Bahn auf den 14. Juni. Begründung: der strenge Frost. Doch ganz fertig ist die Bahn auch diesmal nicht. Zwischen Hagenow und Berlin-Spandau muss noch die neue Signaltechnik abgenommen werden. Zudem schränken Belastungsfahrten die Höchstgeschwindigkeit ein. Das heißt, Fernzüge sind einige Minuten länger unterwegs. Immerhin fahren alle Nahverkehrszüge nach Fahrplan.
0: Das NDR2-Wetter jetzt für euch. Also beim Wetter müssen wir damit klarkommen, was wir kriegen. Heute so ein bisschen Stimmungsschwankung.
1: Ja, das trifft es ganz gut. Es kommen nämlich immer wieder Schauer um die Ecke. Von Westen kommen auch immer neue Wolken für den Rest des Tages, die zum Großteil auch Schauer dabei haben. Die ziehen dann in Richtung Vorpommern weiter. Es bleibt also sehr wechselhaft bei Topwerten von 19 Grad in Anklam, 20 Grad in Plau am See und in Eckernförde und bis 22 Grad heute in Dannenberg.
0: Der NDR2-Verkehrsservice für den ganzen Norden, starr und auch stockender Verkehr. Ab 3 Kilometer Länge, A1 Osnabrück Richtung Bremen, zwischen den Dreieckstur und Bremen-Arsten, 5 Kilometer Stop and Go. A1 Bremen Richtung Lübeck, zwischen Maschener Kreuz und den Dreieck-Norderelbe, 10 Kilometer stockender Verkehr. A2 Hannover Richtung Dortmund, zwischen den Dreieck Hannover West und Hannover Herrenhausen, nach einem Unfall nur eine Spur frei, dadurch 8 Kilometer Stau ab Hannover Lahe und dadurch staut es sich auch auf der A352 in Richtung A2. A2 Hannover Richtung Berlin zwischen Kreuz Hannover Ost und Hemeler Wald 6 Kilometer Stau. Da ist wegen Bergungsarbeiten nur eine Spur frei.
1: Es geht auf die A7 Kassel Richtung Hannover zwischen Hildesheim, Drispenstedt und dem Dreieck Hannover Süd. Da wird der Verkehr an der Unfallstelle vorbeigeleitet. 4 Kilometer Stau. A7 Hannover Richtung Hamburg zwischen Mellendorf und Schwarmstedt 5 Kilometer. Und die A7 Hannover Richtung Flensburg zwischen Heimfeld und dem Elbtunnel 5 Kilometer Stop and Go.
0: Das war's. Euch eine gute und sichere Fahrt. Kommt gut durch.
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1: Und wer mit dem Fahrrad zur Arbeit fährt, der tut nicht nur Gutes fürs eigene Herz und fürs Klima. Fahrradfahren ist auch einfach schön. Heute ist Welttag des Fahrrads.
0: Und ich habe noch nicht mal ein eigenes Fahrrad. Aber dafür habe ich ein paar Facts zum Thema Fahrrad. Ah. Was glaubt ihr? Was war die schnellste Geschwindigkeit, die jemals auf einem Fahrrad gefahren wurde?
1: Die schnellste Geschwindigkeit? Keine Ahnung. 62 km/h.
0: 296 km/h. Das ist Weltrekord aufgestellt von einer Amerikanerin, die vorher von einem Beschleunigungsfahrzeug in Schwung gekommen ist und dann im Windschatten mit eigener Muskelkraft auf diese Geschwindigkeit gekommen ist.
1: Das ist Wahnsinn. Ja.
0: Und wenn du ab jetzt jeden Morgen mit dieser Geschwindigkeit auf dem Fahrrad zur Arbeit fährst, brauchst du für deinen Arbeitsweg, ich habe nachgerechnet, 73 Sekunden.
1: Ja, formulier das gerne im Konjunktiv, bitte.

0: Der NDR2-Nachmittag ist hier mit Jessica und Hadeland. 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Kriegen wir hin.
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0: Mark Amber, Belong Together um 15.30 Uhr. Ihr seid bei NR2, hier ist der Verkehrsservice für den ganzen Norden Stau und auch stockender Verkehr ab 3 Kilometer Länge. A1 Osnabrück Richtung Bremen zwischen dem Dreieck Stur und Bremen-Arsten, 5 Kilometer stockender Verkehr. A1 Bremen Richtung Lübeck zwischen Marschener Kreuz und dem Dreieck Norberelbe, 10 Kilometer Stop and Go. A2 Hannover Richtung Dortmund zwischen Hannover-Lahe und Hannover-Nordhafen, 10 Kilometer Stau nach Bergungsarbeiten, Verzögerung hier 1,5 Stunden, haltet durch. A2 Hannover Richtung Berlin zwischen Kreuz Hannover-Ost und Hemlerwald, 6 Kilometer Stau, Bergungsarbeiten auch hier, da ist nur eine Spur frei.
1: Es geht auf die A7 Hamburg Richtung Hannover zwischen Heimfeld und Marmsdorf, 3 Kilometer stockend. A7 Kassel-Hannover zwischen Hildesheim-Drispenstedt und dem Dreieck Hannover-Süd, da wird der Verkehr an der Unfallstelle vorbeigeleitet, 4 Kilometer Stau. Die A7 Hannover Richtung Flensburg zwischen Heimfeld und dem Elbtunnel, 5 Kilometer stockend, und die A352 in Richtung A2 zwischen Flughafenstraße B522 und dem Dreieck Hannover West, 3 Kilometer Stau. Und das war's. Der NDR2 Nachmittag. Jessica und Hadeland wünscht euch eine gute und sichere Fahrt. Jetzt mit Amy Winehouse für euch.

0: Schönen Nachmittag mit NDR 2, Jessica und Hadeland hier. Und heute feiert der Film Sommer auf Asphalt Premiere auf dem Internationalen Filmfest Emden-Norderney. Und in der Hauptrolle Christoph Maria Herbst. Moin!
1: Hallo.
2: Welch Ehre, dich in dieser kleinen Sendung zu haben.
1: Ganz meinerseits.
0: Sommer auf Asphalt, wir haben den Trailer uns gerade angeguckt und da mussten wir wirklich beide schon schlucken. Magst du uns kurz erzählen, worum es in dem Film geht?
1: Ja, der Trailer ist natürlich das Beste. Den Rest des Films könnt ihr eigentlich vergessen. Also man muss den nicht zwingend gesehen haben, der Trailer reicht. Oh Gott, ich werde gerade, glaube ich, während dieses Gesprächs schon gevierteilt und geköpft. Es geht um eine junge Frau, die als Fahrradkurierfahrerin in Hamburg ihr Geld verdient und dieses Leben total genießt. Und zack, ist sie auf einmal schwanger und das passt eigentlich gar nicht so in ihren Plan. Und plötzlich steht auch noch, als würde es das Schicksal nicht schon übertrieben gut oder schlecht genug mit ihr meinen, ihr Vater vor der Tür, mit dem sie auch seit vielen Jahren überhaupt keinen Kontakt mehr hatte. Und helikoptert um sie rum und teilt ihr dann irgendwann mit, dass er eine lebensverkürzende Krankheit hat. Und als sei das nicht genug, stürzt sie dann bei einer Kurierfahrt und ihr nicht genügend helikopternder Vater springt dann für sie ein und presst sich in so eine Outdoor-Klamotte, so ein Fahrradzeugs, was er irgendwie im Non-Food-Bereich eines Kaffeerösters, glaube ich, gekauft hat. Und übernimmt quasi ihren Job. Es ist eine Komödie, die zu Tränen rührt.
2: Man sieht in diesem Film ja nochmal eine ganz andere Seite von dir. Nicht, dass wir dich persönlich kennen, aber eine andere Seite, als wir sie aus deinen bisherigen Serien und Filmen kennen. Wie lange hast du dich darauf vorbereitet?
1: Ehrlicherweise nicht so lange, wie man jetzt vielleicht denken könnte. Die meisten assoziieren mich natürlich mit komödiantischen Rollen oder mit der einen komödiantischen Rolle. Mein Gott, ich spuck's jetzt einfach aus. Bernd Stromberg. Mm. Und dass ich mehr bin als Bernd Stromberg und auch immer schon mehr war, war mir zumindest immer schon bekannt, weil ich bin ja nicht als Stromberg geboren worden. Und mein Beruf ist auch nicht Stromberg-Darsteller, sondern Menschendarsteller. Insofern schlummerten diese anderen Facetten immer schon in mir und die habe ich jetzt für den Bernd in Sommer auf Asphalt einfach vor der Leine gelassen, um es mal so ganz blöde zu sagen.
2: Fährst du privat E-Bike oder Tretfahrrad?
1: In dem Alter des E-Bikes befinde ich mich noch nicht, steht aber schon auf meiner Tanzkarte. Ich fahre noch ein ganz normales mechanisches Fahrrad, weil nur dann, meine ich irgendwo gelesen zu haben, sich ja auch so eine Art Trainingseffekt einstellt. Und ich bin jetzt in einem Alter, wo ich Trainingseffekte mitnehmen sollte. Ich bin nämlich gerade 60 geworden. Happy Birthday!
2: Nachträglich, alles Liebe!
1: Ja. Ach, das ist das lieb, Mensch. Da habe ich jetzt gar nicht mitgebracht.
0: So, jetzt ist das ja auch so eine nachträgliche Geburtstagsparty-Gefühl für dich. Heute Internationales Filmfest Emden-Norderney. Da wird der Film jetzt vorgestellt. Beziehungsweise feiert große Premiere. Wie ist das denn jetzt eigentlich so aus einer Schauspielerperspektive, wenn man da so viel Arbeit reingesteckt hat und jetzt ist das Ding fertig und wird präsentiert? Ist das so ein Gefühl der Genugtuung oder ist das jetzt auch spannend und aufregend, wie die Leute darauf reagieren?
1: Ja, letzteres natürlich. Und das wird sich bei mir auch nie ändern. Wenn sich das ändert, dann wäre ich ja irgendwie zynisch und das wäre jetzt einfach nur ein Job für mich. So ist es aber nicht. Das bleibt spannend und ich bin, glaube ich, da spreche ich auch für die Kolleginnen und Kollegen ist voller Adrenalin und Vorfreude. Und das ist schon was sehr Besonderes.
2: Sommer auf Asphalt mit Christoph Maria Herbst feiert heute Premiere auf dem Internationalen Filmfest Emden-Norderney. Ab morgen läuft der Film dann in den Kinos.
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0: Wir sind Ilk und Jens aus dem NDR 2 Morgen.
1: Seid auch morgen ab 5 wieder mit dabei, wenn wir Schätze heben.
0: Hör mal, ich bin ja Fan von Bares für Rares mit Mordlichter. Das finde ich immer ganz schön.
1: Ja.
0: Und deswegen weiß ich auch, altes Porzellan wegwerfen, das ist ein Fehler.
1: Ja. Vor Norwegen hat man jetzt gleich eine ganze Sammlung entdeckt, auf dem Grund des Meeres. Da haben Forscher ein Schiffswrack aus dem 18. Jahrhundert gefunden an Bord. Überraschend gut erhaltenes Porzellan. Meinst du, das passiert bei unseren, wenn sie die Zimmer von unseren Kindern irgendwann ausheben? In 2 Jahrhunderten? Sagen Sie das dann auch, Mensch, das ist ja überraschend gut erhalten hier?
0: Ich möchte gar nicht wissen, was dann noch alles so gefunden ist. Ich will es nicht wissen.
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0: 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In New York startet gleich eine spannende Abstimmung. Für Deutschland steht einiges auf dem Spiel.
1: Es ist genau 16 Uhr.
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3: In New York entscheidet sich heute, ob Deutschland für nächstes und übernächstes Jahr einen Sitz im UN-Sicherheitsrat bekommt. Es kommt zu einer Kampfabstimmung in der Generalversammlung der Vereinten Nationen, denn auch Österreich und Portugal wollen in den Sicherheitsrat und es gibt da nur 2 Plätze für Westeuropa. Martin Ganselmeier, NDR 2 New York.
4: Die beiden kleineren Staaten hatten ihren Hut deutlich früher als Deutschland in den Ring geworfen. Portugal hat enge Kontakte zu Lateinamerika und Afrika. Österreich wirbt mit seiner politischen Neutralität. Bundesaußenminister Johann Wadephul ist schon seit Freitag in New York, um in einer Art politischem Speeddating noch möglichst viele Staaten für Deutschland zu gewinnen. Wadephul äußerte sich zuversichtlich, dass es am Ende reichen wird und versprach, Deutschland werde die UN stärker und handlungsfähiger machen.
3: Der Zoll hat in Wilhelmshaven einen der größten Drogenfunde der vergangenen Jahre gemacht. 8 Tonnen Kokain, der geschätzte Straßenverkaufswert liegt bei rund 500 Millionen Euro. Die Drogen waren in einem Container versteckt aus Sierra Leone. Benedikt Strunz, NDR 2 Hamburg.
5: In diesem Container waren mehrere hundert schwarze große Pakete, in denen sich dann jeweils 20 Kokainblöcke befunden haben. Das zeigt einmal sehr, sehr deutlich, dass sich die Schmuggelmuster verändert haben. Wir haben in den vergangenen Jahren erlebt, dass sich die Sicherheitsstandards in großen Häfen Antwerpen, Rotterdam und Hamburg massiv verstärkt haben. Jetzt suchen die Schmuggler neue Wege. Meine Prognose ist, die kleineren Häfen, auch hier bei uns in Niedersachsen, müssen sich darauf einstellen, dass es auch in den kommenden Monaten und Jahren weitere Versuche geben wird, im wirklich ganz großen Stil Kokain über diese Häfen einzuschmuggeln.
3: In Kliniken, in Arztpraxen oder auch in der Pflege. Wegen Behandlungsfehlern haben sich im vergangenen Jahr so viele Menschen wie noch nie bei der Techniker-Krankenkasse gemeldet. Bundesweit gab es mehr als 7500 Verdachtsfälle. Das sind 14% mehr als im Jahr davor. Hauke Bülow, NDR 2 aktuell. Wie sieht das denn bei uns im Norden aus?
6: Allein in Niedersachsen sind laut TK knapp 650 Verdachtsfälle eingegangen, ein Plus von 18%. Auch in Hamburg und Schleswig-Holstein ist die Zahl der Beschwerden ähnlich deutlich gestiegen, in Mecklenburg-Vorpommern sogar um knapp 32%. Die Krankenkasse sagt, dass sich etwa jeder dritte gemeldete Verdacht im Laufe der Überprüfung auch bestätigt. Aber sie geht auch noch von einer hohen Dunkelziffer bei der Anzahl der Behandlungsfehler aus. Am häufigsten betreffen die Verdachtsfälle chirurgische Behandlungen, gefolgt von Zahnmedizin und Kieferorthopädie, Pflege, Geburtshilfe und Gynäkologie.
3: Viele Handwerksbetriebe klagen ja seit Jahren darüber, dass es schwierig ist, Nachwuchs zu finden. Durch die künstliche Intelligenz könnte sich das ändern. Ein Dachdeckerunternehmen aus Niedersachsen hat zu diesem Thema eine repräsentative Umfrage in Auftrag gegeben. Rauskam, fast 2/3 der Befragten gehen davon aus, dass durch KI klassische Bürojobs wegfallen und dadurch handwerkliche Berufe attraktiver werden. Genauso viele finden auch Handwerksberufe, die sind krisensicherer.
1: Ja, das NDR 2 Wetter für heute Nacht habe ich jetzt für euch. Es wird dunkel. So, den ganzen Rest bekommt ihr jetzt von Jessica.
7: Ja, sehr schön. Heute Nachmittag und am Abend bleibt es wechselhaft bei uns. Vom Westen ziehen weiter Schauer rein. In der Nacht wird das kurz weniger mit dem Regen. Das bleibt zum Teil auch morgen früh noch so. Da sind zwar Wolken unterwegs, aber meistens eben ohne Regen. Morgen Nachmittag geht's dann aber wieder los mit Schauern und Gewittern. Bei Topwerten von 18 Grad in Holzminden, 20 Grad in Rostock und 23 Grad in Ueckermünde.
1: Der NDR 2 Verkehrsservice für den ganzen Norden. Stau und auch stockender Verkehr ab 3 Kilometer Länge. A1 Osnabrück Richtung Bremen zwischen dem Dreieck Stur und Bremen-Arsten 5 Kilometer Stop and Go. A1 Bremen Richtung Lübeck zwischen Marschener Kreuz und dem Dreieck Norderelbe 10 Kilometer stockender Verkehr. A2 Hannover Richtung Dortmund zwischen Hannover-Lahe und Hannover-Nordhafen 10 Kilometer Stop and Go nach Bergungsarbeiten. A2 Hannover Richtung Berlin zwischen Kreuz Hannover-Ost und Hemlerwald 6 Kilometer Stau. Wegen Bergungsarbeiten ist hier nur eine Spur frei.
7: Es geht auf die A7 Hamburg Richtung Hannover zwischen Heimfeld und Marmsdorf 3 Kilometer stockend. A7 Kassel-Hannover zwischen Hildesheim-Drispenstedt und dem Dreieck Hannover-Süd wird der Verkehr an der Unfallstelle vorbeigeleitet. 7 Kilometer Stau deswegen. Die A7 Hannover Richtung Flensburg zwischen Heimfeld und dem Elbtunnel 5 Kilometer stockend und die A37 Hannover-Messe Richtung Burgdorf zwischen dem Kreuz Buchholz und Beinhorn 4 Kilometer Stau in der Baustelle. Das war's. Gute und sichere Fahrt für euch.
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7: Wir wünschen euch einen guten Mittwoch. Jetzt geht's so langsam in Richtung Feierabend.
1: So, musikalisch machen wir eine kleine Zeitreise. Wir spulen ein bisschen zurück, so 42 Jahre nach hinten. 1984 haben Talk Talk einen riesigen Hit rausgehauen. Diesen hier.
7: Song, It's My Life. Richtig gut.
1: Toll, oder? Und vor 23 Jahren, also im Jahr 2003, hat sich Gwen Stefani mit ihrer Band No Doubt gedacht, der Song ist gut. Der ist so gut, den müssen wir einfach nochmal rausbringen. Und im Gegensatz zu vielen anderen Neuauflagen von bekannten Songs ist diese Version von It's My Life richtig, richtig gut geworden und war auch richtig erfolgreich. Hier sind No Doubt für euch im NDR 2 Nachmittag mit It's My Life.

0: NR2 Nachmittag ist hier mit Jessica und Hadeland. Und das gibt's doch wirklich nicht. Ich gucke schon den ganzen Nachmittag und den ganzen Vormittag an, die auch bei Instagram, ob ich irgendwie rausfinden kann, wo Linkin Park sich gerade rumtreiben. Denn ihr wisst ja, die Band hat am Montag im Volksparkstadion in Hamburg gespielt. Gestern hatten sie einen Tag frei und heute haben sie ihr zweites Konzert. Und normalerweise teilen sie dann immer Bilder und kleine Reels von den Sehenswürdigkeiten, die sie sich angucken. Aber bisher nichts, gar nichts. Am Montag war auf jeden Fall gut was los, also vorgestern. Fast 50.000 Fans waren am Start beim Konzert und eine davon, die hat am lautesten geschrien, war Jessica Müller. Stimmt, ne? Erzähl mal, wie war es denn? Worauf können sich die Menschen freuen, die Karten für heute Abend haben?
1: Die können sich auf eine richtig, richtig fette Bühne freuen, auf hammermäßige Laser und Konfetti. Mm. Die Band ist richtig gut drauf, also insbesondere die Stimme von Emily Armstrong, das ist wirklich aller oberste Liga, was die Frau da macht. Und ihr könnt euch freuen auf viele Songs von früher, von Linkin Park aus der Zeit mit Chester Bennington, aber auch die neuen Songs. Also es ist wirklich eine sehr, sehr runde Sache. Sie spielen auch nicht nur ausschließlich Hits, sind auch so ein paar Songs dabei, die vielleicht nicht unbedingt im Radio liefen. Montag haben sie 2 Stunden gespielt vorgestern, machen sie heute bestimmt auch wieder.
0: Sensationell. Also Linkin Park, auf jeden Fall eine Reise wert. Viel Spaß heute Abend, wenn ihr da seid. Auf Linkin Park müsst ihr natürlich bei NDR 2 nicht verzichten, ist klar. The Emptiness Machine, jetzt für euch. Schönen Tag.

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0: 16.30 Uhr. Der NDR2 Verkehrsservice für den ganzen Norden stau und auch stockend ab 3 Kilometer Länge. A1 Osnabrück Richtung Bremen zwischen dem Dreieck Stur und Bremen-Arsten 5 Kilometer Stop and Go. A1 Bremen Richtung Lübeck zwischen Marschener Kreuz und dem Dreieck Norderelbe 10 Kilometer stockender Verkehr. A2 Hannover Richtung Dortmund zwischen Hannover-Lahe und Hannover-Nordhafen 6 Kilometer Stop and Go. A2 Hannover Richtung Berlin zwischen Kreuz Hannover-Ost und Hemlerwald 6 Kilometer Stau.
1: Die A7 Kassel Richtung Hannover zwischen Hildesheim-Drispenstedt und im Dreieck Hannover Süd wird der Verkehr an einer Unfallstelle vorbeigeleitet, dadurch 6 Kilometer Stau. Die A7 Hannover Richtung Flensburg zwischen Heimfeld und dem Elbtunnel 5 Kilometer stockend. A37 Hannover Messe Richtung Burgdorf zwischen dem Kreuz Buchholz und Beinhorn 4 Kilometer Stau in der Baustelle. Und die A49 noch Kassel Richtung Gießen zwischen Kassel Industriepark und Kassel Niederzweren 5 Kilometer Stau. Und das war's. Wir wünschen euch eine gute und sichere Fahrt.

0: Discovery im NDR 2 Nachmittag. Hier sind Jessica und Hadeland und vielleicht werden es einige von euch kennen. Mal eben so ein kleines Mittagsschläfchen machen und direkt danach raus unter Leute. Das geht leider nicht, weil man den halben Tag noch den Kissenabdruck im Gesicht hat.
1: Meine Gesichtserkennung beim Handy funktioniert morgens manchmal nicht. Es zieht sich alles nicht mehr so schnell glatt. Ne? Das musste aber auch Sylvia Voss aus unserer Comedy Die Kuroase feststellen.
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5: Und wie sind Sie heute, Frau Voss?
6: Ja, ich trage heute meine Valentino Oversize Eyewear Sonnenbrille.
5: Ja,
6: sieht affig aus. Oh, ich hatte einen Massageunfall und brauche noch ein halbes Stündchen.
7: Wieso, was?
6: Warte.
7: Ach du Scheiße.
6: Ja, es ist ein Massagegesicht. Ah, ja. Ich habe zu wenig Wasser getrunken und dann ist dein Gesicht die ganze Stunde in dieses kleine Lederloch gepresst.
7: Was ist das denn für eine Massage?
6: In der Liege am Kopfteil das Loch. Ah. Dann drückt er auf mein Trapezius rum und...
5: Als wenn man Hack in so eine Burgerpresse quetscht.
6: Ja, du mich auch.
5: Ja, was?
6: Auf jeden Fall bleibt das dann erstmal so.
5: Beim Druck auf das Gewebe fließen Lymphe in die Peripherie und es braucht...
7: Immer länger.
5: Herr Sprenzel.
7: Hallo?
5: Aber ja.
7: Ja.
5: Die Spannkraft des Gewebes lässt ab einem gewissen Alter nach.
6: Ich habe schon nach einer Stunde Fahrradfahren so ein verformtes Fahrradhelmgesicht.
7: Wenn ich auf eine Knopfleiste vom Kopfkissen einpenne, dann habe ich einen halben Tag so eine eingestanzten Schlieren in der Visage.
6: Oh.
7: Und ich habe einmal Liebe gemacht.
5: Oh. Herr Sprenzel.
7: Schon länger her, 1992, auf Waschbetonplatten im ZDR-Fernsehgarten. Ilona Christen hat moderiert.
6: Hm. Währenddessen?
7: Ich war Backstage im abgesperrten Bereich.
6: Oh.
7: Auf jeden Fall, mein Arsch sah aus wie Mondlandschaft.
5: Ja,
7: aber nach 10 Minuten alles wieder tutti.
5: Ja, ja, das ist ein sehr plastisches Beispiel für rasche Zirkulation im intakten Lymphsystem.
6: Ja, früher. Mhm. Aber heutzutage habe ich BH-Schultern und Stringhüften.
5: Ja.
7: Wo trägst du denn deinen String?
6: Ja, ein hoher Beinausschnitt trägt man jetzt wieder.
7: Oh.
6: Und dann schnürt das. Und es dauert.
8: Du, wenn ich jetzt 10 Jahre ununterbrochen einen engen Fahrradhelm trage oder eine Tauchermaske, bleibt das dann erstmal für immer so?
5: Herr Deinhardt.
8: Gibt's da Forschung, Frau Doktor.
7: Bist du dumm?
5: Herr Sprenzel.
8: Wenn du 10 Jahre eine Tarnklammer drin hast, dann verformt sich das ja auch für immer. Herr Sprenzel, doch.
7: Er ist ja dumm. Ja,
5: wie auch immer, je mehr wir uns um unseren Flüssigkeitshaushalt kümmern, desto schneller und stabiler regeneriert sich unser Stützgewebe.
6: Ja, immer soll man Wasser trinken.
5: Ja.
6: Und wie kommt das bitte schön unter mein Gesicht?
8: Sylvia, wenn ich dich mal mit einer schlaffen Luftmatratze vergleichen darf.
6: Ich glaube, mein Schwein pfeift.
5: Ja,
8: wenn man da unten am Fußende draufdrückt, dann wird oben das Kissen wieder prall.
5: Ja, und das halten wir einfach mal fest in unserem Themenspeicher.
8: Nee, drück mal was bei dir.
6: Passiert nix.
7: Dankeschön.
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1: Für Frieden und mehr Klimaschutz. Deutschland will in den UN-Sicherheitsrat. Aber klappt das auch? Und Kokain im Wert von hunderten Millionen Euro. In Wilhelmshaven hat der Zoll einen riesigen Drogenfund gemacht. Es wurden Briefe geschrieben, Textnachrichten verschickt und Picknickdecken verteilt. Alles, damit Deutschland wieder einen Sitz bekommt im UN-Sicherheitsrat. Ob das klappt, das entscheidet sich gerade in New York. Da stimmt die Generalversammlung der Vereinten Nationen ab über die neuen nicht ständigen Mitglieder des Sicherheitsrats. Insgesamt 10 Plätze gibt es für die nächsten beiden Jahre und einen davon hätte Deutschland gern. Jasper Ruppert, NDR 2 Berlin. Was hätte Deutschland denn davon?
2: Laut der Charta der UN trägt der Sicherheitsrat, und da zitiere ich jetzt mal, die Hauptverantwortung für die Wahrung des Weltfriedens und der internationalen Sicherheit. Also was dort beschlossen wird, das gilt für alle Mitgliedsländer. Das Gremium kann Friedensmissionen entsenden, kann Sanktionen verhängen oder auch den Einsatz von militärischer Gewalt billigen. Vor allem bei internationalen Krisen und Kriegen wird also auf den Sicherheitsrat geschaut, der dann Maßnahmen ergreifen kann. Und für Länder mit einem Sitz im Sicherheitsrat heißt das konkret, man ist viel sichtbarer auf der internationalen Bühne, kann mehr Einfluss nehmen, Verantwortung übernehmen und auch seine eigenen Interessen besser vertreten.
1: Und wie gut sind da jetzt die Chancen für Deutschland einen Sitz zu bekommen?
2: Außenminister Johann Wadephul, der zeigt sich optimistisch. Er verweist darauf, dass Deutschland zu den größten Beitragszahlern der UN gehört, dass man zum Beispiel beim Thema Klimaschutz vorangehe. Jetzt ist es aber so, bei den 10 nicht ständigen Sitzen sind 2 für westeuropäische Länder reserviert. Normalerweise spricht man sich da vorher ab, dieses Mal nicht. In Deutschland, Österreich und Portugal bewerben sich 3 Länder aus Westeuropa für 2 Sitze. Einer wird also leer ausgehen. Und Österreich und Portugal, die haben ihren Hut schon viel früher in den Ring geworfen als die Deutschen. Hinzu kommt, Portugal hat enge Kontakte zu Lateinamerika und Afrika. Österreich kann mit seiner politischen Neutralität punkten. Zudem nehmen einige Länder Deutschland übel, wie sich Berlin im Israel-Gaza-Konflikt positioniert. Also es wird auf jeden Fall kein Selbstläufer.
1: Ja, was, wenn Deutschland scheitert?
2: Das wäre eine ziemliche Blamage in die Richtung von, nicht mal das kriegen sie hin. Also Außenminister Wadephul, der hat viel Werbung betrieben. Für ihn persönlich wäre es eine schwere Niederlage. Es gibt ja ohnehin schon einige, die mit seiner Amtsführung unzufrieden sind. Aber auch für den Kanzler wäre das ein schwerer Schlag. Friedrich Merz hat ja den Beinamen Außenkanzler bekommen, weil er international viel unterwegs ist und auch immer wieder betont, wie wichtig Deutschland sei, dass man vorangehen wolle. Wenn die Länder der UN dann Österreich und Portugal den Vorzug geben sollten, wäre das auch eine heftige Pleite für Merz.
1: Ja, vielen Dank, Jasper Ruppert, nach Berlin. Das ist ein riesiges Problem, nicht nur für die Sicherheitsbehörden. Seit 10 Jahren kommt bei uns in Europa immer mehr Kokain an. Viele große Häfen haben ihre Sicherheitsvorkehrungen deshalb mittlerweile verschärft. Die Drogenbanden, die setzen aber auf neue Routen. Das zeigt auch dieser Fall aus Niedersachsen. In Wilhelmshaven, da hat der Zoll im Februar einen Container durchsucht, in dem eigentlich Kakaobohnen sein sollten. Drin waren aber mehr als 8 Tonnen Kokain im Wert von schätzungsweise 500 Millionen Euro. Diese Menge, die hat auch Tino Ingelmann überrascht, den Leiter des Zollkriminalamts.
3: Es ist eine der größten Einzelsicherstellungen in den vergangenen Jahren und übertrifft bereits die Sicherstellungsmenge, die wir insgesamt im Jahr 2025 erreicht haben.
4: Aber nicht nur die Menge dieser Lieferung ist ungewöhnlich, auch die Tatsache, dass sie in Wilhelmshaven landete. Der Jade-Weser-Port ist, verglichen mit Hamburg, Antwerpen oder Rotterdam, ein kleiner Hafen. Den Leiter der Abteilung Drogenkriminalität des Bundeskriminalamts, Hans-Joachim Leon, überrascht der Fundort aber nicht.
5: Die Vergangenheit hat dazu geführt, dass die Sicherheitsmaßnahmen in den großen europäischen Häfen angepasst wurden. Die Ablaufprozesse sind verbessert worden. Präventionsmaßnahmen haben gegriffen, sodass die Täter jetzt natürlich versuchen, kleinere Häfen zu nutzen, wo diese Maßnahmen noch nicht im ausreichenden Maße etabliert werden konnten.
4: Noch etwas ist bemerkenswert an dem Fund in Wilhelmshaven. Nach NDR-Informationen kam das Schiff nicht direkt aus Südamerika nach Europa, sondern aus Sierra Leone in Westafrika. Das kleine Land spielt dem BKA-Ermittler Leon zufolge eine wichtiger werdende Rolle für die Drogenkartelle.
5: Sierra Leone spielt neben anderen Staaten eine besondere Rolle aufgrund der staatlichen Strukturen dort, die Korruption begünstigen und damit Nährboden für kriminelle Netzwerke bieten.
4: Niederländische Ermittler gehen davon aus, dass vor allem ein Mann hinter den Kokainlieferungen über Westafrika steckt. Joos Leidekkers. In den Niederlanden und Belgien wurde er in Abwesenheit zu langjährigen Haftstrafen verurteilt, wegen Drogenschmuggels und der Anordnung eines Mordes. Der niederländische Investigativjournalist Jan Meus hat intensiv zu Leidekkers recherchiert.
6: Er ist schnell einer der zentralen niederländischen Akteure in der, wie ich sie nenne, Kokainmafia geworden. Er hält sich wahrscheinlich seit 2-3 Jahren schon in Sierra Leone auf und hat es geschafft, das Land in gewisser Weise zu kaufen. Zumindest einigen meiner Quellen in den Niederlanden zufolge.
4: Joos Leidekkers ist seit Jahren auf der Flucht vor europäischen Behörden. Ob Leidekkers tatsächlich hinter der Kokainlieferung nach Wilhelmshaven steckt, ist noch Gegenstand von Ermittlungen.
1: Ja, und da bleiben wir natürlich dran. Infos von Lea Eichhorn waren das aus dem NDR-Rechercheteam. Das E-Mail-Programm, das kommt von Microsoft. Die Suchmaschine ist Google und die Cloud zum Speichern, die gehört zu Amazon. So sieht das vielleicht auch bei euch aus. Bei vielen Unternehmen und Verwaltungen in Europa ist das jedenfalls so. Die nutzen zum Großteil Digitalprodukte von großen amerikanischen Tech-Unternehmen. Die EU-Kommission will da jetzt gegensteuern mit einem großen Gesetzespaket. Sabrina Fritz, NDR2 Brüssel. Warum? Welche Probleme sieht die Kommission?
7: Also ich würde mal sagen, das sind zwei Probleme. Einmal, dass diese sensiblen Daten, und das sind jetzt nicht unbedingt deine oder meine, sondern sagen wir jetzt mal vielleicht Patent für ein Krebsmedikament oder natürlich auch alles, was Militärprodukte betrifft, dass die irgendwo gespeichert sind und da nicht sicher sind, weil vielleicht die US-Regierung sagt, oh, dieses Krebsmedikament, das hätten wir auch gerne, rückt mal die Daten raus. Das ist mal das eine. Und das andere ist das ganze Thema Daten, KI, Halbleiter. Das ist natürlich ein Riesengeschäft und da will die EU natürlich auch von diesem Geschäft profitieren.
1: Und was will sie da jetzt konkret ändern?
7: Also einmal Made in Europe, also man will aufbauen, Fabriken, die eben auch Mikrochips herstellen, die braucht man ja für alles, für Handys, für Autos. Das ist mal das eine, dass es überhaupt sowas Made in Europe gibt. Und das andere ist natürlich auch, dass man, wenn man jetzt wirklich so ein ganz sensibles, wichtiges Produkt hat, also wie eben Militär, Gesundheit oder sowas, dann müssen die Anbieter, die Firmen sicherstellen, dass ihre Daten sicher sind, dass da kein Drittstaat, und das ist wirklich der Staat, Zugriff hat.
1: Und wie gut kann das funktionieren? Die USA oder auch China, die haben da doch einen riesigen Vorsprung.
7: Ja, das ist genau das Problem und man sieht das ja auch an sich selbst. Also manchmal denkt man, oh ja, jetzt bräuchte ich vielleicht doch mal einen europäischen Anbieter. Googelt dann, ja, also über Google schaut man nach einem europäischen Anbieter und dann gibt es nichts Gescheites und dann landet man doch wieder bei WhatsApp. Und so ähnlich ist das natürlich auch bei den Firmen. Die Angebote sind natürlich gut, sie sind schnell, sie sind da. Vor allem die großen Cloud-Anbieter wie Amazon oder Microsoft, Google, das ist schon schwer, da umzustellen. Aber ich will mal ein gutes Beispiel nehmen, das ist zum Beispiel Schleswig-Holstein. Ja, die haben ja die gesamte Landesverwaltung, haben sie ja Microsoft abgeschafft und haben jetzt auf andere Systeme gesetzt. Und da muss man sagen, war gut, haben Geld gespart, auch für Lizenzen, aber der Alltag ist natürlich schon ruckeliger, als wenn man jetzt alle ein gleiches System nutzen.
1: Ja, der Norden geht mit gutem Beispiel voran. Vielen Dank, das waren Infos von Sabrina Fritz aus Brüssel.
8: Und das war das NDR2 Update um 5 mit Julia Meyer. Auch vielen Dank an dich. Jetzt kommen wir zum NDR2 Wetter und das ist, ja, es ist da.
9: Es ist da, es ist wechselhaft. Ja. Vom Westen ziehen weiter Schauer rein. In der Nacht wird das mal kurz etwas weniger mit dem Regen. Das bleibt zum Teil auch morgen früh noch so. Da sind zwar Wolken unterwegs, aber eben meistens ohne Schauer. Morgen Nachmittag geht's dann wieder los mit Schauern und Gewittern bei Topwerten von 18 Grad in Dagebühl, 19 Grad in Plön, 21 in Hitzacker und bis 23 in Pasewalk morgen.
8: Der NDR2 Verkehrsservice für den ganzen Norden. 9:09 ist es. Stau, dort stockender Verkehr ab 3 Kilometer Länge für euch. A1 Osnabrück Richtung Bremen zwischen dem Dreieck Stur und Bremen-Arsten 5 Kilometer Stop and Go. A1 Bremen Richtung Lübeck zwischen Maschener Kreuz und dem Dreieck Norderelbe 10 Kilometer Stop and Go. A2 Hannover Richtung Berlin zwischen Kreuz Hannover Ost und Hemlerwald 6 Kilometer Stau. A7 Kassel Richtung Hannover zwischen Hildesheim-Dristenstedt und dem Dreieck Hannover Süd 4 Kilometer Stau.
9: Die A7 Hannover Richtung Flensburg zwischen Hamburg-Marmsdorf und dem Elbtunnel 10 Kilometer stockend. Die A14 Wismar Richtung Schwerin ist zwischen Schwerin-Ost und dem Kreuz Schwerin nach einem Unfall gesperrt. Und die A49 Kassel in Richtung Gießen zwischen Kassel-Industriepark und Kassel-Niederzweren. 3 Kilometer stockender Verkehr und das war's. Hier ist der NDR2 Nachmittag. Jessica und Hadeland, wir wünschen euch eine gute Fahrt und einen guten Feierabend.

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0: Ganz genau, 17.30 Uhr, der NDR2-Verkehrsservice für den ganzen Norden, Stau und auch stockender Verkehr ab 3 Kilometer Länge. A1 Osnabrück Richtung Bremen zwischen den Dreieckspur und Bremen-Asten, 5 Kilometer Stop and Go. A1 Bremen Richtung Lübeck zwischen Marschener Kreuz und dem Dreieck Norderelbe, 10 Kilometer Stop and Go. A2 Hannover Richtung Berlin zwischen Kreuz Hannover Ost und Hemler Wald, 6 Kilometer Stau.
1: Die A7 Hannover Richtung Flensburg zwischen Hamburg-Marmsdorf und dem Elbtunnel, 10 Kilometer Stau. Die A14 Wismar Richtung Schwerin ist zwischen Schwerin-Ost und dem Kreuz Schwerin nach einem Unfall gesperrt. Und die A49 Kassel Richtung Gießen zwischen Kassel-Industriepark und Kassel-Niederzweren. 3 Kilometer stockender Verkehr. Und das war's. Der NDR2-Nachmittag wünscht euch eine gute und sichere Fahrt. Schönen Feierabend.

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0: The one and only Tina Turner. What's love got to do with it? Im NDR2 Nachmittag. Hier sind Jessica und Hadeland. Und jetzt mal ehrlich, stellt euch mal vor, ihr seid gut 1,5 Monate unterwegs. Wie viele Koffer müsstet ihr dafür packen?
1: Ich komme mit Handgepäck aus.
0: Niemals! Nee, also
1: 1,5 Monate, 2 mindestens. Also wenn nicht noch mehr. Also ich vermute, die deutsche Fußballnationalmannschaft ist da ein bisschen sparsamer unterwegs. Die ist ja heute in Chicago gelandet. Da laufen jetzt noch die Vorbereitungen, bevor es dann am 11. Juni, also morgen in einer Woche, endlich losgeht mit der WM.
0: Thomas Kunze aus der NDR2 Sportredaktion ist mit der Mannschaft in die USA gereist. Moin!
2: Hello, good morning.
1: Good morning. Mit wie viel Gepäck ist denn die deutsche Mannschaft eigentlich in die USA tatsächlich gereist?
2: Also ich habe ja wirklich schon viel erlebt, aber ich war gestern unmittelbar betroffen, weil ich am gleichen Belt, also an der gleichen Gepäckausgabe stand und mehr als eine Stunde auf meinen Koffer warten musste. Der kam nach dem ganzen Geraffel vom DFB. Knappe 10 Tonnen sind es wohl am Ende gewesen. Das geht über die Sporttasche, die Hütchen, über die Getränkedosen. Es geht bis hin zu Videoleinwänden, Druckern. Völlig irrsinnig, was da alles drin ist. Aber sie wollen halt lange hier bleiben und dann braucht man eben auch die ganzen Sachen, die man benötigt, um sich wohlzufühlen, ist ja klar.
0: Wahnsinn. Sprechen wir mal alleine nur von den Trikots. Wie viele Trikots hat jeder Spieler dabei?
2: Ihr wisst ja, dass sie in Auswärts- und Heimtrikots aufgeteilt sind. Das ist wie bei einem Bundesliga-Verein auch und da gibt's für jeden einen Zweiersatz. Langärmlich wird man hier nicht brauchen, davon gehe ich mal aus, bei den hohen Temperaturen. Und wenn dann damit mal was passiert, dann sind natürlich auch vom Ausrüster sozusagen unbeflockte Blanko-Trikots noch mit dabei. Das kann dann jederzeit ersetzt werden.
1: Dann spare ich mir die Frage, die werden dann wahrscheinlich gewaschen nach jedem Spiel, ne? Logischerweise.
2: Die werden gewaschen. Der DFB hat ja ohne Ende Zeugwarte und Zeugwartinnen mit dabei. Da werden die Waschmaschinen angeworfen. Es wäre ja auch tatsächlich fatal, wenn die jedes Mal neue Trikots bekommen würden. Ich sage nur Stichwort, ich sag's mal auf US-amerikanisch, environmentally friendly. Wenn dann jedes Mal das Trikot weggeschmissen wird, schwierig.
0: Das wäre wirklich schwierig. Sag mal, kriegen die auch Unterwäsche vom DFB?
2: Also ich kann das aufklären. Es gibt natürlich für alle der Jungs diesen privaten Packbereich. Da hat dann jeder seine furchtbar teure Ledertasche mit dabei. Da sind die persönlichen Unterhosen mit dabei. Da bin ich überhaupt nicht aussagefähig. Aber es ist natürlich so, dass zu der Grundausstattung, und zwar nicht vom DFB, sondern vom Ausrüster, selbstverständlich auch diese Funktionswäsche, ihr kennt die, diese Lycra-Geschichten, die dann den Schweiß gut nach außen transportieren, das kriegen sie natürlich genannt, Stutzen und Schuhe.
1: Okay, so, dann erzähl doch nochmal ganz kurz, was passiert denn die nächsten Tage jetzt, bevor die WM so richtig losgeht? Was machen unsere Jungs?
2: Ja, also es ist relativ einfach. Es wird trainiert unter Ausschluss der Öffentlichkeit. Niemand darf zuschauen. Es gibt noch 2, 3 Pressetermine, offizielle Termine auch noch bei einer internationalen Schule hier und auch im Goethe-Institut. Aber ansonsten wird jetzt wirklich echt und hart an den Feinheiten gearbeitet, auch am Teambuilding natürlich nochmal geschraubt. Und dann bin ich gespannt, wen Julian Nagelsmann gegen die USA im letzten Test aufbietet, weil das wird dann schon der klare Hinweis sein auf die Startformation fürs erste Gruppenspiel gegen Curaçao. Aber wie gesagt, jetzt Detailarbeit für ein möglichst langes WM-Turnier.
0: Alles klar. Vielen Dank, Thomas Kunze, live aus den USA. Wir wünschen dir schnelle Erholung vom Jetlag.

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0: Deutschland wollte wieder ganz oben mitreden bei Themen wie Frieden und Klimaschutz. Aber daraus wird erstmal nichts. Es ist 18 Uhr.
1: NDR 2 Nachrichten mit Jessica Liedtke.
2: Deutschland hat sich um einen Sitz im UN-Sicherheitsrat beworben und ist schon im ersten Wahlgang damit gescheitert. Bei der UN-Vollversammlung in New York hat Deutschland gerade gegen Mitbewerber Portugal und Österreich verloren. Tabea Schöpe, NDR 2 aktuell.
3: Die Enttäuschung auf Seiten der Bundesregierung dürfte groß sein. Noch bis zuletzt hatte sich Außenminister Wadefuhl um Zustimmung bemüht und sich optimistisch geäußert. Doch die Vollversammlung entschied anders. Die beiden nicht ständigen Sitze für Westeuropa werden in den kommenden beiden Jahren von den Mitbewerbern Portugal und Österreich übernommen. Deutschland war zuletzt 2019 und 2020 im UN-Sicherheitsrat vertreten. Er besteht aus den 5 Vetomächten USA, Russland, China, Großbritannien und Frankreich. Dazu kommen 10 nicht ständige Mitgliedstaaten, die jeweils für 2 Jahre mitarbeiten.
2: Viele Unternehmen und Verwaltungen in Europa arbeiten mit Digitalprodukten aus den USA und China, also zum Beispiel Cloud-Diensten oder Software. Die EU-Kommission will jetzt mit einer Reform dagegen steuern und Europa unabhängiger machen. Hintergrund ist zum Beispiel die Sorge vor Datendiebstahl. Sabrina Fritz, NDR 2 Brüssel, was will die EU ändern?
4: Man will aufbauen, Fabriken, die eben auch Mikrochips herstellen, die braucht man ja für alles, für Handys, für Autos. Das ist mal das eine, dass es überhaupt sowas Made in Europe gibt. Und das andere ist natürlich auch, dass man, wenn man jetzt wirklich so ein ganz sensibles, wichtiges Produkt hat, also wie eben Militär, Gesundheit oder sowas, dann müssen die Anbieter, die Firmen sicherstellen, dass ihre Daten sicher sind, dass da kein Drittstaat, und das ist wirklich der Staat, Zugriff hat.
2: In Kliniken, in Arztpraxen oder in der Pflege. Wegen Behandlungsfehlern haben sich im vergangenen Jahr so viele Menschen wie noch nie bei der Techniker-Krankenkasse gemeldet. Bundesweit gab es mehr als 7.500 Verdachtsfälle. Das sind 14% mehr als im Jahr davor. Hauke Bülow, NDR 2 aktuell. Wie sieht das bei uns im Norden aus?
5: Allein in Niedersachsen sind laut TK knapp 650 Verdachtsfälle eingegangen, ein Plus von 18%. Auch in Hamburg und Schleswig-Holstein ist die Zahl der Beschwerden ähnlich deutlich gestiegen, in Mecklenburg-Vorpommern sogar um knapp 32%. Die Krankenkasse sagt, dass sich etwa jeder dritte gemeldete Verdacht im Laufe der Überprüfung auch bestätigt. Aber sie geht auch noch von einer hohen Dunkelziffer bei der Anzahl der Behandlungsfehler aus. Am häufigsten betreffen die Verdachtsfälle chirurgische Behandlungen, gefolgt von Zahnmedizin und Kieferorthopädie, Pflege, Geburtshilfe und Gynäkologie.
2: Fast jeder dritte Erwachsene in Deutschland kann nicht richtig durchschlafen. Und jeder sechste hat Probleme beim Einschlafen. Das kam raus bei einer Studie des Robert-Koch-Instituts. Demnach ist die Zahl der Menschen mit Schlafproblemen in den letzten Jahren immer größer geworden. Die Forschenden gehen davon aus, dass das mit der gestiegenen Mediennutzung, vor allem durch Smartphones, zusammenhängt. Oder auch mit den vielen gesellschaftlichen Krisen gerade.
0: Die Zeit ist es 18:03. Hier das Wetter bei NDR 2 heute Abend. Noch locker bis stark bewölkt. Es scheint auch hin und da die Sonne. In manchen Regionen bleibt es auch länger trocken. Es gibt aber schon Schauer und vereinzelte Gewitter. Die Temperaturen 17 bis 21 Grad. Dann in der Nacht locker bis stark bewölkt. Von Westen kommende, vorübergehend nachlassende neue Schauer und einzelne Gewitter. Die Tiefstwerte liegen zwischen 15 und 11 Grad. Morgen dann windiges Schauerwetter. Im Osten Vorpommerns beginnt der Tag meist trocken, aber von Westen her wird es wolkiger mit Schauern. Und in der zweiten Tageshälfte teilweise mit starken Gewittern. Höchstwerte gibt es morgen zwischen 18 und 23 Grad. NDR 2 Verkehrsservice, Stau oder stockender Verkehr ab 3 Kilometer. Osnabrück Richtung Bremen zwischen Dreieck Stur und Bremen-Arsten 5 Kilometer stockender Verkehr. A1 Bremen Richtung Lübeck zwischen Maschener Kreuz und Dreieck Norderelbe 10 Kilometer stockender Verkehr. Die A2 Dortmund Richtung Hannover ist zwischen Bielefeld Ost und Ostwestfalen-Lippe wegen eines Feuerwehreinsatzes gesperrt, dadurch 4 Kilometer Stau. A2 Hannover Richtung Berlin zwischen Kreuz Hannover Ost und Hämeler Wald 4 Kilometer stockender Verkehr und A7 Hannover Richtung Flensburg zwischen Hamburg-Marmstorf und dem Elbtunnel 10 Kilometer stockender Verkehr.
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0: Und wir sind zusammen bis 21 Uhr mit neuer Musik. Und es geht los mit One Republic, der Band von Ryan Tedder, die einen neuen Titel haben. Danach Banners aus Großbritannien und Gracie Abrams. Aber zunächst One Republic. Die Republic, die ist ein bisschen schwierig über die Lippen zu bringen. Need Your Love.

0: mit einem Beitrag von Pastor Markus Buchholz aus Hannover.
1: Zähne ziehen und Wurzeln behandeln. Das geht seit Anfang des Jahres vor dem Portal der Bethlehemkirche in Hannover. Die wohl kleinste mobile Zahnarztpraxis macht das möglich. Auf 6 Quadratmetern behandeln ehrenamtliche Ärzte Menschen mit und ohne Krankenversicherung. Das Zahnmobil ist mit allem ausgestattet, was für eine Behandlung notwendig ist. Vom Behandlungsstuhl über Zahnarztbesteck und Spuckbecken. Das einzigartige Gefühl eines Zahnarztbesuches ist auch in dem umgebauten Wohnmobil erlebbar. In unserem Fahrzeug können wir die meisten gängigen Behandlungen durchführen, sagt Angela McLeod, die hauptzuständige Zahnarzthelferin des Mobils. Sogar kleine Röntgenbilder sind möglich. Zahnschmerzen und Beschwerden werden oft lange verdrängt oder ignoriert. Das Zahnmobil bietet medizinische Versorgung für bedürftige Menschen, auch ohne Krankenversicherung. Etwa 20 ehrenamtliche Zahnärztinnen, Helfer und Fahrer machen das möglich. Getragen wird das Projekt unter anderem durch das Diakonische Werk Hannover. 2 bis 3 Mal pro Woche parkt das Mobil vor Einrichtungen der Wohnungslosenhilfe und bietet vor Ort eine unkomplizierte und kostenfreie Behandlung an.
0: Das war ein Beitrag von Pastor Markus Buchholz aus Hannover.

Ihr hört NDR2 und das waren Melt mit ihrem Song Hesitate. Sehr, sehr gängiger Soul-Pop. Und hier kommt aus den USA Beck, Ride Lonesome.

0: Es ist 18.30 Uhr, NDR2 Verkehrsservice A1. Osnabrück Richtung Bremen zwischen Dreistuhl und Bremen-Arsten. 5 Kilometer stockender Verkehr. A1 Bremen Richtung Lübeck zwischen Maschener Kreuz und Dreieck Norderelbe. 10 Kilometer stockender Verkehr. Die A2 Dortmund Richtung Hannover ist zwischen Bielefeld-Ost und Ostwestfalen-Lippe. Gesperrt. Es gibt 4 Kilometer Stau. A7 Hannover Richtung Flensburg zwischen Hamburg-Marmsdorf und dem Elbtunnel 10 Kilometer stockender Verkehr. Die A49 Kassel Richtung Gießen ist zwischen Baunatal Mitte und Süd wegen Reinigungsarbeiten gesperrt. Dadurch staut es sich.
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0: Neue Musik von Luisa, einer Sängerin aus Hamburg. Summer in the Woods, der Sommer in den Wäldern. Und danach Boy Loco. Praise you.

Misery war das von Alex Sampson. Ihr hört NDR 2. Alex Sampson ist Kanadier, kommt aus Ontario, aber in den USA ist er erfolgreich geworden. Anscheinend scheint dort das Prinzip Castingshows noch wirklich Erfolg zu kreieren, denn er hat America's Got Talent gewonnen 2024 und jetzt ist er schon ein erfolgreicher Plattenstar mit einem großen Vertrag und mit neuen Songs. Das war einer und jetzt hier ist ein anderer. How Lucky Am I? Nochmal Alex Sampson.

Terrified of Change, so heißt dieser Song von Mina Richmond, eine Singer-Songwriterin, die innerhalb von ein paar Wochen zwei hervorragende Songs herausgebracht hat. Hoffentlich kommt jetzt auch der große Erfolg. Hier ist der neue Song von Joris, Sternenstaub.

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1: Um 19 Uhr mit Felix Sprung. Deutschland zieht im kommenden Jahr nicht in den UN-Sicherheitsrat ein. In der Vollversammlung der Vereinten Nationen wurde die nötige Zweidrittelmehrheit für einen nichtständigen Sitz verpasst. Aus der NDR-Nachrichtenredaktion Tabea Tschöpe.
2: Die Enttäuschung auf Seiten der Bundesregierung dürfte groß sein. Noch bis zuletzt hatte sich Außenminister Wadefuhl um Zustimmung bemüht und sich optimistisch geäußert. Doch die Vollversammlung entschied anders. Die beiden nichtständigen Sitze für Westeuropa werden in den kommenden beiden Jahren von den Mitbewerbern Portugal und Österreich übernommen. Deutschland war zuletzt 2019 und 2020 im UN-Sicherheitsrat vertreten. Er besteht aus den 5 Vetomächten USA, Russland, China, Großbritannien und Frankreich. Dazu kommen 10 nicht ständige Mitgliedstaaten, die jeweils für 2 Jahre mitarbeiten.
1: Am Flughafen von Kuwait sind durch einen iranischen Angriff 1 Mensch getötet und mehr als 60 weitere verletzt worden. Auch Bahrain meldete Attacken aus dem Iran. Ziel der Angriffe waren nach Angaben aus Teheran US-Militärstützpunkte. Man habe auf den amerikanischen Beschuss eines iranischen Öltankers nahe der Straße von Hormus reagiert, hieß es. US-Präsident Trump beteuert, man sei weiter in Verhandlungen mit dem Iran. Staatliche Medien dort berichten, die Gespräche lägen auf Eis. Die EU-Kommission hat Pläne vorgelegt, um unabhängiger von Digitalangeboten aus den USA und China zu werden, konkret zum Beispiel von Cloud-Diensten oder Software. Hintergrund ist die Sorge vor Datendiebstahl oder dass die Staaten Angebote für Kunden aus Europa einschränken könnten. Brüssel-Korrespondentin Sabrina Fritz erklärt, was geplant ist.
3: Man will aufbauen Fabriken, die eben auch Mikrochips herstellen. Die braucht man ja für alles, für Handys, für Autos. Das ist mal das eine, dass es überhaupt sowas Made in Europe gibt. Und das andere ist natürlich auch, dass man, wenn man jetzt wirklich so ein ganz sensibles, wichtiges Produkt hat, also wie eben Militär, Gesundheit oder sowas, dann müssen die Anbieter, die Firmen sicherstellen, dass ihre Daten sicher sind, dass da kein Drittstaat und dass es wirklich der Staat Zugriff hat.
1: Der hessische Verfassungsschutz darf den AfD-Landesverband als rechtsextremen Verdachtsfall einstufen und beobachten. Das hat das Verwaltungsgericht in Wiesbaden entschieden. Es gebe genügend Anhaltspunkte, dass die hessische AfD Bestrebungen verfolge, die gegen die freiheitliche demokratische Grundordnung gerichtet seien, hieß es. Der Verfassungsschutz hatte 2022 angekündigt, den Landesverband der AfD mit geheimdienstlichen Mitteln zu beobachten. Die Partei hatte dagegen geklagt.
4: Es wird 19:03 Uhr. Hier das Wetter bei NDR 2 heute Nacht. Locker bis stark bewölkt, vorübergehend nachlassende, von Westen her aber bald neue Schauer und einzelne Gewitter. In Vorpommern bleibt's länger trocken. Die Tiefstwerte 15 bis 11 Grad. Am morgigen Tag dann windiges Schauerwetter. Im Osten Vorpommerns gibt's eher trockene Phasen, aber von Westen her wird's wolkiger mit Schauern und in der zweiten Tageshälfte teilweise starken Gewittern. Höchstwerte 18 bis 23 Grad. NDR 2 Verkehrsservice. A1 Osnabrück Richtung Bremen, zwischen Dreieckstouren Bremen-Arsten, 5 Kilometer stockender Verkehr. A1 Bremen Richtung Lübeck, zwischen Maschnerkreuz und Dreieck Norderelbe, 10 Kilometer stockender Verkehr. A2 Dortmund Richtung Hannover, zwischen Bielefeld-Ost und Ostwestfalen-Lippe, 4 Kilometer Stau. A7 Hannover Richtung Flensburg, zwischen Hamburg-Marmstorf und dem Elbtunnel, 10 Kilometer stockender Verkehr. A7 Hamburg Richtung Flensburg, zwischen Hamburg-Bahrenfeld und Volkspark, stockender Verkehr, okay. Die A49 Kassel Richtung Gießen ist zwischen Baunatal Mitte und Süd wegen Reinigungsarbeiten gesperrt. Dadurch staut es sich.
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4: Und gleich hören wir die Hymne zur Fußball-WM. Dai Dai heißt sie, von Shakira und Burna Boy aus Nigeria. Und davor aber Fury in the Slaughterhouse. Ein weiterer Track aus ihrem kommenden Album, das so in 3 Wochen etwa erscheint. Dieser Track heißt Fix This Crack. Viel Spaß.

Shakira und Burna Boy mit Die Die, und natürlich ist das clever gemacht. Dieser Groove, dieser Rhythmus ist einfach ja hypnotisch. Es ist immer toll, diese Mischung aus Latino und afrikanischen Rhythmen zu hören, und das eignet sich ja besonders für Fußball. Ideal. Hier kommt aus Österreich, ja, die sind ja auch dabei, und ich weiß nicht, ich glaube, die werden gar nicht so schlecht abschneiden, obwohl einer ihrer besten Spieler, Baumgartner, leider sich verletzt hat und nicht mitspielen kann, was sehr traurig ist. Hier ist Push Reality von Bilderbuch aus Österreich.

Vicky Lee aus Schweden mit diesem sehr attraktiven Refrain Lucky Again. Sie hat noch einen weiteren Song, der aktuell überall läuft. Ein neues Album hat sie auch. Hier ist Vicky Lee mit Happy Now.

Die australischen Geschwister Angus Stone und Julia Stone mit ihren Erlebnissen in der Karaoke-Bar. Da kann man ja einiges erleben. Die neuen Songs von Paul McCartney sind da wahrscheinlich noch nicht drin, aber sie kommen sicherlich. Und wir hören uns nach 20 Uhr ein wenig ausführlicher das neue Album von Paul McCartney an, das seit einigen Tagen erschienen ist, The Boys of Dungeon Lane. Hier sind Honeymoon.

0: Joy von Mama's Gun, einer englischen Band. Ich glaube, es ist einer meiner drei Lieblingstitel bisher in diesem Jahr. Joy von Mama's Gun. Und es ist 19.30 Uhr in der R2 Verkehrsservice A1 Osnabrück Richtung Bremen zwischen Dreieckstuhl und Bremen-Arsten. 4 Kilometer stockender Verkehr. A7 Hannover Richtung Hamburg zwischen Bad Fallingbostel und Dorfmark 3 Kilometer Stau vor der Baustelle. A7 Hannover Richtung Flensburg zwischen Hamburg-Heimfeld und dem Elbtunnel 8 Kilometer stockender Verkehr. A7 Hamburg Richtung Flensburg zwischen Hamburg-Bahrenfeld und Volkspark stockender Verkehr. Die A49 Kassel Richtung Gießen ist zwischen Baunatal Mitte und Süd wegen Reinigungsarbeiten gesperrt, dadurch staut es sich.
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0: Wir machen weiter mit der irischen Band Florence Road Hanging On Out Dry. Nee, so heißt er. Hanging Out to Dry. Also raushängen, um es zu trocknen. Die Wäsche also. Und danach die Black Keys mit She Does It Right.

Blues von den Black Keys, She Does It Right. Und das tut Freya Ridings ja schon lange. Sehr, sehr erfahrene mittlerweile und sehr, sehr gute Singer-Songwriterin aus Großbritannien. Hier ist ihr neuer Song von ihrem aktuellen Album Wild.

Schöner Song von Jungle, Carry On, bei uns oft gelaufen im Radio. Und jetzt gibt's einen neuen Song, der fast genauso eine schöne, attraktive Melodie hat. The Wave, wieder von der Londoner Band Jungle.

0: Shadows von Zack. So spricht er sich aus. Er heißt nämlich eigentlich Hubertus Zack aus München.
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1: Um 20 Uhr mit Felix Sprung. Deutschland zieht im kommenden Jahr nicht in den UN-Sicherheitsrat ein. In der Vollversammlung der Vereinten Nationen wurde die nötige Zweidrittelmehrheit für einen nichtständigen Sitz verpasst. Aus der NDR-Nachrichtenredaktion Tabea Tschöpe.
2: Die Enttäuschung auf Seiten der Bundesregierung dürfte groß sein. Noch bis zuletzt hatte sich Außenminister Wadefuhl um Zustimmung bemüht und sich optimistisch geäußert. Doch die Vollversammlung entschied anders. Die beiden nichtständigen Sitze für Westeuropa werden in den kommenden beiden Jahren von den Mitbewerbern Portugal und Österreich übernommen. Deutschland war zuletzt 2019 und 2020 im UN-Sicherheitsrat vertreten. Er besteht aus den 5 Vetomächten USA, Russland, China, Großbritannien und Frankreich. Dazu kommen 10 nicht ständige Mitgliedstaaten, die jeweils für 2 Jahre mitarbeiten.
1: Am Flughafen von Kuwait sind durch einen iranischen Angriff 1 Mensch getötet und mehr als 60 weitere verletzt worden. Auch Bahrain meldete Attacken aus dem Iran. Ziel der Angriffe waren nach Angaben aus Teheran US-Militärstützpunkte. Man habe auf den amerikanischen Beschuss eines iranischen Öltankers nahe der Straße von Hormus reagiert, hieß es. US-Präsident Trump beteuert, man sei weiter in Verhandlungen mit dem Iran. Staatliche Medien dort berichten, die Gespräche lägen auf Eis. Die EU-Kommission hat Pläne vorgelegt, um unabhängiger von Digitalangeboten aus den USA und China zu werden, konkret zum Beispiel von Cloud-Diensten oder Software. Hintergrund ist die Sorge vor Datendiebstahl oder dass die Staaten Angebote für Kunden aus Europa einschränken könnten. Brüssel-Korrespondentin Sabrina Fritz erklärt, was geplant ist.
3: Man will aufbauen Fabriken, die eben auch Mikrochips herstellen. Die braucht man ja für alles, für Handys, für Autos. Das ist mal das eine, dass es überhaupt sowas Made in Europe gibt. Und das andere ist natürlich auch, dass man, wenn man jetzt wirklich so ein ganz sensibles, wichtiges Produkt hat, also wie eben Militär, Gesundheit oder sowas, dann müssen die Anbieter, die Firmen sicherstellen, dass ihre Daten sicher sind, dass da kein Drittstaat und dass es wirklich der Staat Zugriff hat.
1: Der hessische Verfassungsschutz darf den AfD-Landesverband als rechtsextremen Verdachtsfall einstufen und beobachten. Das hat das Verwaltungsgericht in Wiesbaden entschieden. Es gebe genügend Anhaltspunkte, dass die hessische AfD Bestrebungen verfolge, die gegen die freiheitliche demokratische Grundordnung gerichtet seien, hieß es. Der Verfassungsschutz hatte 2022 angekündigt, den Landesverband der AfD mit geheimdienstlichen Mitteln zu beobachten. Die Partei hatte dagegen geklagt.
4: Die Zeit, es wird 20:03. Hier das Wetter bei NDR 2. Heute Nacht locker bis stark bewölkt, vorübergehend nachlassende von Westen her, aber bald neue Schauer und einzelne Gewitter. In Vorpommern bleibt es etwas länger trocken. Die Tiefstwerte gehen runter auf 15 bis 11 Grad. Morgen dann windige Schauerwetter, nur im Osten Vorpommerns am Anfang trocken und freundlich. Von Westen her wolkiger, mit Schauern wird in der zweiten Tageshälfte gerechnet, teilweise auch mit starken Gewittern. Die Höchstwerte erreichen 18 bis 23 Grad. NDR 2 Verkehrsservice A2. Dortmund Richtung Hannover zwischen Wunstorf, Kuhlenfeld und Garbsen 4 Kilometer Stau. A7 Hannover Richtung Hamburg zwischen Bad Fallingbostel und Soltau Süd 5 Kilometer Stau vor der Baustelle. A7 Hannover Richtung Flensburg zwischen Hamburg-Hausbruch und dem Elbtunnel 6 Kilometer stockender Verkehr. A7 Hamburg Richtung Flensburg zwischen Hamburg-Bahrenfeld und dem Volkspark ebenfalls stockender Verkehr.
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4: Und in 2 Tagen erscheint ein neues Album von Lake. Lake? Sagen Sie was? An den 70er Jahren eine sehr, sehr erfolgreiche Band, nicht nur bei uns in Deutschland, in Europa, in Großbritannien, auch in den USA. Erfolgreich selbst hoch in den Charts dort mit ihren Alben. Jetzt kommt ein 4. Album. Wie viele Jahre später, fast 50 Jahre später, von Detlef Petersen betreut als Produzent und Hauptkomponist. Und in der nächsten Woche wird er hier sein und uns über dieses Werk erzählen. Lake 4 heißt das Werk und hier ist einer der Perlen daraus. Wunderbare Songs, toll produziert, toll gesungen. Wish I Was a Sailor von Lake.

I Play the Fool. Das ist eine Filmmusik, eine Fernsehmusik von der Serie Rooster. Und wen wir hörten war natürlich Michael Stipe von R.E.M. Und es ist wunderbar, diese Stimme wieder zu hören. Ich hoffe, es kommt mehr, auch vielleicht ein Soloalbum. Zusammen hat er das aufgenommen mit Andrew Watt. Andrew Watt, da fragen einige, wer ist das? Er ist einer der erfolgreichsten Produzenten, Komponisten, die es im Moment gibt. Er hat die beiden letzten Alben der Rolling Stones produziert. Er hat viele, viele Erfolge gehabt. Er hat Brandy Carlisle, Elton John produziert und er hat auch Paul McCartney produziert, denn der ist vor 5 Jahren etwa zu diesem Mann in Los Angeles gefahren, hat ihm was vorgespielt, dann haben sie drüber sich unterhalten, wie man das machen könnte. Und das ist jetzt ihr gemeinsames Werk, das gerade erschienen ist. Paul McCartneys neues Album The Boys of Dungeon Lane. Dungeon Lane ist natürlich eine Straße in Liverpool, eine Straße, die Paul als Junge oft gegangen ist. Es ist nämlich die Straße im Süden Liverpools in Richtung Strand, wo er gerne mal gesessen hat. Er hat selbst erzählt, er hätte da gerne die Vögel beobachtet. Und einmal wurde er überfallen von irgendwelchen Jungs. Die haben ihm seine Armbanduhr geklaut. Und Paul ist zur Polizei gegangen und die Jungs wurden gefunden und verknackt. Und er hat sie aber Gott sei Dank, sagt er, nie wieder getroffen. Und wir hören seine Geschichte später. Aber jetzt erstmal den ersten Track aus diesem neuen Album von Paul, das am vergangenen Freitag, Samstag erschienen ist. Come Inside von Paul McCartney.

0: Wow, kann ich da nur sagen. Come Inside, da kommt man gerne rein. Paul McCartney von seinem neuen Album. Das ist schon mal eine super Nummer, die unglaublich gut rockt. Und ja, er spielt das Schlagzeug selbst. Es kam nämlich so, er hat mit dem Produzenten Andrew Watt geredet. Ja, was machen wir denn? Ja, spielen wir denn alles gemeinsam? Sollen wir es einzeln einspielen? Und dann hat er gesagt, ja, du spielst doch auch Schlagzeug. Mach das doch auch, versuch doch mal. Und am Ende hat Paul McCartney alle Songs auf diesem Album selbst getrommelt. Eigentlich hat man ihn als Bassisten gekannt, als Gitarristen, als Sänger, als Komponisten. Aber er kann auch Schlagzeug spielen, auch bei der Nummer, bei der Ringo dann mit singt. Und hier ist er selbst. Er hat nämlich einige Kommentare aufgenommen über seine Songs und besonders über den Song Days We Left Behind. Eine sehr nostalgische, romantische Nummer. Da geht's um die Vergangenheit natürlich. Die große Vergangenheit seiner Jugend und seiner Band.
1: And this next song is like very much a memory song for me. I was doing an interview yesterday thinking, well, songwriters, you know, and writers in general. So what else can you draw on besides the past? I mean, you can do the present, but still a lot of the past in that. So anyway, this is the past. You know, it's just a lot of memories of Liverpool for me. And that involves a little bit in the middle about John. Forthland Road, which is where I, street I used to live in. And this is where the title of the album, which is Boys of Dungeon Lane, came from, because Dungeon Lane is a place near where I used to live. I used to live in a place called Speke, which is, you know, working class, quite sort of, you know, it's only looking back on it, you think, yeah, we didn't have much at all. But, you know, as they always say, it didn't matter. Because it was like, oh, the people were so great. And you didn't notice you didn't have much. Anyway, so that's Dungeon Lane's mentioned in the song. Yeah, so it's called Days We Left Behind. So in this next song.
0: Oh, da habe ich irgendwie, ach, da ist es nicht weitergegangen. Ja, es muss natürlich weitergehen, denn hier ist der Song.

Der folkige Paul McCartney, Down South von seinem neuen Album The Boys of Dungeon Lane. Da geht's um Erinnerungen an die Zeit mit den jungen Beatles, als sie noch gar nicht eine Band waren. Jetzt haben wir hier noch einen Song und mit dem hat Paul McCartney Folgendes gesagt. Er hat versucht zu erklären den Leuten, wie sie früher Platten gemacht haben. Selbst die großen Werke wie A Day in the Life haben sie auf einem vier Spuren Tonbandgerät aufgenommen, einem Studergerät. Und es ging so, dass man also was aufnahm und dann nahm man noch eine Spur auf und dann mischte man das zusammen und dann hatte wieder eine Spur frei. Und so ging es immer weiter, ungefähr 20, 30 Mal. Und so entstanden diese großen Werke. Und er hat auf diesem neuen Album auch einen Song in dieser Art und Weise aufgenommen, auf einem alten Gerät in der Vierspur-Technik. We Two heißt es auch. Wir zwei, Paul McCartney. One, two, three.

0: Ja, die schönen analogen Tonbandgeräusche. Auch nochmal am Schluss hier angefügt an diesen Song von Paul McCartneys neuem Album. Gleich mehr davon. NDR 2 Verkehrsservice, 20.30 Uhr. A2 Dortmund Richtung Hannover zwischen Wunstorf, Kohlenfeld und Garbsen 4 Kilometer Stau. A7 Hannover Richtung Hamburg zwischen Bad Fallingbostel und Soltau Süd 5 Kilometer Stau vor der Baustelle.
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0: Und wir machen weiter mit einem Track vom jüngsten Album von Joe Jackson, Hope and Fury. Ein hervorragendes Album, das vor etwa 2 Monaten erschienen ist. Ich habe auch schon eine Reihe von Songs vorgestellt, aber man sollte immer wieder dran erinnern. Ein großes, großes Album. Im September kommt der Mann auch auf Tour. Joe Jackson, Fabulous People. Und dann

0: Paul McCartney vom neuen Album Ripples in a Pond. Ein Liebeslied für seine Frau Nancy. Und jetzt erzählt er gleich im nächsten Take über den Song Never Know. Denn er hat das Album auch teilweise in Los Angeles im Studio von Andrew Watt aufgenommen. Und das ist in der Nähe der Canyons. Und er denkt in diesem Song auch ein wenig musikalisch zurück an die Zeit von Joni Mitchell, vom Topango Canyon, von der Zeit von Crosby, Stills, Nash und vor den romantischen Zeiten der späten 60er, frühen 70er Jahre. Und das hat er erzählt im nächsten Track über Never Know.
1: Yeah, so we did a lot of this record, Andrew's bit, in L.A. It's, you know, his first little studio was there, and Sussex. And when I was in L.A., I always liked the idea of Laurel Canyon, Joni Mitchell, and all the gang, the Eagles, and all that, all sort of hanging out, getting stoned, and playing the guitars, you know. So that was the sort of vibe that started this next song. You might get the feeling of this first, the strumming of the guitars. Feels, hopefully, a bit Laurel Canyon. There you go. It's called Never Know.

viele kreative Ideen hier und ein musikalisches Abenteuer bei Never Know von Paul McCartneys neuem Album. Und da haben wir auch einen Titel drauf, der erinnert musikalisch auch an die 20er, 30er Jahre. Paul macht das ja gerne, so die Salonmusik, die er früher von seinem Vater gehört hat, der auch ein Dixieland-Band-Jazzmusiker war. Und über den hören wir dann gleich mehr. Hier ist zunächst Life Can Be Hard von Pauls neuer Platte.

Salesman Saint, wunderschöner Song über seine Eltern und Erinnerungen an seinen Vater, der ein Jazzmusiker war. Und ja, ich habe noch ein Stück, das allerletzte Stück, das heißt Mama Gets By. Aber da hat Paul gesagt, das ist ein fiktiver Song, bezieht sich nicht auf seine Eltern, auf seine Verwandten, auf seine Familie. Es bezieht sich auf niemanden. Es ist eine erfundene Geschichte, aber eine wunderschöne Musik von Paul McCartney auf seinem neuen Album The Boys of Dungeon Lane.

Mama Gets By, Paul McCartney von seinem neuen Album The Boys of Dungeon Lane. Es ist wirklich ein großes Album, obwohl natürlich auch andere Stücke, schwächere Stücke drauf sind, aber ich glaube, die ich hier rausgesucht habe, das sind schon absolut unsterbliche Perlen und kleine Klassiker. Jetzt nochmal der Mann hier, Joe Jackson, See You in September. Damit sage ich Bye-Bye, bis zur nächsten Woche. Peter Urban kündigt dann an, ja, was gibt's? Den Besuch von Lake-Produzent und Macher und Komponist Detlef Petersen. Bis dann.

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1: Um 21 Uhr mit Felix Sprung. Deutschland ist mit seiner Kandidatur für einen Sitz im Sicherheitsrat der Vereinten Nationen gescheitert. Bei der Wahl in New York unterlag die Bundesrepublik, Portugal und Österreich bereits im ersten Wahlgang. Aus New York, Giselle Ucar.
2: Alle 8 Jahre kandidiert Deutschland für einen Sitz im UN-Sicherheitsrat. In der Vergangenheit kam es dabei aber meistens nicht zu einer Kampfabstimmung, da sich für 2 Plätze in der Westeuropa-Gruppe in der Regel nur insgesamt 2 Kandidaten beworben haben. Möglicherweise ist eine späte Bewerbung ein Grund für das Scheitern. Österreich und Portugal hatten mehr Zeit, für sich zu werben. Wahrscheinlich hat aber auch die zurückhaltende Kritik der Deutschen am Vorgehen der israelischen Regierung in Gaza bei einigen Ländern eine Rolle gespielt.
1: Am Flughafen von Kuwait sind durch einen iranischen Angriff 1 Mensch getötet und mehr als 60 weitere verletzt worden. Auch Bahrain meldete Attacken aus dem Iran. Ziel der Angriffe waren nach Angaben aus Teheran US-Militärstützpunkte. Man habe auf den amerikanischen Beschuss eines iranischen Öltankers nahe der Straße von Hormus reagiert, hieß es. US-Präsident Trump beteuert, man sei weiter in Verhandlungen mit dem Iran. Staatliche Medien dort berichten, die Gespräche lägen auf Eis. Kurz vor Beginn des Internationalen Wirtschaftsforums in St. Petersburg hat die Ukraine Ziele in der russischen Metropole beschossen. Nach russischen Angaben gab es keine Todesopfer. Für das ARD-Studio Moskau Björn Blaschke.
3: Das russische Verteidigungsministerium bestätigte die Attacken. Insgesamt habe die Flugabwehr während der Nacht 354 ukrainische Drohnen, die auf die Infrastruktur der Stadt zielten, abgeschossen, so das Verteidigungsministerium weiter, ohne Einzelheiten zu nennen. Die bieten nicht offizielle russische Medien und Filmaufnahmen. Die zeigen, dass die größte Ölumschlaganlage im Nordwesten Russlands zeitweilig in Flammen stand. Damit es keine solchen Anschläge gibt, wird die spezielle Militäroperation fortgesetzt, erklärte Kreml-Sprecher Dmitri Peskow. Laut Peskow auch plant sein Chef, Wladimir Putin, weiterhin morgen eine Rede beim Petersburger Wirtschaftsforum zu halten.
1: Der VfL Wolfsburg hat einen neuen Trainer. Wie der Verein offiziell bekannt gegeben hat, übernimmt Tobias Strobel die Mannschaft. Der 38-Jährige hatte vorher den Drittligisten SV Verl trainiert. Strobel folgt auf Dieter Hecking, der nach dem Bundesliga-Abstieg zum Geschäftsführer Sport befördert wurde. Das waren die Nachrichten. Das Wetter in Norddeutschland, in der Nacht erst trocken, später Schauer und eher selten Gewitter, Tiefstwerte 15 bis 11 Grad. Morgen freundlich, von Westen Wolken und Schauer, teilweise starke Gewitter, höchstens 18 bis 23 Grad. Am Freitag wechselhaft bei 17 bis 20 Grad. Es ist 21.03 Uhr.
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4: A1 Osnabrück Richtung Bremen zwischen Dreieck Ahlhorner Heide und Wildeshausen West 3 Kilometer Stau. A2 Dortmund Richtung Hannover zwischen Ostwestfalen Lippe und Flotow West 4 Kilometer stockender Verkehr. A2 Dortmund Richtung Hannover zwischen Bad Nenndorf und Bunstorf-Lute 4 Kilometer Stau. A7 Hannover Richtung Hamburg zwischen Bad Fallingbostel und Soltau Süd 4 Kilometer Stau vor der Baustelle. A7 Kassel Richtung Hannover in Höhe Göttingen 2 Kilometer Stau. A7 Hannover Richtung Kassel. Die Ausfahrt Derneburg-Salzgitter wird wegen einer Nachtbaustelle von 20 Uhr bis morgen um 5 Uhr früh gesperrt.
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5: Oh, warte mal.
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5: Mit Markus Barsch und ich kann gerade entwarnen, das wusste die KI eben noch nicht. Entwarnung von der A8 Stuttgart-München, kein Falschfahrer mehr zwischen Mühlhausen und Hohenstadt. Kommt gut und sicher und bald an. Am Mittwochabend um 21.04 Uhr machen wir gleich erstmal ein Quiz.
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1: Mit einem spontanen Schnellstquiz jetzt. Von SWR 3. Guck mal, der allwissende Abendshow-Kalender sagt dir, Eier, wir brauchen Eier. Wer hat das gesagt? Olli Kahn, genau. Vor langer Zeit, oder? Lebt Olli Kahn noch? Ja, ich glaube schon. Heute ist Tag der Eier. Aha, Tag der Eier. Für viele ein wichtiges Lebensmittel. Eier kann man gut essen, Hühnereier. Noch besser ist es übrigens, wenn man dabei auf die Haltung der Hennen achtet. Ne? Nicht vergessen, Zahlencode auf jedem Ei. Wenn die erste Zahl eine 0 ist, gut. Das ist eine Biohaltung, bietet den höchsten Tierwohlstandard. Ich gucke gerade nochmal nach für euch. Also da haben die Hühner den meisten Platz im Stall. Maximal 6 Tiere pro Quadratmeter. Hört sich jetzt nicht so viel an, ist aber okay für die Hühner wohl. Mindestens 4 Quadratmeter Auslauf im Freien pro Huhn. Okay. 1 ist Freilandhaltung. Wenn die erste Zahl auf dem Zahlencode auf dem eine 1 ist, ist es Freilandhaltung. Okay. Bodenhaltung 2. Da wird es schon kritisch. Eine reine Stallhaltung. Bis zu 9 Hennen auf einem Quadratmeter. Es gibt keine Käfige, aber die Tiere leben oft in großen Volierenanlagen. Naja. Die 3 ist in vielen Ländern mittlerweile verboten, ist die Käfighaltung, aber innerhalb der EU in Form der sogenannten ausgestalteten Käfige, ist das Euphemismus, unter bestimmten Bedingungen noch erlaubt. Die Hennen haben nur minimalen Platz, also wenn ihr könnt, bitte eine 0 oder vielleicht eine 1 kaufen oder so, ist natürlich auch eine Geldfrage. Okay, komm, wir machen spontane Schnellstquiz, das Eier, heute ist Tag der Eier, wir machen das spontane Eier haben es in sich Schnellstquiz. Wenn ihr schon mal ein Ei gesehen habt, und zum Beispiel wisst, dass das von so vorne, ist das oval, aber von oben rund. Wenn ihr das wisst, dann seid ihr hier richtig. Nee, Quatsch, keine Ahnung, was wir gleich für Fragen stellen. Mal gucken. Das spontane Eier haben es in sich Schnellstquiz. Jetzt sofort anrufen 07221 2011. Jetzt anrufen 07221 2011. Das spontane Eier haben es in sich Schnellstquiz.

0: Hallo am Tag der Eier. Hier ist Pop, eure Abendshow. Wir spielen das spontane, heute ist Tag der Eier tatsächlich. Wir spielen das spontane Eier haben's in sich schnellst Quiz. Das machen wir mit Anja in Aachen. Anja,
1: aus Aachen.
0: Na, hast du heute schon eine Printe gegessen? Das ist die Klischeefrage des Jahrtausends, oder?
1: Aachen am Essen nicht unbedingt jeden Tag eine Printe.
0: Warum denn nicht? Ich habe mal in Aachen gewohnt 2 Jahre. Und zwar, das war das Tollste, über einem Bäcker. Also da war unten der Bäcker, der hatte auch Printen.
1: Geil.
0: Das war ein bisschen verrückt, weil das roch natürlich immer nach Printen in meiner Butze da oben.
1: Natürlich.
0: Und dann irgendwann wird man auch verrückt. Naja, gut.
1: Also wir essen schon übers Jahr auch Printen. Das finde ich richtig, ja.
0: Ich mag Printen bis heute. Wir spielen das spontane Schnellskills mit dir, Anja. Und zwar geht's um Eier. Das war lustig. Ich habe es heute gesehen. Vielleicht ihr auch, du auch, Anja. Ein Vorschlag für das sehr berühmte Jugendwort des Jahres. Die können ja jetzt wieder eingereicht werden, was da Jugendwort des Jahres werden soll, ist Mehrzweckeier. Mehrzweckeier. Hä? Warum? A. Weil junge Menschen festgestellt haben, dass man Eier auch rauchen kann. Na, na, na. Oder B. Wegen was völlig anderem, wo keiner drauf kommt.
1: Ich würde mal sagen B.
0: Ja, stimmt. Ich musste das zweimal lesen. Also das ist richtig B, weil der Ursprung ist ein Mehrzweckeier. Der Ursprung ist ein Plakat bei einer Demo kürzlich gegen die Wehrpflicht in Berlin. Da hat ein 18-jähriger Typ ein Schild hochgehalten mit der Aufschrift Merz leck Eier. Also gemeint ist wohl der Bundeskanzler, ne, Friedrich Merz, und da steht einfach nur Merz leck Eier. Und dadurch wurde dann verballhornt Mehrzweckeier.
1: Mehrzweckeier.
0: Also bekloppter geht es nicht. Wir sind sehr gespannt. Und es gibt natürlich ja schon eine große Lobby für die Mehrzweckeier als Jugendwort des Jahres. Das führt gerade, glaube ich.
1: Auf jeden Fall.
0: Wir werden sehen, was es werden wird, Anja. Wo ist mehr Eiweiß drin? A. Eiweiß. B. Eigelb.
1: Im Eigelb.
0: Ist richtig. Hast du es gerade, musst du überlegen? Weißt du, ob das vielleicht eine tricky Fangfrage ist? Was es ja eigentlich ist, ne?
1: Ja.
0: Das glaubt kein Mensch. Mehr Eiweiß ist im Eigelb statt im Eiweiß. Pro 100 Gramm Eiweiß 10 bis 11 Gramm Eiweiß. Im Eigelb sind 15 bis 17 Gramm pro 100 Gramm. Noch, du bist auf der Gewinnerstraße, Anja aus Aachen, printen. Ein brütendes Huhn macht bis zu 50 Mal am Tag Folgendes. A. Es singt dem Ei, auf dem es sitzt, was vor, nämlich den Hit Ich wollte, ich wäre ein Huhn, musikalische Frühesterziehung. B. Es versucht, den Ocelot, der das Ei klauen will, zu verscheuchen, 50 Mal am Tag, will der Ocelot, Lieblingsspeise von Ocelot sind Eier. Das verscheucht den. Oder C. Es dreht und wendet das Ei, damit es dem Ei nicht langweilig wird.
1: Ich würde ja unglaublich gerne B nehmen, weil ich liebe Ocelots, aber es ist leider C.
0: Ja, das weißt du auch. Es dreht und wendet das Ei, das Huhn, damit der Embryo richtig positioniert ist und der Dotter nicht irgendwo an der Schale festklebt, weil wenn das Huhn nicht tun würde, dann würde der Dotter tatsächlich irgendwann an der Schale festkleben, weil es immer da an derselben Stelle der Dotter ist. Du hast gewonnen, Anja, bleib dran. Juhu!
1: Super,

0: Nickelback, Schnickelback. Hallo, hier ist Pop, eure Abendshow. Jetzt ein ganz frischer Hit von einer Band, die ihr vielleicht schon kennt. Ohne sie wirklich zu kennen, klingelt es bei dem noch?
1: Ja, Mann, da haben wir doch alles so getanzt vor Jahren.
0: Ne? Das sind Jungle. Mit Back on 74, so vor ungefähr 2,5 Jahren. Da war es ja auf TikTok schwer angesagt, genau zu diesem Song zu tanzen. Es gibt unzählige Videos. Ist aber auch eine coole Nummer, wer auf Falsettgesang steht. Jungle, das sind zwei Typen, Josh Lloyd und Tom McFarland, zwei Jugendkumpels. Und Lydia Kitto kam noch als Stimme dazu. Und die haben jetzt einen ganz neuen Song gemacht, die drei, der sowas wieder davon dazu auffordert quasi, die Füße sofort in einen Pool zu hängen oder mit dem Cabrio Richtung Sonnenuntergang zu fahren. Ist ja schon untergegangen, die Sonne. Dann macht's auch nichts. Wenn ihr keinen Pool habt, kein Cabrio, wurscht, egal. Macht's Radio laut. Jungle, the wave.
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0: Jungle mit The Wave neu.
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5: 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Es ist 9:30.
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6: Locker bis stark bewölkt, von Westen her bald neue Schauer und einzelne Gewitter bei Tiefstwerten zwischen 15 und 11 Grad. Am Donnerstag im Osten meist trocken und teilweise freundlich. Von Westen her wolkiger mit Schauern und Gewittern und Höchstwerten von 18 bis 23 Grad.
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7: A1 Osnabrück Richtung Bremen zwischen Dreieck Ahlhorner Heide und Wildeshausen West 3 Kilometer Stau. A2 Dortmund Richtung Hannover zwischen Ostwestfalen-Lippe und Flotow West 4 Kilometer stockender Verkehr. A2 Dortmund Richtung Hannover zwischen Bad Nenndorf und Wunstorf-Lute 6 Kilometer Stau. A7 Hannover Richtung Hamburg zwischen Bad Fallingbostel und Soltau Süd 4 Kilometer Stau vor der Baustelle. A7 Kassel Richtung Hannover in Höhe Göttingen 2 Kilometer Stau. A7 Kassel Richtung Hannover. Die Einfahrt Nordheim Nord ist wegen Bauarbeiten bis Freitag 18 Uhr gesperrt. A7 Kassel Richtung Hannover. Die Ausfahrt Derneburg-Salzgitter ist wegen einer Nachtbaustelle bis 5 Uhr gesperrt. A7 Hannover Richtung Kassel. Die Ausfahrt Derneburg-Salzgitter ist wegen einer Nachtbaustelle bis 5 Uhr früh gesperrt.
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Charlie, hier ist Bob, eure Abendshow um 21.41 Uhr und 21 Sekunden. Das ist die ich. Alle denken, jetzt kommt Philosophie. Nein, falsche Musik erstens. Und zweitens kommt jetzt was ganz anderes. Wir haben doch ein Herz hier für Randsportarten. Weißt du, alle reden nur über Fußball, verfolgen minütlich, was Nagelsmann und die Jungs da in Chicago machen, bevor es morgen in einer Woche losgeht mit der WM. Pa, pa, pa. Wir haben auch ein Herz für Randsportarten. Wir freuen uns jetzt mit dem quasi FC Bayern, was in der Fußball-Bundesliga der FC Bayern ist, das sind bei den Wasserballern. Der FC Bayern, der Wasserballer, das sind nämlich die Jungs der WASPO 98 Hannover. Wassersport Freunde 1898 Hannover. Ich muss gucken, ob es die Freunde waren. Ich habe mir gerade... Warte mal, das sind die... Ja, offiziell Wassersportfreunde von 1898. Das sind nämlich die, die zum dritten Mal in Folge jetzt die deutsche Meisterschaft geholt haben. Riesenapplaus, meine Damen und Herren. Wassersportapplaus. Ganz genau, das muss da auch noch hin. Zum dritten Mal in Folge jetzt die deutsche Meisterschaft geholt. Die WASPO 98 im entscheidenden Finalspiel heute 14:10 gewonnen gegen die Wasserfreunde Spandau. Wobei eigentlich ist Spandau, kann man auch wieder sagen, jetzt das Bayern München der Wasserballer. Die sind nämlich Rekordmeister mit 38 Titeln. Oh mein Gott, hier Lager. Also WASPO 98 Hannover. Die haben jetzt 16 deutsche Meisterschaften geholt. Wie gesagt, die Wasserballer Spandau, die Wasserfreunde Spandau, 38 Titel. Weißt du was, ihr seid beide, ihr seid einfach beide der FC Bayern der Wasserballer. Yeah, alles Gute und herzlichen Glückwunsch.

Hier ist Pop, eure Abendshow. Wir sind immer erreichbar für euch. Hier ist Radio Keine Einbahnstraße 07221 2011. Immer mal ein spontanes Schnellstquiz gemacht mit Anja aus Aachen. Und der Moderator dieser Sendung hat sich zu eingangs, als mit Anja das Gespräch begann, habe ich mich verstiegen, sie zu fragen, ob sie heute schon eine Printe gegessen hat in Aachen. Ne? Da kommt Heiko gerade an die 07221 2011. Ihr seid lustig da, was zur Hölle sind denn Printen? Heiko, liebe Grüße, schreibt nicht daher, also aus Aachen oder aus NRW oder so kommt Heiko offensichtlich nicht. Aachener Printen, das ist natürlich eine absolute Weltsensation. Das ist so eine Sorte Lebkuchen, wenn man so will. Ne? Also es sind wirklich Lebkuchen, die gibt es schon seit 1820, ich muss selber gerade nachsehen. Das ist so ein brauner Lebkuchen, manchmal Schokoladendings drumrum, manchmal aber nicht. Dann nennt man sie Kräuterprinte, wenn sie keine Schokoladen

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1: Um 22 Uhr mit Stefan Evertz. Außenminister Wadephul nennt die Entscheidung bei der Wahl im Weltsicherheitsrat eine herbe Niederlage. Bundeskanzler Merz teilte mit, Deutschland habe sein Ziel nicht erreicht, werde aber weiterhin ein verlässlicher Stützpfeiler des multilateralen Systems sein. Reaktionen aus der Opposition von Ruth Kirchner.
2: Aus der Opposition kommt scharfe Kritik an der Bundesregierung. Die außenpolitische Sprecherin der Grünen im Bundestag Düring bezeichnet die Abstimmungsniederlage in New York als Blamage. Dem ARD-Hauptstadtstudio sagt sie, zu oft habe die Bundesregierung das Völkerrecht nur dann verteidigt, wenn es politisch bequem gewesen sei. Die Parteivorsitzende der Linken, Schwertner, spricht von einer Schlappe für Merz. Die AfD erklärt, Deutschland habe sich international isoliert und eigene Interessen vernachlässigt.
1: Die Bundesbürger schätzen die wirtschaftliche Lage in Deutschland immer schlechter ein. Das geht aus dem ARD-Deutschland-Trend hervor. Nur noch 13% der Befragten halten die Lage für positiv. Mehr als ein Viertel sieht die wirtschaftliche Lage als wichtigste Aufgabe für die Politik. Dahinter folgen die Themenbereiche Zuwanderung und die soziale Gerechtigkeit in Deutschland. Der US-Pharmakonzern Eli Lilly hat angekündigt, seine Investitionen im rheinhessischen Alzey zu halbieren auf 1,25 Milliarden US-Dollar. Kurz zuvor hatte auch der Pharmahersteller Boehringer Ingelheim angekündigt, seine geplanten Investitionen in Deutschland von 900 Millionen Euro zu streichen. Beide Unternehmen nannten als Grund das geplante Sparpaket der Bundesregierung im Gesundheitswesen. Künstliche Intelligenz verbraucht immer mehr Strom. Bis 2030 werde KI rund 3% des weltweiten Stromverbrauchs ausmachen, heißt es in einem Bericht der Vereinten Nationen. Aus der SWR-Umweltredaktion Frank Wittig.
3: Der mit KI verbundene CO2-Ausstoß entspräche dann dem von einem Industrieland wie Großbritannien. Der Flächenverbrauch könne bis zum Ende des Jahrzehnts auf bis zu 14.000 Quadratkilometer anwachsen. Eine Fläche etwa so groß wie Schleswig-Holstein. Viele dieser Belastungen, so der Bericht, treffen auch Regionen im globalen Süden, während die wirtschaftlichen Vorteile der KI vor allem in wenigen Industrieländern anfallen. Der Bericht spricht deshalb beim ökologischen Fußabdruck der KI auch von einem Problem der Umweltgerechtigkeit.
1: Das Wetter in Deutschland. In der Nacht im Norden und Westen schauerartiger Regen, sonst aufgelockert. Tiefstwerte 17 bis 7 Grad. Morgen im Osten und Südosten zunächst freundlich. Später vom Südwesten und Süden bis zur Neiße stark bewölkt und regnerisch. Höchstwerte 16 bis 26 Grad. Mäßiger und teils stark böiger Wind. Im Bergland sind Sturmböen möglich. Bei Gewittern auch schwere Sturmböen. Freitag Sonne und Wolken, vor allem in der Nordhälfte einzelne Schauer und Gewitter. Die Zeit 22.03 Uhr.
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4: Vorsicht bitte auf der A30 Bad Oeynhausen Richtung Osnabrück. Zwischen Kreuz Osnabrück Süd und Nahne liegt ein Rad auf der Fahrbahn. A1 Osnabrück Richtung Bremen. Zwischen Dreieck Ahlhorner Heide und Wildeshausen West 2 Kilometer Stau. A2 Dortmund Richtung Hannover. Zwischen Bad Nenndorf und Wunstorf-Lute 6 Kilometer Stau. A7 Hannover Richtung Hamburg. Zwischen Bad Fallingbostel und Soltau Süd 4 Kilometer Stau vor der Baustelle. A7 Kassel Richtung Hannover. In Höhe Göttingen 2 Kilometer Stau.
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5: Mit Markus Barsch, hallo. Ich glaube, es gleich ist eine sehr gute Zeit in 10 Minuten für ein bisschen Philosophie, oder? Oh ja. Hier, Joe fängt an. End of Beginning. Geil.
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0: Hallo, hier ist Pop, eure Abendshow. Hallo Deutschland, schön, dass ihr da seid. Das ist die gemeinsame Abendshow von Bremen 4, HR3, MDR Jump, NDR 2, SR1 und WDR 2. Produziert für euch von SWR3. Wir freuen uns immer, wenn Radio keine Einbahnstraße ist. Eben haben wir ein Quiz gespielt mit Anja aus Aachen. Schon war die Rede von Printen. Dann haben wir allen Menschen, die keine Ahnung von Printen haben in Deutschland. Das sind sicherlich wenige, es gibt ja überall Spezialitäten regional. Aachener Printen sind eine Art Lebkuchen, ne? Speziallebkuchen, die gibt es schon seit Hunderten von Jahren. Aachener Printen, Öscher Printen, das ist jetzt schon wieder Slang. Ich habe mal 2 Jahre in Aachen gewohnt, deswegen weiß ich sowas. Jetzt wohne ich in Südwestdeutschland, verrückte Welt. Freue mich aber, dass ich bei euch im Radio sein kann. Auch in Düsseldorf zum Beispiel, bei Sven, der eben noch was Lustiges geschickt hat an die 072212011, eine Sprachnachricht.
1: Hallo Markus, hier ist Sven aus Düsseldorf. Ja. Jetzt haben wir gerade zugehört mit den Printen und irgendwie hatten wir jetzt passend zur Barschen Philosophie die Frage, wenn jemand aus Aachen kommt und alles besser weiß, ist er dann ein Printenkacker? Dinge, die einen auf den Mittwochabend beschäftigen.
0: Sehr schön, danke für die Nachricht, lieber Sven. Grüße nach Düsseldorf am Rhein. Korinthenkacker, Printenkacker. Nein. Das bringt uns direkt um 22.14 Uhr und 14 Sekunden, super Zeit. Jetzt direkt zur Philosophie. Dank Sven. Alles jetzt mal, was die ganze Sache gezwickt, genervt hat, gestresst hat, das schieben wir jetzt beiseite. Am besten für immer. Es kommt nicht wieder gleich. Nach dem kleinen Perspektivwechsel jetzt. Wir haben schon philosophiert über Sachen wie zum Beispiel, wenn ich so eine kleine Voodoo-Puppe von mir selber mache und mich dann da mit allem Gewicht drauflege. Kann ich dann nie wieder aufstehen? Ich glaube ja. Gestern hast du auch schön von Ralf, wenn es auch wieder wärmer wird, noch mehr. Ralf Scheffold aus Albstadt. Wenn ich total Heißhunger auf Eis habe, dann kaufe ich mir eins. Ja, ist doch total doof. Das schmilzt doch dann sofort weg, weil ich ja Heißhunger habe. Ja, ist richtig. Da musst du ganz, ganz schnell, musst du so den Mund ganz weit aufmachen und 3 Kugeln auf einmal rein, oder? Dann geht's. Mach ich manchmal. 897 Trilliarden von diesen kleinen Dingern stehen auf popabend.de. Da ist die Barsch'sche Philosophiegalerie mit 60.000 Dingern von euch. Vielen, vielen Dank bisher. Verlinkt. Wir verkabeln unsere Synapsen heute neu über die absolut berechtigte Frage, Leute, wenn ihr gerade Abendroutine macht im Badezimmer. Achtung, Marie Schwarz aus Pinneberg rät oder weiß oder fragt, Leute, ist das für 19-Jährige lebensgefährlich? Eine Creme zu benutzen, wo drauf steht, macht 20 Jahre jünger. Ist alles sowieso fake. Kauft das nicht.
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0: Nun, es wird immer schlimmer. Wir reden, weil irgendwann vor geraumer Zeit war Anja aus Aachen am Telefon, hat ein fröhliches Quiz mit uns gemacht. Und seitdem reden wir versehentlich über Aachener Printen, eine Spezialität von dort. Jetzt kommt erstmal Katja, die sich beschwert aus Bad Marienburg.
1: Na toll, jetzt habe ich Hunger auf Lebkuchen. Wo kriege ich jetzt um 21:15 im Westerwald Lebkuchen her? Vielen Dank.
0: Printen aus Aachen, das ist eine Spezialität, das sind so eine Art Lebkuchen, ne? Und eben sprachen wir ausgiebig davon, dass die gut schmecken. Und wenn irgendjemand in Bad Marienberg, in der Nähe von Bad Marienberg zufällig noch eine Schachtel Lebkuchen oder vielleicht so original Aachener Printen rumliegen hat, bitte hier melden. Wir leiten das dann weiter an die liebe Katja, damit die bei euch noch vorbeikommt und zwei Printen oder zwei Lebkuchen abholen kann. Stefan schreibt auch gerade noch lustigerweise an die 0722211, weil die Printen ja ein Spezialgebäck sind. Der schreibt nur Aachener Drucke nicht. Aachener Printen. Gruß von Stefan aus Kaiserslautern, Betreiber eines Druckbetriebs. Das ist lustig, wir hatten auch mal eine Philosophie hier, ich weiß es noch. Das ging so ungefähr, sind Lebkuchen oder generell Kekse, die man mit einem 3D-Drucker druckt, automatisch printen. Und da haben wir noch Witz drüber gemacht. Und jetzt kommt es. Ich habe gerade nachgeguckt, woher dieser Ausdruck Printe überhaupt kommt, diese Aachener Printen. Guck mal, die Bezeichnung Printe entwickelte sich tatsächlich aus dem Englischen to print, ne? Und einer Mischung und dem Niederländischen print. Das ist etymologisch verwandt. Eine Bezeichnung, die ebenso auch im Aachener Dialekt, im Öscher Platt verwendet wird und für Werkzeug zum Drücken bzw. eingedrückte Abbildung oder Auf- und Abdruck steht. Dieser Name bezieht sich auf die Verwendung von kunstvoll geschnitzten und bedruckten, jetzt kommt so ein Fachausdruck aus dem Backwerk, Holzmodellen, in die bei der Herstellung des im 15. Jahrhunderts eingeführten damaligen Gebildbrotes, Vorläufer von der Printe, der Teig eingelassen und gedrückt wurde. Also tatsächlich gedruckt, daher kommt dieses Printen. Ich werde

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3: Es ist 10:30.
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4: Locker bis stark bewölkt, von Westen her bald neue Schauer und einzelne Gewitter bei Tiefstwerten zwischen 15 und 11 Grad. Am Donnerstag im Osten meist trocken und teilweise freundlich. Von Westen her wolkiger mit Schauern und Gewittern und Höchstwerten von 18 bis 23 Grad.
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5: Vorsicht bitte auf der A29 Ahlhorner Heide Richtung Oldenburg. Zwischen Dreieck Ahlhorner Heide und Ahlhorn steht ein defektes Fahrzeug. A1 Osnabrück Richtung Bremen. Zwischen Dreieck Ahlhorner Heide und Wildeshausen West 2 Kilometer Stau. A2 Dortmund Richtung Hannover. Zwischen Bad Nenndorf und Wunstorf-Lute 6 Kilometer Stau. A7 Hannover Richtung Hamburg. Zwischen Bad Fallingbostel und Soltau Süd 4 Kilometer Stau vor der Baustelle. A7 Kassel Richtung Hannover. In Höhe Göttingen 2 Kilometer Stau.
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6: 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Fever Dream.

Alarm, Alarm, Alarm. Wir müssen was nachreichen aus unserem Verkehrszentrum. Da gibt es technische Probleme und zwar nicht nur bei uns im Verkehrszentrum gibt es technische Probleme, sondern auch auf der A8, weil uns hier schon ganz viele von euch ins Studio schreiben. Was ist denn los auf der A8 und warum sagt ihr nichts zum Verkehrsservice um halb oder eben auch schon um kurz nach 22 Uhr? Also, wir können das mal eben aufklären. A8 Pforzheim, ne? Pforzheim Ost, da ist ja diese Einhausung, dieser Tunnel und da hätte es ein technisches Update in diesem Tunnel geben sollen, aber das hat nicht funktioniert und deswegen ist der Tunnel jetzt immer noch gesperrt und ihr steht da. Die Polizei, die wir gerade angerufen haben, sagt, ja, wir sind dran, also die Technik ist dran, Techniker ist informiert und man arbeitet mit Hochdruck daran, dass das dann gleich wieder aufgeht. Also deswegen habt ein wenig Geduld, wir hoffen für euch mit, dass das ganz schnell wieder offen ist dort. A8 Pforzheim Ost, Tunnel, Einhausung. Da wird's hoffentlich gleich weitergehen.

0: Morgen.
1: Hier ist Pop, eure Abendshow, auch immer mit einem großen Ohr an neuer Musik. Gute Uhrzeit, 22.42 Uhr, um euch eine Newcomerin vorzustellen. Stellt sich selber vor.
2: Hi, hier ist Muriel und es gibt neue Musik von mir. Die hört ihr jetzt.
1: Muriel, M-U-R-Y-E-L, ist Ende 20. Und sie ist aufgewachsen in Deutschland, der Schweiz, Russland und den USA. Ja, wo denn nun? Und ihren ersten Song, sagte, hat sie mit 7 Jahren geschrieben. Und zwar ganz süß für ihren Pflegebruder. Der wurde nämlich 30, als sie 7 war. Und der hat sich beklagt, dass er jetzt schon ganz alt sei. Da hat sie ihm für seine Geburtstagsfeier zum 30. ein Liedchen geschrieben. Es hieß Geburtstagslied. Ganz süß, oder? Jetzt gibt's einen neuen Song von Muriel. Think That I've Lost You. Worum geht es bitte, Fräulein Muriel? Fräulein klingt total oll, ne? Frau Muriel, bitte. Worum geht's da,
2: Think That I've Lost You ist der finale Abschluss einer Liebe, die nie so richtig stattgefunden hat.
1: Du liest doch ab, Muriel.
2: Die aber am Leben gehalten wurde durch das jahrelange Nähren von Hoffnung.
1: Mhm.
2: Der Hoffnung, dass man irgendwann endlich den richtigen Zeitpunkt erwischt, um mit dieser Person zu sein. Dieser Song ist die erwachsene Realisation, dass der Mensch, den man über Jahre hinweg idealisiert und romantisiert hat, nun wirklich weg ist. Und man die Idee dieser Liebe nun wirklich komplett verloren hat. Ein schmerzhafter Befreiungsschlag.
1: Starker Tobak. Muriel, think that I've lost you in der Abendshow.

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Neu in der Abendschule. Oh, warte mal. Achtung, Falschfahrer kommt gerade rein. Auf der A656 Heidelberg-Mannheim zwischen Kreuz Heidelberg und Kreuz Mannheim kommt ein Falschfahrer entgegen. Ganz rechts fahre nicht überholen. Auf der A656 Heidelberg-Mannheim zwischen Kreuz Heidelberg und Kreuz Mannheim. Falschfahrer. 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

Creed. Auch mal wieder gut. In eurer Abendshow. One Last Breath. Es ist 22.50 Uhr. Und heute ist ja wohl der 3. Juni. Morgen in einer Woche geht's los. Juni ist übrigens auch all. Was ist los mit mir heute? Ich habe lustigerweise, habt ihr eben auch das Boomer-Wort des Jahres gesehen? Ne? Chat-GBT, weil irgendwelche ältere Herrschaften denken, wer ist eigentlich dieser Chat-GBD? GBD? Ne? Da war auch Juno drin. Juno und Juli. Wer das sagt, ist Boomer. Okay, alles klar. Ich wollte eigentlich sagen, heute ist der 3. Juni, natürlich. Manchmal sage ich auch Juni, um alle Boomer zu ärgern. Morgen in einer Woche geht's los mit der Fußball-WM. Und Sonntag in 6 Wochen sind wir dann Weltmeister, oder? Na, so richtig glauben wir natürlich nicht dran, aber hoffen geht ja. Dafür darf sich ja unser Nationalmannschaftskapitän Joshua Kimmich jetzt schon über einen anderen Titel freuen. Habt das gesehen? Der Playboy hat Joshua Kimmich zum attraktivsten Spieler unseres Nationalteams gekürt. Ja, vor Kai Havertz auf Platz 2 und den 3. Platz teilen sich Jamal Musiala, David Raum und Alexander Nübel. Echt jetzt, Playboy? Na, wir wissen ja nicht. Kai Havertz ist doch irgendwie, sagen viele, ne, objektiv gesehen,

Warten wir gerade, Achtung, Falschfahrer auf der B247 Katlenburg-Gotha zwischen Großengottern und Schönstedt. Da kommt ein Falschfahrer entgegen, ganz rechts fahren nicht überholen. Auf der B247 Katlenburg-Gotha zwischen Großengottern und Schönstedt. Falschfahrer unterwegs, Vorsicht in beiden Richtungen. Soll ich den anderen auch mal sagen, warum nicht einmal zu oft als einmal zu wenig? Ist besser einmal zu oft. Achtung, Falschfahrer immer noch auf der A656 Heidelberg-Mannheim zwischen Kreuz Heidelberg und Kreuz Mannheim. Da kommt auch immer noch ein Falschfahrer entgegen, vorsichtig sein bitte.

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1: Um 23 Uhr mit Stefan Eferz. Die Unzufriedenheit mit der Arbeit der Bundesregierung ist bei den Menschen weiter groß. Das ist das Ergebnis des ARD-Deutschland-Trends. Außerdem wollte Infratest DIMAP wissen, was die Menschen zur Krankenversicherung und der Pflege denken. Aus Berlin Sabine Henkel.
2: Die Reformen im Gesundheitswesen werden ja vorgenommen, weil andernfalls die Beiträge steigen müssten. Infratest DIMAP hat jetzt die Leute gefragt, was ihnen lieber wäre. Höhere Beiträge oder Kürzungen bei den Leistungen? Und da sagt eine Mehrheit, 44-28, dass sie lieber höhere Beiträge bezahlen würde. Das ist eine pauschale Aussage. Noch ist ja nicht beschlossen, welche Leistungen tatsächlich wegfallen oder gekürzt werden. Und Beitragserhöhungen würden auch die Wirtschaft belasten. Und deren Lage sehen die Befragten als größtes Problem im Land.
1: Die Grünen haben Bundeskanzler Merz und Außenminister Wadephul für das Scheitern Deutschlands bei der Wahl zum Sicherheitsrat der Vereinten Nationen verantwortlich gemacht. Vizefraktionschefin Brugger sagte, Deutschland habe sich international zu wenig profiliert. Aus New York Giselle Uccar.
3: Bundesaußenminister Johann Wadephul, der bei der Abstimmung in New York dabei war, spricht von einer echten Enttäuschung und einer herben Niederlage. Deutschland sei im Nachteil gewesen, weil sich Österreich und Portugal schon viel früher beworben hatten. Außerdem habe Russland hinter den Kulissen Stimmung gegen die deutsche Kandidatur gemacht. Aus Sicht von Außenminister Wadephul sei nun eine tiefgreifende Analyse nötig, um die Gründe für das Scheitern zu verstehen. Deutschland bewirbt sich alle 8 Jahre um einen Sitz als nichtständiges Mitglied im UN-Sicherheitsrat. Bisher immer mit Erfolg.
1: Die Ukraine und Moldau sind einer möglichen EU-Mitgliedschaft einen Schritt näher gekommen. Die EU hat erste Beitrittsverhandlungen eingeleitet, erklärte die zyprische EU-Ratspräsidentschaft. Ungarn hatte diesen Schritt bisher blockiert und jetzt sein Veto zurückgezogen. Die Ukraine und Moldau haben seit 4 Jahren EU-Beitrittsstatus. Der Ebola-Ausbruch im Kongo ist noch nicht unter Kontrolle. Der Chef der Weltgesundheitsorganisation sagte, man hinke im Kampf gegen das Virus weiter hinterher. Unter anderem sei es nach wie vor schwierig, jene zu isolieren, die Kontakt mit Infizierten hatten. Die WHO arbeite aber weiter mit Hochdruck an der Entwicklung eines Impfstoffes gegen die seltene Virusvariante. Das Wetter in Deutschland. In der Nacht im Norden und Westen schauerartiger Regen, sonst aufgelockert. Tiefstwerte 17 bis 7 Grad. Morgen im Osten und Südosten zunächst freundlich, später vom Südwesten und Süden bis zur Neiße stark bewölkt und regnerisch. Höchstwerte 16 bis 26 Grad. Mäßiger und teils böiger Wind. Im Bergland sind Sturmböen möglich, bei Gewittern auch schwere Sturmböen. Am Freitag Sonne und Wolken, vor allem in der Nordhälfte einzelne Schauer und kurze Gewitter, 15 bis 21 Grad. 23.03 Uhr.
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4: Vorsicht bitte auf der A23 Hamburg Richtung Heide. Zwischen Pinneberg Nord und Tornesch liegt ein Tier. Vorsicht bitte auf der A24 Berlin Richtung Hamburg. Zwischen Wittenburg und Zarrentin liegen Metallteile. A1 Osnabrück Richtung Bremen. Zwischen Dreieck Ahlhorner Heide und Wildeshausen West 2 Kilometer Stau. A2 Dortmund Richtung Hannover. Zwischen Bad Nenndorf und Wunstorf-Lute 6 Kilometer Stau. A7 Hannover Richtung Hamburg. Zwischen Bad Fallingbostel und Soltau Süd 4 Kilometer Stau vor der Baustelle. A7 Kassel Richtung Hannover. In Höhe Göttingen 2 Kilometer Stau.
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5: 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Hi.
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0: Hallo, hier ist Bob. Eure Abendshow. Die gemeinsame ARD-Abendshow von Bremen 4, HR3, MDR Jump, NDR 2, SR1 und WDR 2 produziert für euch ganz unten links in der Republik am Rande des Schwarzwald von SWR 3. Und wenn wir jetzt, wie Samwise Gamgee im Herr der Ringe sagen, wir gehen jetzt mal ganz weit weg von zu Hause aus dem Südwesten der Republik und zwar nach Norden. Wenn wir jetzt noch einen Schritt gehen, Meister Frodo, bin ich so weit weg wie noch nie zuvor in meinem ganzen Leben. Bin ich so weit weg von zu Hause. Wir gehen nämlich nach Sylt und da müssen wir uns alle umgewöhnen. Zumindest, wenn wir da hinfahren wollen, da kommt man hauptsächlich mit dem Zug hin, außer man heißt vielleicht Friedrich Merz, Fantasiename, und ist zu einer Hochzeit auf Sylt eingeladen, da fliegt man natürlich selber mit seinem eigenen Flugzeug. Wir Normalos fahren über den Hindenburgdamm. Böp, falsch. Ist bald falsch, Jens Grotewut ist hier, aus dem Sylt Prosecco Anstoß Kompetenzteam.
1: Guten Tag.
0: Dass das bald falsch sein soll mit dem Hindenburgdamm, das haben die Sylter jetzt beschlossen.
1: Ja, genau gesagt, die Gemeinde und das Organisationsteam für das Jubiläumsjahr 2027, die haben es beschlossen. Der Bahndamm, der wird nämlich nächstes Jahr 100 Jahre alt. Juhu.
0: Juhu.
1: Und der ehemalige Reichspräsident Paul von Hindenburg, der hat ja Hitler einst zum Reichskanzler ernannt. Ja. Das findet man heute jetzt, wie soll ich sagen, ein bisschen schwierig.
0: Ist schwierig. Ja. Vor allem, wenn, dann stellen wir vor, auf der nächste Jahr Bahndamm-Party dann auch noch Gigi D'Agostino los. Nein, Schluss jetzt.
1: Also in der offiziellen Kommunikation über allen Feierlichkeiten soll jetzt auch deswegen nicht mehr von Hindenburgdamm gesprochen
0: werden. Sondern vom
1: Syltdamm.
0: Leute, Syltdamm. Also das ist lang, was für eine vertane Chance,
1: lame.
0: Oder?
1: Ist ein bisschen lame.
0: Sollen wir noch was anderes uns ausdenken? Ja. Was denn? Weiß ich. Wattenweg? Wattenweg? Wegen Watt, weißt du, Watt rum?
1: Nee, oder Wattenzug, wäre Watt, auch gerne. Oder was? Oder Zugspitze Nord.
0: Zugspitze Nord.
1: Ja, weil man mit dem Zug da hinfahren kann.
0: Und da fahren ja eh nur Porsches hin. Porsche Passage. Der Hindenburg da. Stand Porsche Passage.
1: Ich hätte noch was, das könnt ihr kostenfrei übernehmen da oben.
0: Ja?
1: Gleis nach Paradise.
0: Ich habe auch noch gerade mal einen hingekritzelt. Der letzte Meter vorm Shampoos. Oder vorm Aperol Spritz. Trinkt doch, was ihr wollt.
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Im Angesicht des Todes, oder? War das der mit Grace Jones, der Bond? Ich glaube ja. Hallo, hier ist Pop, eure Abendshow. Schön, dass ihr da seid. Jetzt tolle neue Musik aus der Arktis. Genauer aus Tromsø. Das ist in Norwegen, sehr weit oben, über 300 Kilometer nördlich des Polarkreises. Da ist es jetzt noch schön hell. Ne, da geht die Sonne gar nicht unter in diesen Jahreszeiten. Und da, genau da ist Dagny geboren und aufgewachsen. Und wenn du da aufwächst, dann kannst du fast nur Musiker, Musikerin werden. In Tromsø ist nämlich entsprechend auch, wo es im Sommer 2 Monate am Stück nur hell ist, im Winter 50 Tage am Stück dunkel. Da geht einfach die Sonne nicht auf. Fast 2 Monate. Kannst du Fernsehen gucken die ganze Zeit oder eben Musik machen. Viel mehr geht da nicht. Dagny hat Musik gemacht. Mit 20 ist sie dann allerdings schon nach Liverpool gezogen und irgendwann hörte Katy Perry einen Song von Dagny und dachte sich, haha, den schnapp ich mir, dann mache ich mein Ding draus. Hier Dagny mit ihrem Song Love You Like That. Die Katy Perry Fans, Moment mal, das ist doch Never Really Over. Exakt. Katy Perry hat daraus Never Really Over gemacht. Es gab aber natürlich keinen Gerichtsprozess, weil Katy Perry ist eine Ehrenfrau, hat Dagny vorher gefragt, hat gesagt, ja klar, kannst du gerne haben, ich bin nämlich Fan von dir, Katy Perry. Weiß nicht, ob so war, aber konnte man ja denken. Und dann hat Dagny natürlich Credits bekommen für Songwriting, sprich sie hat das große Stück vom Kuchen bekommen. Ne? Ein sehr großes Stück vom Kuchen, ein Geldkuchen. Nächste Woche Freitag kommt das neue Album von Dagny raus. Das heißt Dance Floor Erotica. Und als Appetizer jetzt die ganz neue Single Rain für euch in der Abendshow.

0: Es ist 11:30.
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2: Locker bis stark bewölkt, von Westen her bald neue Schauer und einzelne Gewitter bei Tiefstwerten zwischen 15 und 11 Grad. Am Donnerstag im Osten meist trocken und teilweise freundlich. Von Westen her wolkiger mit Schauern und Gewittern und Höchstwerten von 18 bis 23 Grad.
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3: Vorsicht bitte in Hannover Zoo. Auf der B3 Messeschnellweg in Höhe Pferdeturm sind Personen auf der Fahrbahn. Vorsicht bitte auf der B75 Hamburg-Buchholz. Zwischen Ausfahrt A255, Hamburg-Elbinsel und Jorxwerda sind Personen auf der Fahrbahn. A2 Dortmund Richtung Hannover. Zwischen Bad Nenndorf und Wunstorf-Lute 8 Kilometer Stau. A7 Kassel Richtung Hannover. Die Einfahrt Nordheim-Nord ist wegen Bauarbeiten bis Freitag 18 Uhr gesperrt.
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4: Und hier ist Pop, eure Abendshow mit Markus Bartsch. Hattet ihr heute einen schlechten Tag? Dann gibt's für euch jetzt hier Ofenbach.

0: Schleim. Hier ist Pop, eure Abendshow. Was ist, wie bitte? Hä? Ihr habt noch nicht gelacht heute? Come on. Ändern wir sofort, dafür habt ihr doch die Abendshow. Jetzt machen wir zusammen mit Caroline Kebekus auf dies Verlass. Ne? In der ARD Mediathek übrigens ist Schieses, das komplette Solo-Live-Programm von Caroline Kebekus für euch zum Anglotzen. Da geht's um viel in diesem Programm, ne? Um ihre Geburt. Ja. Dann aber auch wiederum das selber Mama-Sein, die Kirche und natürlich Caroline Kebekus' Drogenkarriere.
1: Ich bin da super langweilig, ehrlich gesagt. Also ich habe ein paar Mal gekifft, das stimmt. Dann habe ich einmal einen Eimer geraucht, nie wieder jemals gekifft. Da war eine gute Therapie. Alkohol, okay, ist bei uns natürlich flüssig Brot, ist auch fatal, ja. Und das Schlimmste, was ich eigentlich gemacht habe, das einzige schlimmste Entscheidung meines Lebens, ich habe geraucht früher. Ich habe geraucht, also richtig geraucht, nicht, ihr wisst, richtige Zigaretten. Kennt das noch jemand? Raucht noch jemand richtige Zigaretten? Das ist ja kein, das eine, zwei und drei und vier. Ihr habt euch alle nebeneinander gesetzt. Die sind ja heute alle am Vapen, oder? Ihr auch. Ich habe euch gesehen vor der Halle. Alle schön, schön an der Batterie am Lutschen, alle vor der Halle, oder? Ich finde, es ist ja bestimmt tausendmal gesünder, whatever. Ja, Rauchen war scheiße, aber Vapen sieht so dumm aus. Oh Gott, ich kann es nicht aushalten. Wirklich, es sieht so scheiße aus. Und jeder, der vaped, weiß auch, dass es scheiße aussieht, oder? Jeder weiß das, weil immer, wenn jemand vaped und dann so an der Vape so zieht, ja, du unterhältst dich mit jemandem und wenn der einen Zug nimmt, dreht er sich immer weg, so. Weil die schämen sich. Ja, das ist wie so ein Veganer, der heimlich in eine Beefy beißt.

ist ja schon gleich 12. Was poppt denn hier noch für ein Posting auf den Pilz aus dem Boden in unseren Lieblingssozial-O-Netzwerken?

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1: Um 0 Uhr mit Wolfgang Berger. Deutschland zieht im kommenden Jahr nicht in den UN-Sicherheitsrat ein. In der Vollversammlung der Vereinten Nationen wurde die nötige Zweidrittelmehrheit für einen nichtständigen Sitz verpasst. Aus der Nachrichtenredaktion Tabea Tschirpe.
2: Die Enttäuschung auf Seiten der Bundesregierung dürfte groß sein. Noch bis zuletzt hatte sich Außenminister Wadefuhl um Zustimmung bemüht und sich optimistisch geäußert. Doch die Vollversammlung entschied anders. Die beiden nichtständigen Sitze für Westeuropa werden in den kommenden beiden Jahren von den Mitbewerbern Portugal und Österreich übernommen. Deutschland war zuletzt 2019 und 2020 im UN-Sicherheitsrat vertreten. Er besteht aus den 5 Vetomächten USA, Russland, China, Großbritannien und Frankreich. Dazu kommen 10 nicht ständige Mitgliedstaaten, die jeweils für 2 Jahre mitarbeiten.
1: Die EU-Kommission hat Pläne vorgelegt, um unabhängiger von Digitalangeboten aus den USA und China zu werden. Konkret zum Beispiel von Cloud-Diensten oder Software. Hintergrund ist die Sorge vor Datendiebstahl oder dass die Staaten Angebote für Kunden aus Europa einschränken könnten. Brüssel-Korrespondentin Sabrina Fritz berichtet, was geplant ist.
3: Man will aufbauen Fabriken, die eben auch Mikrochips herstellen. Die braucht man ja für alles, für Handys, für Autos. Das ist mal das eine, dass es überhaupt sowas Made in Europe gibt. Und das andere ist natürlich auch, dass man, wenn man jetzt wirklich so ein ganz sensibles, wichtiges Produkt hat, also wie eben Militär, Gesundheit oder sowas, dann müssen die Anbieter, die Firmen sicherstellen, dass ihre Daten sicher sind, dass da kein Drittstaat, und das ist wirklich der Staat, Zugriff hat.
1: Der hessische Verfassungsschutz darf den Landesverband der AfD als rechtsextremen Verdachtsfall einstufen und beobachten. Das hat das Verwaltungsgericht in Wiesbaden entschieden. Es gebe genügend Anhaltspunkte für Bestrebungen gegen die freiheitliche demokratische Grundordnung, hieß es. Die Behörde hatte im September 2022 angekündigt, den Landesverband der AfD mit geheimdienstlichen Mitteln zu beobachten. Dagegen war die Partei gerichtlich vorgegangen. Der Baukonzern Hochtief gehört bald zum ersten Mal zum DAX. Das Unternehmen steigt Ende Juni in den deutschen Leitindex auf. Es verdrängt den VW-Großaktionär Porsche SE, der in den Nebenwerteindex MDAX absteigt. Der künftige DAX-Konzern Hochtief hat zuletzt vor allem von Geschäften in den USA profitiert. Dort wurden Rechenzentren für künstliche Intelligenz errichtet. Der Aktienkurs hat sich innerhalb eines Jahres fast verdreifacht. Das waren die Nachrichten. Und das Wetter in Deutschland. Heute Nacht im Osten trocken, vor allem im Norden und in der Mitte Schauer, 15 bis 9 Grad. Tagsüber von Westen her Schauer und Gewitter, im Osten erst Sonne, später Schauer, 19 bis 24 Grad. Freitag wechseln sich Sonne, Wolken und ein paar Schauer ab, 18 bis 21 Grad. Und am Samstag Wolken und öfter Sonne, fast überall trocken. Es ist 0 Uhr.
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4: A2 Dortmund Richtung Hannover. Zwischen Bad Nenndorf und Wunstorf-Lute 8 Kilometer Stau. A7 Kassel Richtung Hannover. Die Einfahrt Nordheim Nord ist wegen Bauarbeiten bis Freitag 18 Uhr gesperrt. A20 Lübeck Richtung Rostock. Die Anschlussstelle Neukloster ist wegen Bauarbeiten bis zum 7. Juni gesperrt. A20 Kreuz Uckermark Richtung Rostock. Die Anschlussstelle Grimmen Ost ist wegen Bauarbeiten bis 16. Juni gesperrt.
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5: Ja, da sind wir wieder alle zusammen, hoffe ich mal zumindest. Ich meine, es ist ja ein bisschen zweigeteilt in Deutschland. Da gibt's Menschen, die liegen ganz gemütlich vielleicht im Bettchen und sagen, ich werde heute mal keine Sendung dieser Show hier hören. Und andere, die haben eben keinen Feiertag, für die ist alles ganz normalo. Ich weiß zumindest, dass ein Stammhörer da ist, das ist Thomas.
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Dancing with a Stranger. So, da ist die Popnacht. 4.6. ist heute und wir sind die nächsten vielleicht 6 Stunden zusammen, je nachdem, wo ihr euch in Deutschland aufhaltet. Es ist ja Fronleichnam, Feiertag in Baden-Württemberg, in Bayern, in Hessen, Nordrhein-Westfalen, Rheinland-Pfalz und auch im Saarland. Ansonsten in allen anderen Bundesländern könnt ihr Einkaufstourismus betreiben oder vielleicht auch einfach sowas tun wie arbeiten. Würde mich ja auch freuen, weil ich bin ja auch hier. Und heute ist aber auch ein Tag, der überall in der Welt gefeiert wird oder begangen, je nachdem, ob man es mag. Käse. Heute ist Tag des Käse. Und es gibt nun mal 2000 verschiedene Käsesorten auf der Welt. Ich weiß nicht, welchen ihr gerne esst. Bei mir ist es ganz klar, ich glaube, mindestens 18 Jahre lang gereifter Parmesankäse. So, das kann man überall drauf essen. Und selbst wenn ich irgendwo etwas Ungenießbares vorfinde, dann kann ich da Käse drauf kippen. Bis auf Blumenkohl. Blumenkohl bin ich raus, den kann man nicht mehr verbessern. Den kann man nur als Verpackungsmaterial benutzen. Und es ist auch das meistgestohlene Lebensmittel in einem Supermarkt auf der Welt. Ist, du da hinten, genau, Käse. Der älteste Käse der Welt, der ist im Nordwesten Chinas aufgetaucht. 3600 Jahre alter Käse. Der wurde gefunden an bronzezeitlichen Mumien. Wahrscheinlich sind die irgendwann nochmal losgezogen, haben sich aus der Gruft befreit und sind dann in deutsche Supermärkte und haben da Käse geklaut. Kann durchaus sein, dass man auch Leute an der Käsetheke trifft, von denen man das auch vermutet hat, so wie die manchmal riechen, dass sie Mumien sind. Ja, sprecht sie doch einfach mal an. Aber mit Käse kann man natürlich auch Sachen machen, wie das hier passiert ist 1841. Da kann man Kriege gewinnen. Eine Seeschlacht zwischen Uruguay und Argentinien ist wohl belegt, dass da die argentinische Flotte ein Problem hatte, nämlich die Munition ging aus und dann ließ der Admiral dann extrem hart getrockneten runden Edamer in die Kanonen laden und hat dann eben die Uruguayer beschossen damit und hat die Schiffe versenkt und den Krieg gewonnen. Ach ja, es gibt also auch noch Hoffnung für unsere Bundeswehr.

22, Vorsicht, auf der A6 Heilbronn in Richtung Mannheim, da steht ein unbeleuchtetes Fahrzeug im Kurvenbereich in der Ausfahrt Schwetzingen-Hockenheim. Und auf der A8 Stuttgart Richtung Karlsruhe, zwischen Heimsheim und Pforzheim Süd ist ein Unfall passiert und die Unfallstelle ist nicht gesichert. Nach diesem Hit hier von Kian DeCroix, Heaven, ein Rätsel und ihr verdient euch das erste Popnacht-Package für diese Nacht.

0: Kieran Crow und Heaven.
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0: Und beides sind Nummer 1 Hits des heutigen 4.6. in der Musikgeschichte. Welche Songs sind das? Zu 1 2011, falls ihr da zwei Nummer 1 Hits rausgehört habt. Ansonsten entspannen. Ich bin nicht böse, wenn sich hier niemand meldet, aber ansonsten freue ich mich natürlich. Die Tür geht auf für 0722 1 2011 mit euren Erkenntnissen.

0: Bam, bam, bam, bam, bam, bam, bam, bam. 0 Uhr 32.
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4: Locker bis stark bewölkt, von Westen her bald neue Schauer und einzelne Gewitter bei Tiefstwerten zwischen 15 und 11 Grad. Am Donnerstag im Osten meist trocken und teilweise freundlich. Von Westen her wolkiger mit Schauern und Gewittern und Höchstwerten von 18 bis 23 Grad.
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5: Vorsicht bitte auf der A7 Flensburg Richtung Hamburg. Zwischen Quickborn und Schnelsen Nord liegt ein Fuchs. Vorsicht bitte auf der A7 Hamburg Richtung Hannover. Zwischen Hamburg-Waltershof und Hausbruch steht ein defektes Fahrzeug.
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0: Und die am meisten unterschätzte Höchsttemperatur heute in Deutschland in Drommershausen in Hessen werden es 22 Grad. Hier ist die Popnacht. Ich bin Ben Streubel.

0: Teddy Swims, Mr. Know It All.
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0: Das sind zwei Nummer 1 Hits des heutigen 4.6. Welche Songs sind denn das? Marc lebt in Basbüttel. Guten Morgen, Marc.
2: Ja, schönen guten Morgen.
0: Du bist auf dem Weg nach Hause und du warst mit deiner Partnerin auf einer Party. Was war das für eine Party?
2: Das war eine Rosenhochzeit von Freunden von uns. Da waren wir eingeladen, sind wir gerne gewesen und jetzt auf dem Heimweg.
0: Eine tote Rosenhochzeit?
2: Eine Rosenhochzeit.
0: Ach so, Rosenhochzeit, was ist das? 10 Jahre?
2: 10-jähriges Hochzeit, genau.
0: Ach so, da hast du gedacht. Und ist ja toll, wenn man das noch feiern kann nach 10 Jahren und das auch tut, ist doch, spricht doch für die Beziehung. Würdest du sagen, die haben alles richtig gemacht?
2: Die haben einiges richtig gemacht.
0: Einiges. Auf jeden Fall. Was führt zur Abwertung, weil du sagst einiges? Was ist falsch?
2: Nein, das passt schon. Im Großen und Ganzen passt das schon.
0: Ja, man weiß ja nicht, wenn er noch nach Hause fährt, wenn die das jetzt gerade im Badezimmer hören und so. Ne?
2: Genau.
0: Der Marc, ne, kommt hier, futtert sich hier durch, dann fährt er nach Hause, ruft beim nächstbesten Typen an und erzählt ihm irgendeine Geschichte. Ne?
2: So. Richtig.
0: So, ist bei euch alles in Ordnung in der Beziehung, um mal so ein bisschen intim zu werden?
2: Bei uns ist alles ganz hervorragend. Wir sind nächstes Jahr schon 30 Jahre zusammen.
0: Oh, was ist denn das? Was kommt denn da für ein Jubiläum? Wie alt sind denn die Dinger?
2: Das weiß ich nicht mehr.
0: Muss sich drum kümmern, damit das gut weitergeht. Ja,
2: geht los. Ich habe ja noch ein Jahr Zeit.
0: Wollte mal sagen, machst eine schöne Party. Und ich bin als Leihbischof, wenn es nochmal zu einer Erneuerung der Angelegenheit gehen sollte.
2: Ich komme gerne drauf zurück.
0: Kommen Sie drauf zurück, dann machen wir das hier. Ne? Eine Schnellvermählung nochmal. So, du hast welche Songs erkannt?
2: Ich habe erkannt Every Breath You Take von The Police und Love Is All Around von Wet Wet Wet.
0: Jawohl, und so leicht gehört dir ein Pop-Nacht-Package, das schicke ich zu. Kann ein bisschen dauern, weil Feiertag ist heute, weißt du, da arbeitet ja jetzt hier bei mir im Umfeld niemand, ich selbst auch nicht, nur das rechte Bein arbeitet. Und dann haben Menschen ja auch Brückenjahre dazwischen gelegt. Deswegen, also in den nächsten Jahren hast du das Ding, ja?
2: Ich danke dir ganz herzlich.

24K Gold, denn es ist 0 Uhr 48, eine Gefahrenstelle von der A623, Grühlingstraße, Friedrichsthal in Richtung Saarbrücken, da sind Menschen auf der Fahrbahn zwischen Saarbrücken-Herrensohr und B41 Saarbrücken-Ludwigsberg und ein defektes Fahrzeug ohne Licht im Kurvenbereich der A6 Heilbronn in Richtung Mannheim in der Ausfahrt Schwetzingen. Hockenheim. Wenn ihr noch irgendwas gesehen habt, das ich noch nicht weiß, dann dürft ihr gerne mir alles mitteilen. Ich werde es weitererzählen und wir können uns untereinander ein bisschen warnen. Unter 0722120011 WhatsApp, wer bei Stimme ist, gleiche Ziffernfolge als WhatsApp Audio. Und dieser ist auch, den mag ich, den Song I Adore You von Jubel und DJ Topic.

0: an beschäftigt als Lokführer und
1: genau.
0: bist jetzt aufs Wasser gekommen sozusagen.
1: Ja, so etwa.
0: Ja, soll das beruhigend wirken dann?
1: Ja, wir machen diese Bootsfahrt jedes Jahr und das ist einfach so schon jedes Jahr eingeplant.
0: Also mit anderen Eisenbahnern.
1: Auch. Genau, ja.
0: Das ist doch schön, siehst du. Dann wünsche ich euch eine stressfreie Fahrt. Das, vor allen Dingen, dass es keine Verspätungen auf dem Wasser gibt. Ne? Da hast du genug Stress mit. Das kannst du nicht noch
1: auf dem Wasser ist das sehr entspannt. Das ist da gilt keine Verspätung.
0: Gut, wunderbar. Ich spiele deinen Lieblingssong und Grüße an deinen besten Freund, ja, der dabei ist, mit dir noch feiert. Bis bald.
1: Vielen Dank.

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1: Um 1 Uhr mit Wolfgang Berger. Die deutsche Regierung will sich weiter aktiv in den Vereinten Nationen engagieren. Das hat Außenminister Wadephul klargestellt nach der Abstimmungsniederlage im mächtigen UN-Sicherheitsrat. Deutschland wollte in dem Gremium einen Sitz bekommen und hatte sich dafür beworben. In der gestrigen Abstimmung scheiterte die Bundesrepublik aber. Portugal und Österreich ziehen stattdessen für 2 Jahre in den UN-Sicherheitsrat ein. Außenminister Wadephul ließ in den ARD-Tagesthemen offen, ob Deutschland künftig weniger Geld für die Vereinten Nationen bereitstellt.
2: Das müssen wir uns sowieso im Einzelfall angucken. Sie kennen die Beschränkungen, die unserem Haushalt obliegen. Und ich denke, wir werden an der einen oder anderen Stelle auch deutsche Interessen vielleicht etwas deutlicher formulieren müssen in der Zukunft. Das machen wir aber sehr abgesprochen im Kabinett. Darüber werden wir uns in aller Ruhe unterhalten. Und ich halte jetzt nichts von Ad-hoc-Reaktionen.
1: So Außenminister Wadephul. Die AfD bleibt im neuen ARD-Deutschland-Trend vor CDU und CSU. Wäre am Sonntag Bundestagswahl, käme die Partei laut Infratest-DiMAP auf 27%, die Union auf 23%. Aus Berlin Sabine Henkel.
3: Zum Umgang mit der AfD zeigt der Deutschland-Trend ein differenziertes Stimmungsbild. Für eine Zusammenarbeit der anderen Parteien mit der AfD sprechen sich 24% aus. Gut 30% sagen, Union, SPD oder andere sollten von Fall zu Fall mit der AfD abstimmen oder kooperieren. Unter den Unionswählern sind dafür mehr Befragte offen als bei den Wählern anderer Parteien. Gut 40% aller Befragten sind hingegen grundsätzlich gegen eine Zusammenarbeit.
1: Der Baukonzern Hochtief gehört bald zum ersten Mal zum DAX. Das Unternehmen steigt Ende Juni in den deutschen Leitindex auf. Es verdrängt den VW-Großaktionär Porsche SE, der in den Nebenwerteindex MDAX absteigt. Der künftige DAX-Konzern Hochtief hat zuletzt vor allem von Geschäften in den USA profitiert. Dort wurden Rechenzentren für künstliche Intelligenz errichtet. Fußball-Bundesliga-Absteiger VfL Wolfsburg hat einen neuen Trainer. Wie der Verein bekannt gegeben hat, übernimmt Tobias Strobel die Mannschaft in der zweiten Liga. Der 38-Jährige hatte vorher den Drittligisten SV Verl trainiert. Strobel folgt auf Dieter Hecking, der nach dem Bundesliga-Abstieg des VfL Wolfsburg zum Geschäftsführer Sport befördert wurde. Das waren die Nachrichten. Das Wetter in Deutschland. Heute Nacht im Osten trocken, vor allem im Norden und in der Mitte Schauer, 15 bis 9 Grad. Tagsüber von Westen her Schauer und Gewitter, im Osten erst Sonne, später Schauer, 19 bis 24 Grad. Am Freitag dann wechseln sich Sonne, Wolken und ein paar Schauer ab, 18 bis 21 Grad. Und am Samstag Wolken und öfter Sonne, fast überall trocken, bei 20 bis 23 Grad. Es ist 1.03 Uhr.
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4: Die A5 Kassel Richtung Frankfurt ist zwischen Hattenbacher Dreieck und Alsfeld Ost wegen Reinigungsarbeiten gesperrt. Die A8 Stuttgart Richtung Karlsruhe ist zwischen Heimsheim und Pforzheim Süd nach einem Unfall gesperrt. Berlin. Die A111 ist zwischen am Festplatz und Seidelstraße wegen Wartungsarbeiten im Tunnel bis 5 Uhr früh in beiden Richtungen gesperrt. Berlin. Die A113 ist zwischen Spätstraße und Schönefeld Süd wegen Wartungsarbeiten bis 5 Uhr früh in beiden Richtungen gesperrt. Die A565 Meckenheim-Bonn ist zwischen Dreieck Bonn-Nordost und Kreuz Bonn-Nord in beiden Richtungen wegen Brückenschäden gesperrt. Berlin. Der Tiergartentunnel ist zwischen Heidestraße und Reichpietschufer in beiden Richtungen bis 5.45 Uhr gesperrt.
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5: Gleich wird's laut. Ich bin Ben Streubel und der Lenkradklopfer naht. Also ich bin auf euch angewiesen, falls ihr eine Idee habt für einen sehr lauten Song. Vielleicht habt ihr einen Lieblingshit, den ihr ein bisschen lauter hören möchtet. Dann bin ich ja da. 07221 2011. Ich mach mal hier gleich eine große Notizrunde. 07221 2011. Und dann wird Deutschland über eure Vorschläge in 7 Minuten entscheiden.
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0: dem Nelly Furtado und Powerless in der Popnacht.
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0: Heute Nacht die Vorschläge aus Nordrhein-Westfalen und Baden-Württemberg. Markus aus Bonn, der ist auch dabei, sich an elektrischen Geräten ein bisschen zu vergehen. Guten Morgen, Markus.
2: Grüß dich.
0: Und was reparierst du oder baust du auseinander?
2: Ja, dieses blaue Licht, dieser Insektenfangmechanismus, kennst du, diese Lampe?
0: Ja, das ist aber auch ein fieses Ding, ich meine, wo die Mücken dran fliegen und dann so, dann ja. Sterben die da dran. Und was ist da kaputt?
2: Hoffentlich ja, man alles. Muss das auch mal reinigen, weil es fängt das zu stinken, wenn die Dinger...
0: Also ich bin dagegen. Ja. Töten von Tieren, selbst wenn es Stechmücken sind, bin ich nicht so ein Freund von, aber gut, wenn du das...
2: Naja, aber Lebensmittel,
0: ne? Lebensmittel?
2: Ja, in so einem Lebensmittelraum rauszulassen.
0: Ah ja, dann bezeichnest du dein Schlafzimmer als Lebensmittelraum? Natürlich, für die Mücken bist du Lebensmittel. Das
2: Nein, die Lampe ist für den Lebensmittelraum.
0: Ja, so, du hast ja auch von Paul Young, Love of the Common People.
3: Yes,

0: das ist Vorschlag Nummer 1. Love of the Common People von Paul Young. Ingo aus Märklingen, guten Morgen.
1: Guten Morgen zusammen.
0: Und du bist gerade auf dem Weg von München nach Hause. Ist alles okay auf den Autobahnen?
1: Ja.
0: Ja, ist also, denke ich mal,
1: auch. Jetzt ist ganz ruhig.
0: Aber auch
1: heute Abend.
0: Nichts gesehen. Also wenn du von München nach Stuttgart fährst, in Höhe Stuttgart-Pliningen, da liegen Holzteile, kann ich dir mal sagen. Ich hoffe, da bist du noch nicht.
1: Sammle ich nicht ein.
0: Weil ja, du mach dich nicht drin. Papa, pass auf. Ich gebe dir ja nur mal einen Tipp. Ne? Das ist eine aktuelle Gefahrenmeldung.
1: Ja, und die Autobahn weiter hier Richtung Karlsruhe ist auch gesperrt.
0: Ja. Siehst du, also insofern bist du schon mal informiert, aber du hast ja auch noch ein bisschen Zeit. Ja, du kommst ja dabei, ja, Walderstadt, Märklingen bei Walderstadt ist das.
1: Ich kann ja auch nicht den Titel noch hören, den wir gleich vorschlagen.
0: Du hast die ausgesucht von Herbert Grönemeyer, Musik nur wenn sie laut ist.
2: Mach Musik!

0: Jetzt entscheidet ihr es in Deutschland, welchen Song soll man lauter spielen als alle anderen Hits. Musik nur, wenn sie laut ist, von Herbert Grönemeyer oder Love of the Common People von Paul Young. 07-221-2011, welchen Song soll man lauter spielen? 07-221-2011, Paul Young oder Herbert Grönemeyer. Ingo und Markus, danke für eure Vorschläge und eine gute Fahrt nach Hause.
1: Ciao, ja, ciao. Danke. Ciao, ciao.
2: Danke.

and beginning in the Popnacht. 1:18 ist es, Vorsicht in beiden Richtungen auf der A210. Kiel-Rendsburg zwischen Achterwehr und Bredenweg. Unfall ist da passiert mit einem Reh, das liegt noch auf der Fahrbahn und die Unfallstelle ist nicht gesichert. Vorsicht bitte.

Der neue Hit von ADMT, Adam Taylor, Turn the Page. Es ist jetzt 1.25 Uhr und auf der A24, da liegt ein Tier auf der Fahrbahn Hamburg in Richtung Berlin, zwischen Suko und Putlitz. Hier ist die Popnacht.

0: Lauren und gleich um kurz nach halb lösen wir unseren Lenkradklopfer auf.
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2: Locker bis stark bewölkt, von Westen her bald neue Schauer und einzelne Gewitter bei Tiefstwerten zwischen 15 und 11 Grad. Am Donnerstag im Osten meist trocken und teilweise freundlich. Von Westen her wolkiger mit Schauern und Gewittern und Höchstwerten von 18 bis 23 Grad.
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3: Vorsicht bitte in beiden Richtungen auf der A210 Kiel-Rendsburg. Zwischen Achterwehr und Bredenbeek befindet sich eine ungesicherte Unfallstelle und es liegt ein Reh auf der Fahrbahn. A20 Lübeck Richtung Rostock. Die Anschlussstelle Neukloster ist wegen Bauarbeiten bis zum 7. Juni gesperrt.
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0: Und die am meisten unterschätzte Höchsttemperatur in Buko in der Märkischen Schweiz. Werden es heute 19 Grad werden im besten Fall. Hier ist die Popnacht. Mein Name Ben Streufel.
4: Und was ist das?
0: Aktuell immer noch von Somber 12 to 12.

0: in der Pappnacht.
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0: Na, jetzt haben wir ordentlich Stimmen gesammelt. Das ist ziemlich eindeutig ausgegangen. Also die Vorschläge kamen aus Baden-Württemberg und Nordrhein-Westfalen. Markus aus Bonn war für Love of the Common People mit Paul Young und Ingo aus Märklingen. Unterwegs von München nach Hause, hätte gerne von Herbert Grönemeyer gehört. Musik nur, wenn sie laut ist. Und dann ging das ziemlich schnell in eine Richtung mit 89% aller Anrufer gewinnt.

So, die Streicher wieder raus, geht nach Hause. Jetzt kommt der neue von Mon Republic hier. Das Need Your Love. Vorsicht auf der A7 noch Kassel in Richtung Hannover. Da liegen Gegenstände zwischen Seesen und Raststätte Harz Ost. Need Your Love, Mon Republic.

Oh, da kann man sogar im Gähnen mitsingen bei diesem Hit hier. Oh, der Need Your Love, der neue Hit von One Republic, den wir gerade gehört haben gemeinsam. Und da bahnt sich was Kultisches an. Da wackelt man mit dem rechten Fuß, den linken lassen wir noch ein bisschen beiseite. Ne? Der kommt im Laufe dieser Show noch zur Wirkung. Mr. Wayne und Culture Beat. Hier ist die Popnacht.

0: Crystal Vane, die Popnacht ist hier. Und um diese Zeit, um 1.51 Uhr, ist Ursula noch wach, gemeinsam mit ihrem Mann Jan. Guten Morgen, Ursula.
1: Guten Morgen.
0: Und ihr seid in Frankreich, also ihr seid aus dem Saarland mal so ein bisschen über die Grenze rüber, weil im Saarland ist ein Feiertag und deswegen seid ihr auch gleich ins da Frankreich gezogen, weil ihr Feiertage nicht abhaben könnt, ne? So ist es doch.
1: Ja, so ähnlich ist es,
0: wollt
1: ja.
0: Ihr und wollt einkaufen und alles und so, dann baut man gleich ein großes Anwesen.
1: Nee, also in Frankreich ist einfach die Lebensart eine andere.
0: Meinst du wirklich? Man geht über die Grenze sofort anders?
1: Ja. Ja.
0: Was ist
1: also
0: das?
1: Selbst direkt hinter der Grenze ist es einfach anders, weil 5 ist gerade und leben lassen und...
0: Ja.
1: Wer den Wein liebt, liebt das Leben so. Das ist die Philosophie hier.
0: Das heißt also, ihr liegt den ganzen Tag besoffen im Garten. Ja, das ist in der Nachbar sagt nichts.
1: Also, das wäre schon schön, ja. Weil ja. Wir müssten ja auch noch ein bisschen Geld verdienen. Natürlich. Und das machen wir natürlich in Deutschland und wir sind Grenzgänger und ja.
0: Habt ihr denn Probleme gehabt mit Nachbarn in Deutschland? Weil du sagst, das ist ein anderes Feeling.
1: Ja.
0: Ja, okay.
1: Ja.
0: Nachbarschaft.
1: Also Deutschland ist so. Um 5 Uhr ist Feierabend und die Mülltonne steht parallel zum Bordstein und das ist der Parkplatz von dem und also das war teilweise, ich bin aus Saarbrücken und bin mitten 50, also ich habe einiges als Mieterin in Deutschland mitgemacht, was hier in Frankreich überhaupt kein Thema ist.
0: Es kann natürlich sein, dass es auch an dir ein bisschen gelegen hat, weil ich wohne ja auch in Deutschland, man kann es ja natürlich nicht alles verallgemeinern. Ich habe zum Beispiel gar keine Mülltrennung, wo ich lebe, gibt es gar keine Mülltrennung, weil in der Gegend ist es so, dass man sagt, wenn man dazu eine Biotonne hinstellen würde, kommen die Ratten. Und um das zu vermeiden, hat man gibt es zum Beispiel kein Biomüll. Ja, das ist also auch ganz hilfreich zum Beispiel. Ne? Aber alles gut.
1: Ja.
0: Ich hab das mit den Nachbarn habe ich das Problem nicht, weil ich also überall große Grenzsteine aufgebaut habe und dann so Räucherstäbchen und sowas. Und wenn er irgendwie sich auf die Terrasse wagt, dann spiele ich ganz laut AC/DC Highway to Hell.
1: Ja, dann geht der. Dafür bin ich halt niemand. Ich bin eher der friedliebende Typ, der sagt, hier, ich will meine Ruhe und ich lasse den anderen auch ihre Ruhe. Aber wenn die anderen das nicht wollen, dann ist es etwas schwierig.
0: Ich finde das aber sehr schön. Du hast das toll ausgedrückt. Das war fast schon, also Bibel Teil 3.

0: Goes Here Too Sweet in der Popnacht. Es ist 1.57 Uhr und noch zwei Gefahrenstellen. Einmal die A1 Bremen in Richtung Osnabrück. Da steht ein defektes Fahrzeug zwischen Kloppenburg und Vechta. Und auf der A81 Würzburg in Richtung Heilbronn liegt ein Tier auf der Fahrbahn zwischen Boxberg und Osterburgen. Yannick Steffen, der kommt aus Offenburg und sein Hit, sein aktueller Hit mit Dalton gemeinsam, Fahrjan nennt er sich, ja. Versprich mir in der Popnacht.
1: Versprich

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1: Um 2 Uhr mit Wolfgang Berger. Nach dem verpassten Einzug Deutschlands in den UN-Sicherheitsrat werden Kritik und Rufe nach Konsequenzen laut. Die Grünen machen Kanzler Merz und Außenminister Wadephul für das Scheitern verantwortlich. Aus der NDR Nachrichtenredaktion Martin Seiler.
2: Die grüne Außenexpertin Brugger sprach von einer Blamage. Die Regierung Merz habe sich international zu wenig profiliert und so Deutschlands Ansehen und Verantwortung in der Welt verspielt. Linken-Chefin Schwertner sagte T-Online, dies sei die Quittung dafür, dass Deutschland in entscheidenden Konflikten den Mund gehalten habe. SPD-Fraktionsvize Möller forderte eine klarere Haltung der Bundesregierung in internationalen Konflikten. Bei der Abstimmung über einen nicht ständigen Sitz im UN-Sicherheitsrat für 2 Jahre hatten Portugal und Österreich den Vorzug erhalten.
1: Israel und der Libanon wollen gemeinsam eine Waffenruhe durchsetzen. Beide Seiten gaben dazu nach Gesprächen in Washington eine Erklärung ab. Voraussetzung ist demnach, dass die pro-iranische Terrormiliz Hisbollah das Feuer vollständig einstellt und sich aus bestimmten Gebieten zurückzieht. Zudem sollen Zonen unter exklusiver Kontrolle der libanesischen Armee eingerichtet werden. In gut 3 Wochen wollen beide Seiten die Gespräche fortsetzen. Eigentlich gilt im Libanon bereits seit Mitte April eine Feuerpause. Israel und die Hisbollah greifen sich aber weiter täglich an. Die Hisbollah lehnt sowohl die Waffenruhe als auch die Gespräche in Washington ab, an denen sie nicht beteiligt ist. Die SPD will Katastrophenschutz künftig als Unterrichtsfach an Schulen verankern. Das hat Fraktionsvize Limbacher der Rheinischen Post gesagt. Ein solches Angebot könne die Begeisterung für ehrenamtliches Engagement wecken. Das Bewusstsein von Schülern müsse geschärft werden angesichts von häufigeren Unwettern mit Hochwasser und Überschwemmungen. Auch Bundesinnenminister Dobrindt hatte sich zuletzt dafür ausgesprochen, den Umgang mit ziviler Verteidigung in den Schullehrplan aufzunehmen. In Kuba ist es ab Samstag wohl nicht mehr möglich, mit Mastercard oder Visa-Kreditkarten zu bezahlen. Laut Zentralbank des kommunistischen Inselstaats stellt eine zuständige ausländische Bank die Abwicklung ein. Hintergrund sind nach kubanischen Angaben die jüngsten US-Sanktionen. Die Regierung von Präsident Trump hatte Anfang des Jahres ihre Kuba-Politik verschärft und das Land als Bedrohung für die nationale Sicherheit bezeichnet. Kuba steckt ohnehin in der schwersten Wirtschaftskrise seit Jahrzehnten. Das waren die Nachrichten. Und das Wetter in Deutschland. Heute Nacht im Osten trocken, vor allem im Norden und in der Mitte Schauer, 15 bis 9 Grad. Tagsüber von Westen her Schauer und Gewitter, im Osten erst Sonne, später Schauer, 19 bis 24 Grad. Am Freitag wechseln sich Sonne, Wolken und ein paar Schauer ab, 18 bis 21 Grad. Und am Samstag Wolken und öfter Sonne, fast überall trocken bei 20 bis 23 Grad. Es ist 2.03 Uhr.
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3: A7 Kassel Richtung Hannover. Die Einfahrt Nordheim Nord ist wegen Bauarbeiten bis Freitag 18 Uhr gesperrt. A20 Kreuz Uckermark Richtung Rostock. Die Anschlussstelle Grimmen Ost ist wegen Bauarbeiten bis 16. Juni gesperrt.
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4: Mit Ben Sträube und dann werden wir auch heute an diesem vielleicht Feiertag, je nachdem wo ihr wohnt in Deutschland, einen Feiertagspreis verleihen. Das könnte ein PPPPP sein, ein perfekt fantastisch poliertes Popnacht-Package.